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1: Am Mikrofon Martina Großfurten, es ist 3 Uhr. Die Kritik an der geplanten Bundesstaatsanwaltschaft wird intensiver. Diese soll ja die oberste Weisungsbefugnis über die Staatsanwaltschaften haben. Aktuell liegt die noch bei der Justizministerin. Es gibt zum Vorhaben der Regierung 27 Stellungnahmen von Institutionen und die fallen negativ aus, berichtet Tanja Malle.
2: Der politische Einfluss werde aus- und nicht abgebaut, so der Tenor der zahlreichen negativen Stellungnahmen zur geplanten Bundesstaatsanwaltschaft. Der Grund: Künftig soll der Nationalrat nach Vorauswahl durch eine Besetzungskommission die Dreierführung der Bundesstaatsanwaltschaft bestimmen. Der Vorsitzende der Goethe-Bundesvertretung für Richter und Staatsanwälte, Martin Ulrich:
3: Wir haben die große Sorge, dass hier das Ernennungsprozedere in Form eventuell von Zeitlettern und von politischen Absprachen abläuft.
2: Ähnlich fällt das Urteil der Proponenten des Antikorruptionsvolksbegehrens aus, unter ihnen Irmgard Griss. Die ergänzt, auch die geplante 10-köpfige Besetzungskommission sei ein Problem. Es bestehe Befangenheitsgefahr.
4: Das schwächt den Rechtsstaat und das schwächt die Strafjustiz.
2: Das Finanzministerium befürchtet indes hohe Kosten und hält fest, dass es kein zusätzliches Geld dafür geben wird.
1: Die USA wollen tausenden Ausländern ihre Visa entziehen. Die Regierung wolle damit gegen Betrug vorgehen. Betroffen sind Menschen, die mit einem Touristen- oder Geschäftsvisum eingereist sind und vor Ort Asyl beantragt haben. Medien berichten von 200.000 Fällen. Offizielle Zahlen gibt es nicht. Ein australischer Meeresschwamm gilt als neue Hoffnung gegen Entzündungen. Das haben Forscher der Unis Graz und Innsbruck herausgefunden. Anke Mandl berichtet.
5: Der Naturstoff in diesem Schwamm könnte Entzündungen nicht nur unterdrücken, sondern auch dabei helfen, sie wieder aufzulösen. Klassische Schmerzmittel wie Aspirin oder Ibuprofen unterdrücken Entzündungen. Der neue Wirkstoff soll da einen Schritt weitergehen, sagt Andreas Köberle von der Uni Graz.
6: Tatsächlich war eben bei diesem Schwamm ein Inhaltsstoff dabei, der gleichzeitig an verschiedenen Stellschrauben angreift, die für die Eindämmung von Erkrankungen, die eine Entzündungskomponente haben, sehr viel versprechend sein könnten.
5: Nun arbeitet das Forschungsteam daran, den Wirkstoff synthetisch im Labor herzustellen.
6: Und im nächsten Schritt geht es darum, auch wirklich zu beweisen, dass diese Änderungen, die wir sehen im Stoffwechsel der Zellen, tatsächlich das gewünschte Ergebnis auch liefern.
5: Das langfristige Ziel ist eine klinische Studie am Menschen. Bis dahin sind aber noch weitere Untersuchungen nötig.
1: Jetzt zum Wetter und zu Nathalie Auer.
7: Ein überwiegend sonniger Tag erwartet uns heute. Ein paar Frühnebelfelder sind aber auch dabei. Am Nachmittag und Abend kann es dann stellenweise auch nass oder gewittrig werden. Und zwar am ehesten in den Alpen und im Waldviertel. Die Temperaturen, die liegen derzeit noch in ganz Österreich unter 20 Grad. Tagsüber wird es dann aber sehr warm bis heiß. 23 bis 30 Grad hat es am Nachmittag. In den kommenden Tagen wird es dann noch wärmer. Morgen werden es stellenweise bis zu 33 Grad. Am Freitag sind im Donauraum bis zu 36 Grad möglich.
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1: Am Mikrofon Martina Großfurten, es ist 4 Uhr. Kanzleramtsministerin Claudia Bauer will die Bundesjugendförderung für die freiheitliche Jugend prüfen. Anlass ist eine Recherche der Tageszeitung Der Standard, wonach Mittel von der FPÖ-Jugendorganisation an einen Ableger der rechtsextremen Identitären geflossen sein könnten. Tanja Malle berichtet.
2: Chats,

0: Bildmaterial, Transkripte von Vorträgen und Berichte von Insidern sind die Grundlage der Recherche des Standard. Diese schildert Verzahnungen zwischen der freiheitlichen Jugend FJ und einem Ableger der rechtsextremen Identitären. Ideologische und solche, die bis ins Finanzielle reichen könnten. Kanzleramtsministerin Claudia Bauer, ÖVP, kündigt nun aus diesem Anlass an, die Bundesjugendförderung für die FJ zu prüfen, wie auch ob die von ihr eingeführte Antisemitismusklausel greift. Die soll ja sicherstellen, dass keine staatlichen Förderungen an Organisationen fließen, die antisemitische Positionen vertreten. Der Standardbericht führt narzisstische und antisemitische Äußerungen des identitären Ablegers an. Dass FJ-Gelder an diesen gegangen sein könnten, dementiert der Bundesobmann der FJ, der Nationalratsabgeordnete Maximilian Weinzierl. ÖVP, SPÖ, NEOS und Grüne verurteilen die nunmehr bekannt gewordenen Verzahnungen scharf und fordern, dass die Bundes-FPÖ Konsequenzen zieht.
1: In Österreich sterben pro Jahr 8.500 Menschen an den Folgen des Rauchens. Das sind etwa 10% aller Todesfälle. Wem das Aufhören schwerfällt, dem könnte der Umstieg auf nikotinhaltige E-Zigaretten helfen, berichtet Christine Linduska.
2: Wenn Nikotinersatzprodukte wie Pflaster und Kaugummis bisher nicht geholfen haben, die Finger endgültig von Tabakzigaretten zu lassen, könnten nikotinhaltige E-Zigaretten ein guter Zwischenschritt zum vollständigen Rauchverzicht sein. Das jedenfalls meinen Forschende des Cochrane-Netzwerks nach Überprüfung von 80 internationalen Studien zur Rauchentwöhnung. 8-10% der Raucherinnen und Raucher, die von Tabak auf nikotinhaltige E-Zigaretten umgestiegen sind, haben es damit geschafft, zumindest ein halbes Jahr lang vom Tabakrauchen wegzukommen. Mit anderen Methoden ist der Entzug nur bei höchstens 6% gelungen. Doch auch die sogenannten Vapes sind schädlich. Lungenfachärzte raten deshalb davon ab, sie als langfristigen Zigarettenersatz zu nutzen.
1: Vor gut einer Stunde hat in Neunkirchen in Niederösterreich die Erde mit einer Stärke von 2,2 gebebt. Im Bereich Ternitz und Sebenstein haben die Menschen das Beben schwach gespürt. Es gibt Berichte von einem schwachen Rütteln der Gebäude. Schäden sind bei dieser Stärke aber nicht zu erwarten. Und jetzt zum Wetter und zu Nathalie Auer.
3: Gestern hat uns eine schwache Front viele Wolken und im Großteil des Landes Regenschauer gebracht. Heute haben wir es deutlich freundlicher, es überwiegt nämlich der Sonnenschein. Nebel- und Hochnebelfelder sind in den nächsten Stunden aber auch noch ein paar dabei. Und vor allem ab Mittag können sich einzelne Schauer oder Gewitter bilden. Am ehesten gibt es sie in den Alpen und im Waldviertel. Die Temperaturen, die sind heute spätsommerlich. 23 bis 30 Grad erwarten euch am Nachmittag. Morgen wird es dann noch eine Spur wärmer. Bis zu 33 Grad werden es im Inntal.
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2: Am Mikrofon ist Anselm Peer. Die USA wollen Zehntausenden Ausländern ihre Visa entziehen. Die Trump-Regierung wolle damit gegen Betrug vorgehen, sagte ein Sprecher des Außenministeriums. Markus Langer berichtet.
3: Betroffen sind Menschen, die mit einem Touristen- oder Geschäftsvisum in die USA eingereist sind und dort dann Asyl beantragt haben. Medien berichteten über bis zu 200.000 Fälle. Die Visa mit den Bezeichnungen B1 und B2 seien für Personen bestimmt, die in ihre Heimat zurückkehren wollen, erklärte ein Sprecher von US-Außenminister Rubio. Ein Visum zu beantragen, um dann einen Asylantrag zu stellen, sei Betrug und Grund für den Entzug des Visums. Visa seien ein Privileg und kein Recht. Das B1-Visum für Geschäftsreisen und das B2-Visum für Tourismus sind kostenpflichtig und müssen über die US-Konsulate oder die zuständige Botschaft beantragt werden.
2: Fans auf der ganzen Welt trauern um die US-Sängerin Dolly Parton. Sie ist gestern im Alter von 80 Jahren gestorben. Bekannt wurde

0: Mit Hits wie Jolene und der Ballade I Will Always Love You, die in der Version von Whitney Houston zu einem der erfolgreichsten Hits aller Zeiten geworden ist. Sie hat mehr als 100 Millionen Platten verkauft und stand öfter an der Spitze der Charts als jede andere Country-Musikerin. Auch als Wohltäterin und Unterstützerin queerer Menschen hat sich Dolly Parton einen Namen gemacht. Israelische Einsatzkräfte haben im besetzten Ost-Jerusalem ein Ausbildungszentrum des UN-Palästinenser-Hilfswerks UNRWA gestürmt und es beschlagnahmt. Auf dem Gelände soll eine israelische Schule entstehen. Die UNO spricht von einem klaren Verstoß gegen Völkerrecht. Bei einem Volksfest in Hamburg sind am Abend 23 Menschen stundenlang in einem defekten Kettenkarussell festgehängt. Erst nach 3 Stunden ist es gelungen, das Karussell wieder in Gang zu setzen. Die Fahrgäste konnten unverletzt aussteigen. Polizei und Feuerwehr waren mit einem Großaufgebot im Einsatz. Der LASK hat erstmals den Einzug in die Ligaphase der Champions League geschafft. Die Linz haben am Abend das Playoff-Rückspiel gegen Celtic Glasgow 5:1 gewonnen. Und ein leichtes Erdbeben der Stärke 2,4 war in der Nacht in Neunkirchen in Niederösterreich zu spüren. Um 2.46 Uhr, vor allem im Bereich Ternitz und Sebenstein. Schäden sind laut dem Erdbebendienst GIOS4 Austria nicht zu erwarten. Dafür war das Beben zu schwach. Das waren die Nachrichten mit Anselm Peer. Und jetzt zum Wetter.
1: Für einige Stunden scheint heute die Sonne. Ungetrübt ist es aber nicht, denn auch Wolken ziehen durch. Außerdem ist es jetzt in der Früh stellenweise auch noch nebelig. Am Nachmittag und Abend bilden sich dann einzelne Schauer oder Gewitter. Und zwar am ehesten im Bergland und im Waldviertel. Die Temperaturen, die liegen im Moment noch überall unter 20 Grad. Tagsüber legen sie aber ordentlich zu und steigen auf 23 bis 30 Grad. Morgen wird es dann noch eine Spur wärmer. Bis zu 33 Grad werden es im Inntal. Dazu gibt es meist sonniges Wetter. In der Früh kann es vereinzelt aber noch nebelig sein und am Nachmittag ist ein kurzer Regenschauer über den Tauern nicht ganz ausgeschlossen. Außerdem legt der Wind morgen zu. In Niederösterreich, in Wien und in Teilen des Burgenlands bläst er zeitweise mit Böen um die 30 km pro Stunde. Am Freitag wird der Wind dann verbreitet lebhaft. Vom Rätikon bis zu den niederen Tauern frischt sogar stürmischer Südwind auf. Es wird noch heißer, bis zu 36 Grad sind am Freitag im Donauraum möglich. So viel zum Wetter von Nathalie Auer.
2: Danke Nathalie, sicher unterwegs mit Radio Kärnten.
3: Sie kommen gut voran auf Kärntenstraßen. Wir wünschen eine gute und sichere Fahrt.

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1: Morgen, Daniela.
2: Guten Morgen.
1: Schön, dich wieder zu sehen.
2: Ich freue mich auch.
1: Ja, alles gut bei dir?
2: Alles bestens.
1: 4 Tage ein bisschen geurlaubt oder einfach nur?
2: Ja, geurlaubt ist übertrieben.
1: Okay,
2: gut beschäftigt gewesen.
1: Gut beschäftigt gewesen.
2: Ja, aber zwischendurch auch ein paar.
1: Also man muss schauen, dass man uns Menschen
2: Kamottestunden
1: auch entsprechend beschäftigt, weil sonst wird uns ja gar fad.
2: Ja,
1: komm. Und wir kommen gar noch auf blöde Ideen.
2: Ich habe gestern noch Zwetschgen zusammengesammelt.
1: Du hast Zwetschgen
2: gebaut? Ja, Zwetschgen. Der hat eine Ernte im heurigen Jahr.
1: In deinem kleinen Garten hast du noch einen Zwetschgenbaum untergebracht. Der ist aber dann voll, nicht?
2: Nein, es ist ein Säulenzwetschgenbaum.
1: Ein was für ein Zwetschgenbaum?
2: Der geht nur gerade in die Höhe und nicht in die Breite.
1: Ein Säulenzwetschgenbaum?
2: Ja, so ist wie
1: so
2: Säule.
1: Heißt er.
2: Naja, ob er so heißt, das ist...
1: Ja, und hast du irgendwas mitgebracht?
2: Was natürlich.
1: Na gut, dann wollen wir das dann testen. Wenn Ihnen dann erklären, wie das war. Das soll ein Zwetschgenbaum. Schönen guten Morgen.
3: Es wird heute spät, weil du hast grad viel Stress.

0: 5:11 ist es mittlerweile geworden. Das Wetter heute, gestern war es ja dann doch so ein bisschen regnerisch und grau. Nicht kalt, angenehm eigentlich.
1: Angenehm, ja, aber und jetzt, Regen brauchen wir. Ja,
0: der dringend brauchen wir, weil es ist ja noch immer viel zu wenig, selbstverständlich. Aber jetzt soll der Sommer sich noch einmal ein bisschen aufbäumen,
1: oder? Es wird recht sonnig. In der Früh gibt es in einzelnen Tälern und im Klagenfurter Becken einige Nebelfelder. Tagsüber entstehen dann vor allem über den Bergen auch größere Quellwolken. Kann auch einzelne Regenschauer stellenweise Gewitter geben, aber die Tageshöchstwerte 24 bis knapp 30 Grad und jetzt in Klagenfurt bereits heiter und 17 Grad.
0: Es geht wieder nach oben, zumindest partiell. Also die Grillage am Wochenende, der stünde im Grunde genommen nichts im Wege, meine ich. Oder was auch immer Sie geplant haben.
1: Naja, grillen kannst du im Winter auch, ja.
0: Ja, ich meine, man kann im Winter, man kann auch im Sommer Eis laufen, aber es ist nicht so lustig. Ne?
1: Ja, also, ja, bei so einer Grillerei im Winter hat auch was.
0: Also, brauche ich aber echt nicht. Nein, mir ist dann zu kalt. Oder da herum. Nein, grillen ist kurze Hose, kurzes Leibel. Maximal ein Schürzen.
1: Ich grill auch im Winter.
0: Echt?
1: Ja.
0: Hast du Heizschwammel auf der Terrasse? Über dem Pflaumenbaum, über dem Stabpflaumenbaum.
1: Nein,
0: wie heißt das Teil? Turmpflaumenbaum. Na, wie heißt das?
1: Säulen, habe ich gesagt.
0: Säulen, ist ja wurscht. Jawohl,
1: jetzt, geht du mal unter Umständen Irrinfos ausgeben.
0: Ich habe Synonyme gesucht für den Säulenpflaumenbaum. Wenn Sie mitreden wollen über Säulenpflaumen, Pflaumenbäume
1: und für uns sagen können, ob es wirklich Säulenpflaumenbäume sind.
0: Ach, bist du jetzt gar nicht mehr sicher, oder wie?
1: Nein, also wie eine Säule.
0: Achso, das hast du erfunden?
1: Nein, ich weiß nicht, ob ich es erfunden habe. Für mich ist das logisch, aber ich glaube, es heißt auch so, aber ich bin mir nicht ganz sicher. Ich bin ja kein Gärtner, keine Gärtnerin.
0: Okay, also das müssen wir jetzt recherchieren. Stell dir vor, du hast jetzt da gerade eine völlige Ente produziert. Ja, Säulenpflaumenbaum.
1: Säulenobst, finde ich im Internet. Säulenzwetschge.
0: Ja, aber ist ja Pflaume.
1: Kompakter Wuchs.
0: Alter. 0463.
1: Ja, ich meine, sie schauen aber gut aus. Du hast schon eine gekriegt. Ich muss sie noch kosten.
0: 0463.
1: 511-005.
0: Wenn Sie über Säulen, Pflaumen, Bäume oder sonstiges, Zwetschgen oder Säulen, Erdbeer, Stauden, gibt es
1: ja auch. Gibt auch Säulen, Apfelbäume. Und sollen Birnenbäume.
0: Bist du deppert, was es gibt.
1: Ja?
0: Reden wollen mit uns, dann rufen Sie mich an. Das ist der Grenzland Karl Arnoldstein und alles wegen deiner und alles Leih wegen dir.

war es die kleine Version eines Marco Wendt-Hits. Finde ich total gelungen. Sehnsucht war gestern. 12:30, 0463 511 005. Unsere Telefonnummer, wenn Sie bei uns anrufen wollen, mit uns quatschen wollen. Freue mich drauf. 0463 511 005.

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1: Kommen Sie gut voran, sollte Ihnen aber was auffallen, dann rufen Sie uns bitte an, kostenlos unter 0800 600 601.
0: Und wenn Ihnen einfällt oder auffällt, Sie täten gerne ein bisschen quatschen, weil irgendwie gerade so gemütlich ist, sitzen beim Kaffee, Motorsäulen alleine, die Zeitung vor sich, Radio hinter sich und wollen ein bisschen quatschen.
1: 0463 511 005.
0: Lautet unsere Telefonnummer, wenn Sie davon Gebrauch machen wollen, freuen wir uns drüber. Das ist der MGV Gurk, wo ich Alarm bin.

0: Eine Minute nach halb sechs, Isolde Notnagel sitzt neben mir, steht neben mir, Verzeihung. Schönen guten Morgen, Isolde. Zeit für die Neuigkeiten aus der Nachrichtenredaktion.
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2: Das Filialnetz der Post in Kärnten schrumpft weiter. In den vergangenen 5 Jahren ist die Zahl von 24 auf 17 Filialen gesunken. Zeitgleich steigt der Anteil der Selbstbedienungsstationen, wo Briefe und Pakete rund um die Uhr aufgegeben und abgeholt werden können. Die Post hatte zuletzt mit einem deutlichen Gewinnrückgang zu kämpfen, mit ein Grund das rückgängige Briefgeschäft und die Paketabgaben. Der heimische Holzmarkt stagniert, der Iran-Krieg und die Blockaden der Straße von Hormus belasten das Exportgeschäft. Wegen des Einbruchs in der Bauwirtschaft kaufen Sägewerke nur zurückhaltend Schnittholz. Ein prominenter Ort in Klagenfurt, der immer mehr zu verfallen droht, soll jetzt saniert werden. Es handelt sich um den Kreuzweg unterhalb der Kreuzbergelkirche. Hier befindet sich auch die Landesgedächtnisstätte für die Opfer der Weltkriege. Seit Jahren ist das Areal aus Sicherheitsgründen gesperrt. Jetzt soll es saniert werden. Daniela, du hast die Wetteraussichten für uns.
3: Ja, es wird heute recht sonnig. Zu Beginn kann es einzelne Nebelfelder geben. Tagsüber entstehen dann vor allem im Bereich der Berge auch größere Quellwolken und man muss mit einzelnen Regenschauern bzw. Gewittern rechnen. Die Tageshöchstwerte 24 bis etwa 30 Grad.
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3: Sie kommen gut voran. Wir wünschen eine gute und sichere Fahrt.
0: Und den Sport wünschen wir uns von Hannes Orasche.
4: Eishockey, da gewinnt der ECKC zum Auftakt der Wildcard Trophy in der Klagenfurter Stadthalle gegen Liga-Neuling Mailand mit 2:0. Die Treffer der Rotjacken durch Saint-Denis und Zaplatnik. Fußball, dann nutzt der LASK die letzte Chance auf die Champions League. Die Linzer gewinnen im Playoff-Rückspiel zu Hause gegen Celtic Glasgow mit 5:1, gesamt 5:4 für die Linzer, die somit erstmals in der Geschichte des Vereins in der Champions League spielen. In der Conference League im Playoff heute Rapid im Rückspiel gegen Heart of Midlothian, live zu sehen ab 18.55 Uhr in ORF1. Das Hinspiel endete mit 2:2. Die Wien Austria empfängt morgen ab 20.30 Uhr ebenfalls in ORF zu sehen das Team von Sporting Braga, muss da ein 0:2 aufholen. Die Salzburger Bullen ebenfalls morgen im Rückspiel gegen Mjällby aus Schweden in der Europa League Playoff, die Bullen da mit einem 1:0 guthaben. Und Radsport, Felix Gall beendet die 4. Etappe der Vuelta España auf Rang 3. Sieger nach Solofahrt der Slowene Tadej Pogacar, der auch Gesamt führt. Gall ist jetzt bereits 7.
0: Danke dir, Hannes. 4 Minuten nach 5:30. Morgen Gedanken gleich hier und Sie übergleich, also nachgleich, wenn Sie bei mir anrufen. 04 63 511.

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1: Kommen von Theresa Stampler, sie ist katholische Theologin, Wertevorständin im Herz-Jesu-Krankenhaus in Wien.
2: Seit vielen Jahren gibt es bei uns im Herz-Jesu-Krankenhaus ehrenamtliche Mitarbeitende. Die Freiwilligen stehen unseren Patientinnen für Gespräche zur Verfügung, übernehmen kleine Besorgungen für sie oder gehen mit ihnen ins Kaffeehaus. Beim letzten Austauschtreffen sagte eine der Ehrenamtlichen: Ich bin so dankbar, dass ich das machen darf. Ich habe mein ganzes Leben lang mit kranken Menschen gearbeitet und immer viel zugehört. Dass ich das jetzt im Alter wieder machen darf, gibt mir Sinn im Leben. Diese ehrenamtliche Mitarbeiterin spricht aus, was für viele Menschen im Gesundheitsbereich ein großer Wert ist: die Zuwendung zu kranken und hilfsbedürftigen Menschen. Daran mitzuwirken, dass diese gut betreut und behandelt werden, lässt viele unserer Mitarbeitenden ihre Arbeiten als sinnvoll erleben. Denn wenn wir Werte erleben, wenn wir spüren, dass etwas gut ist, dann fühlen wir auch Sinn in unserem Tun. Der bedeutende Psychotherapeut Viktor Frankl spricht in seiner Sinnlehre von einer existenziellen Wende. Damit meint er, dass der Mensch die Erfüllung im Leben nicht dadurch findet, dass seine Fragen und Forderungen an das Leben befriedigt und erfüllt werden, sondern indem er sich von den Situationen des Lebens befragen lässt und auf diese Fragen seine ganz persönlichen Antworten gibt. Und genau das hat unsere Mitarbeiterin gemacht. Sie hat sich gefragt, wo sie in der Pension noch gebraucht werden könnte. Und sie gibt mit ihrer ehrenamtlichen Tätigkeit Antwort auf die Sinnfrage ihres Lebens.
1: Die Morgengedanken von Theresa Stampler, katholische Theologin und Wertevorständin im Herz-Jesu-Krankenhaus in Wien. Ja, wenn Sie Lust haben zu telefonieren, wir freuen uns. 0463 511 005 lautet unsere Telefonnummer. Plaudern wir ein bisschen miteinander. Guten Morgen, Kärnten.

546 14 vor 6 0 4 6 3 500 11 0 0 5. Unsere Telefonnummer, wenn Sie Lust haben, bei uns anzurufen und mit uns zu plaudern, dann tun Sie das bitte. 0 4 6 3 500 11 0 0 5.

0: Mittlerweile geworden. Wettermäßig, Daniela?
1: Wird es heute recht sonnig. In der Früh gibt es in einzelnen Tälern und im Klagenfurter Becken einige Nebelfelder. Tagsüber entstehen vor allem über den Bergen auch größere Quellwolken und einzelne Regenschauer bzw. Gewitter sind auch möglich. Tageshöchstwerte 24 bis 30 Grad. Klagenfurt im Augenblick heiter 17 Grad. Villach, Spital und Feldkirchen melden wolkenlos 15, Friesach wolkenlos 14, Battergassen wolkenlos 9 Grad und Lienz wolkenlos und 12 Grad.
0: Schönen guten Morgen, Angelika.
2: Guten Morgen.
0: Guten Morgen, Angelika. Wie geht's?
2: Geht mir gut.
0: Fein.
2: Ich rufe an wegen diesem traurigen Anlass des Todes der Dolly Parton.
0: Ja.
2: Ich meine, sie war ja krank, was man so entnommen hat, schon.
0: Ja, vor allem seitdem.
2: Sie hat halt ein paar geniale Songs geschrieben.
0: Absolut.
2: Nicht zu vergessen den Song von der Whitney Houston.
0: I Will Always Love You, stimmt.
2: Ja, genau.
0: Ja.
2: Und dann noch mehrere Sachen. Aber wie gesagt, ich habe sie auch, den Song von mit Kenny Rogers, das ist auch einer meiner Lieblingssongs.
0: Islands in the Stream.
2: Und man möchte gar nicht denken, dass das die Bee Gees geschrieben haben.
0: Ja, ne? Stimmt.
2: Also man. Und was ich noch sagen wollte, der nächste Geburtstag ist der Barry Gibb, gell? Am 1. September wird er 80.
0: Da wird dann Barry Gibb 80. Übrigens, die Bee Gees haben Islands in the Stream auch einmal selber gesungen. Bei einem Konzert in Las Vegas auf One Night Only hört man sie Islands in the Stream selber singen.
2: Absolut.
0: Ja, gefällt mir auch wahnsinnig gut. Das höre ich mir immer gerne an.
2: Ja, und was so Schlimme ist, der Barry Gibb, von den vier Brüdern ist er der Älteste und der Einzige,
0: der noch lebt.
2: Ja. Und der immer wieder in Interviews, wenn man das so hört, sagt, das war so schlimm, er hat sich eigentlich zum Schluss mit Robin Gibb nicht so vertragen.
0: Mhm.
2: Und also ich bin ja ein großer Fan, obwohl sie ja seinerzeit auch angefeindet wurden. Ja. Da gibt es auf Arte so eine tolle Dokumentation, schon lang her, die aber Bee Gees und Carpenters, die Carpenters waren eine Zeit lang sehr angefeindet.
0: Absolut.
2: Stimmt.
0: Was völlig, völlig ungerecht und unfair. Ich bin ein großer Carpenters-Fan. Auch die Karen Carpenter hatte eine der schönsten Stimmen, die es überhaupt gegeben hat.
2: Da gibt's das schlimme Ende, nicht das schlimme Ende von der Karen Carpenter.
0: So jung gestorben an Essstörungen letztlich. Aber eine großartige Stimme. Da gibt es übrigens eine junge Engländerin, auf die ich jetzt gestoßen bin, mit Namen Harriet.
2: Ja.
0: Und die hat eine Stimme, da glaubt man, die müssen sie aber versuchen herauszufinden, ist überall auf Apple Music, Spotify.
2: Ja.
0: Und bei der glaubt man, es würde Karen Carpenter singen. Wirklich. Habe ich selten gehört, dass jemand so singt. Harriet,
2: ja, sie hat ja auch, ich glaube, Schlagzeug gespielt.
0: Schlagzeugerin, sie war ursprünglich Schlagzeugerin, völlig richtig. Ja. Aber wenn Sie sich für diese Musik interessieren, dann kann ich Ihnen die Harriet ganz dringend empfehlen, dass Sie da mal hineinhören. Und Islands in the Stream werden wir heute noch hören, selbstverständlich.
2: Bitte. Gell? Okay.
0: Angelika,
2: danke,
0: alles Liebe.
2: Danke.
0: Wiederhören, Papa, danke für den Anruf. 4 Minuten noch, dann ist es 6 Uhr. Guten Morgen, Kärnten.

0: Ein paar Sekunden noch, dann ist es 6 Uhr, Mittwoch, 26.08.2026. Sie hören die Morgenshow von Radio Kärnten. Was es bei den Reichen und Schönen gibt, erzählen wir Ihnen in 10 Minuten hier bei uns.
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2: Am Mikrofon ist Anselm Peer. Guten Morgen. Fans auf der ganzen Welt trauern um die legendäre US-Sängerin Dolly Parton. Sie ist gestern im Alter von 80 Jahren an Krebs gestorben. Mit mehr als 100 Millionen verkauften Platten stand sie öfter an der Spitze der Charts als jede andere Country-Musikerin. In den USA werden die Flaggen an allen öffentlichen Gebäuden für eine Woche auf Halbmast gesetzt. David Baldinger mit einem Nachruf.
3: Eine Frau, die ihre Rivalin anfleht, die Finger von ihrem Mann zu lassen. 1973 wurde Jolene für Dolly Parton zu ihrem größten Hit.
4: Jolene, Jolene, Jolene, Jolene. Please don't take him just because you can.
5: Well, I wanted to sing, because I could write songs and I could play. And I just wanted to get out in the world.
3: Sie wusste schon immer, was sie wollte. Singen, Lieder schreiben, schauspielen. 3000 Songs wurden es, darunter viele erfolgreiche Duette, wie hier mit Kenny Rogers. Dolly Partons quirlige Frohnatur bleibt in ihrer Musik erhalten.
2: Berichtet David Baldinger. Kanzleramtsministerin Claudia Bauer will die Bundesjugendförderung für die freiheitliche Jugend prüfen. Anlass ist eine Recherche der Tageszeitung Der Standard, wonach Geld von der FPÖ-Jugendorganisation an einen Ableger der rechtsextremen Identitären geflossen sein könnte. Der Obmann der freiheitlichen Jugend dementiert das.

0: Viel Kritik gibt es an den Plänen der Dreierkoalition für eine Bundesstaatsanwaltschaft. Die Begutachtungsfrist endet in ein paar Tagen. Bisher gibt es dazu 27 Stellungnahmen und die fallen überwiegend negativ aus, berichtet Tanja Malle.
1: Der politische Einfluss werde aus- und nicht abgebaut, so der Tenor der zahlreichen negativen Stellungnahmen zur geplanten Bundesstaatsanwaltschaft. Der Grund: Künftig soll der Nationalrat nach Vorauswahl durch eine Besetzungskommission die Dreierführung der Bundesstaatsanwaltschaft bestimmen. Der Vorsitzende der Goethe-Bundesvertretung für Richter und Staatsanwälte, Martin Ulrich:
2: Wir haben die große Sorge, dass hier das Ernennungsprozedere in Form eventuell von Zeitlettern und von politischen Absprachen abläuft.
1: Ähnlich fällt das Urteil der Proponenten des Antikorruptionsvolksbegehrens aus, unter ihnen Irmgard Griss. Die ergänzt, auch die geplante 10-köpfige Besetzungskommission sei ein Problem. Es bestehe Befangenheitsgefahr.
3: Das schwächt den Rechtsstaat und das schwächt die Strafjustiz.
1: Das Finanzministerium befürchtet indes hohe Kosten und hält fest, dass es kein zusätzliches Geld dafür geben wird.
0: Im Fußball feiert der LASK einen historischen Erfolg. Nach einem Gesamtrückstand von 0:4 drehen die Linzer das Playoff gegen Celtic Glasgow sensationell und gewinnen nach Verlängerung mit 5:1. Damit steht der LASK erstmals in der Ligaphase der Champions League. Das waren die Nachrichten mit Anselm Peer. Und jetzt zum Wetter.
4: Von Tag zu Tag wird es jetzt wärmer. Am Freitag sind mit Föhn bis etwa 35 Grad möglich. Am Wochenende geht es zwar sommerlich warm weiter, 30 Grad sind aber nur noch stellenweise dabei. Derzeit in Wien und Eisenstadt bewölkt bei 18 Grad, St. Pölten und Linz bewölkt 16, Salzburg und Innsbruck bewölkt 15, Bregenz wolkig 17, Graz heiter 16 und Klagenfurt Hochnebel 17 Grad. Zeitweise scheint heute die Sonne. Nebel, Hochnebel, morgendliche Wolken und auch einzelne Schauer vom Außerfern bis Oberösterreich lösen sich auf. Mit der Sonne bilden sich im Tagesverlauf dann erneut Quellwolken und im Berg- und Hügelland am Nachmittag ein paar teils gewittrige Regenschauer. Wenig Wind und Höchstwerte von 23 bis 30 Grad, in 2000 Meter Höhe von Ost nach West 11 bis 17 Grad. Morgen meist sonnig und noch wärmer mit 27 bis 33 Grad, allmählich auch leicht föhnig. So viel zum Wetter mit Nicola Biermeier.
5: Danke, Nicola Neues aus der Radio Kärnten Nachrichtenredaktion. Isolde Notnagel.
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7: Zu einer Kollision zwischen einem Auto und einem Linienbus der Stadt Klagenfurt ist es heute Nacht gekommen. Der 50 Jahre alte Pkw-Lenker war trotz roter Ampel von der Loeger Straße über die Villacher Straße gefahren und gegen einen auf der Villacher Straße fahrenden Bus geprallt. An beiden Fahrzeugen ist ein erheblicher Schaden entstanden, verletzt wurde aber niemand. Ein Alkotest beim Autofahrer war positiv, es wurde ihm der Führerschein abgenommen. Das Filialnetz der Post in Kärnten schrumpft weiter. In den vergangenen 5 Jahren ist die Zahl von 24 auf 17 Filialen gesunken. Zeitgleich steigt der Anteil der Selbstbedienungsstationen, wo Briefe und Pakete rund um die Uhr aufgegeben und abgeholt werden können. Die Post hatte zuletzt mit einem deutlichen Gewinnrückgang zu kämpfen, mit ein Grund das rückgängige Briefgeschäft und die Paketabgaben. Der heimische Holzmarkt stagniert, der Iran-Krieg und die Blockade der Straße von Hormus belasten das Exportgeschäft wegen des Einbruchs in der Bauwirtschaft, kaufen Sägewerke auch nur zurückhaltend Schnittholz. Daniela, was tut sich gerade auf den Straßen?
8: Da haben wir eine Meldung für die A11, die Karawankenautobahn, und zwar Richtung Slowenien. Der St. Niklas-Tunnel ist kurz gesperrt. Ein LKW hat hier die Höhenkontrolle ausgelöst. Am besten, Sie warten die Dauer der Sperre ab. Wo es geht, wünschen wir eine gute und sichere Fahrt.

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1: Morgen, Daniela.
2: Guten Morgen.
1: Entenhausen goes Formel 1.
2: Wo die überall unterwegs sind, ja. Aber wundert's dich bei Dagobert Duck?
1: Nein, eigentlich nicht weit, weil wo Geld ist, ist auch Dagobert nicht weit. Ich finde es persönlich so spannend, diese Metamorphose auch in der öffentlichen Darstellung und Wahrnehmung von Donald Duck. Zu meiner Zeit waren das Schundhefteln.
2: Schundhefteln?
1: Ja, definitiv. Meine Deutschlehrerin, die hat die Nase gerümpft. Ja, heute ist es Kulturgut. Ja, und da merkt man schon, wie also auch Popkultur am Ende des Tages eigentlich Kultur ist. Ne?
2: Auch bei Asterix und Obelix.
1: Genau dasselbe, wobei der stand immer schon drei Etagen oberhalb von Donald.
2: Diese subjektiven Hinweise bei denen.
1: Ich habe es schon sehr genial gefunden. Ja, und weil wir letzte Stunde über Dolly Parton gesprochen haben und uns ja die Angelika angerufen hatten und wir den Nachruf in den Nachrichten hatten und auch über genau dieses Lied, das aus der Feder der Bee Gees stammte, gesprochen hatten, wollen wir das jetzt, wie versprochen, spielen. Kenny Rogers und Dolly Parton, allen sind

0: 6.14, 16 vor halb 7, das Wetter heute.
1: In der Früh kann es einzelne Wolken- und Nebelfelder geben, tagsüber dann recht sonnig. Über den Bergen vor allem muss man aber auch mit größeren Quellwolken und einzelnen Regenschauern bzw. Gewittern rechnen. Tageshöchstwerte 24 bis 30 Grad, Klagenfurt im Augenblick heiter 17, Villach, Spital und Feldkirchen wolkenlos 15, Badergassen wolkenlos 9, die Durach meldet wolkenlos und 7 Grad und Lienz wolkenlos und 12 Grad.
2: Reich und schön, die guten Morgen Kärnten Seitenblicke.
0: So, da müssen wir mal wieder eine Trennung verkünden, und zwar jene von Veronika Ferris und Carsten Maschmeyer.
1: Ja, die haben jetzt ein offizielles Statement abgegeben, dass sie es bereits seit längerer Zeit und in Freundschaftstich entschieden haben, in Zukunft getrennte Wege zu gehen.
0: Ja, bleiben aber natürlich freundschaftlich einander verbunden, wie es das halt immer heißt. Es wird auch gefeiert, nämlich eine Silberhochzeit bei Mette Marit und Prinz Hakon, die ja zuletzt keine leichte Zeit hatten in mehrerer Hinsicht. Ja.
1: Gesundheitlicher Hinsicht, genau. Dann der Prozess Sohn. Vom Sohn. Ja, aber jetzt Marit. Eben war ein Grund zum Feiern. Am 25. August 2001 haben sich die beiden damals in der Domkirche in Oslo das Ja-Wort gegeben.
0: Die Feier zur Silberhochzeit ist aber eher klein ausgefallen und auch nur privat, eben aufgrund der schweren Lungenerkrankung von Mette Marit. Da wünscht man natürlich auch weiterhin gute Besserung. Wichtige Personalie im Zusammenhang mit der neuen Harry Potter Serie auf HBO, die, glaube ich, Weihnachten die erste Staffel herauskommen wird. Ich glaube, da brauche ich einen Account, das hilft alles nichts, muss ich mal anschauen.
1: Ist geplant, die erste Staffel, und die Dreharbeiten für die zweite Staffel gehen aber los, und da gibt es eben...
0: Und da gibt es eine wichtige Personalie, weil nämlich in der zweiten Staffel ein gewisser Gilderoy Lockhart eine wichtige Rolle spielt. Das ist dieser eitle Pfau, der in Wahrheit als Zauberer genau überhaupt nichts zusammenbringt, und jetzt wissen wir, wer diesen Job übernehmen wird.
1: Ja, zuerst hat es geheißen Nicholas Holt, aber...
0: Und wer ist der?
1: X-Men zum Beispiel hat er mitgespielt.
0: Ja.
1: Und jetzt hat es aber dann geheißen, der männliche Probleme, Kit Harington. Und den kennen wir aus?
0: Ja, da bin ich am falschen Fuß, da musst du mir jetzt helfen.
1: Game of Thrones.
0: Ah, der war der Snow. Siehst du, es dauert dann
1: immer
0: ein bisschen.
1: Es geht ein bisschen, aber dann...
0: Ja. Also ich bin wahnsinnig gespannt auf diese Harry Potter Neuverfilmung. Sowas kann funktionieren.
1: Muss aber nicht.
0: Kann auch furchtbar in die Hosen gehen, da sind wir wirklich gespannt drauf. 13 Minuten noch, dann ist es 6:30.

0: 6:20 Minuten ist es mittlerweile geworden. 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Alles gut?
1: Da gibt es weiterhin die Sperre auf der Karawanken-Autobahn Richtung Slowenien. Der St. Niklas-Tunnel ist kurz gesperrt. Ein LKW hat die Höhenkontrolle ausgelöst. Am besten warten Sie die Dauer der Sperre ab.
0: Formel 1, na, nicht so, wie Sie denken. Weder Monza, das ja nächster Termin ist am 6. September. Nein, Formel 1 und Dagobert Duck.
1: Hm? Welch eine Kombination.
0: Es gibt ein neues lustiges Taschenbuch, und zwar das mit der Nummer 614, erscheint heute. Und da wird es ziemlich rasant Formel 1-mäßig zugehen, verrät Stefanie Benz vom Egmont Ehapa Verlag, der ja für das lustige Taschenbuch zuständig ist.
2: In diesem Buch, sowie auch in den folgenden Ausgaben bis zur 617, zieht es unsere Entenhausen auf die Rennstrecken der Formel 1. Und in der ersten Episode besuchen Donald, Daisy, Mickey und Co. den Grand Prix in Australien, dem ersten Rennen der WM. Und das nämlich nicht grundlos. Zum einen sind die Freunde große Fans des Rennsports und zum anderen haben sie einen Formel-1-Fanclub gegründet und dieser nimmt teil am großen Preis von Entenhausen und dabei können sie bei den Rennen zeigen, wie große Fans sie sind.
3: Und nebenbei den geneigten Lesern und Leserinnen in bester Heinz-Brüller-Manier Wissenswertes über die Formel 1 vermitteln. Wie zum Beispiel die Tatsache, dass der einzige Fahrer, der bei seinem Debüt einen Grand Prix gewonnen hat, der Italiener Giancarlo Baghetti war. Er holte 1961 bei seinem ersten Rennen den Sieg beim Grand Prix von Frankreich.
2: Und dank der Zusammenarbeit mit Formel 1 erfährt man überhaupt erstmal, was für eine eigene Welt der Rennsport überhaupt ist. Und ja, in diese begibt sich auch Dagobert Duck, der übrigens damit liebäugelt, einen eigenen Rennstall aufzubauen. Und da hat er natürlich großes Interesse daran, dass der Fanclub rund um Donald Erfolg hat. Und wenn das noch nicht genug Aufregung ist. Ja, auch unsere wohlbekannten Widersacher sind nicht weit ab von der Piste. Wie unsere Panzerknacker und einige andere, die im Dunkeln eher die Strippen ziehen, um den Erfolg des Fanclubs und von Dagobert Duck zu vereiteln und geradezu auch den Grand Prix, den ganzen Grand Prix in Gefahr bringen wollen. Aber ich will jetzt gar nicht zu viel verraten, ich nehme Fuß vom Gas. Die ganze Story gibt es ab der 614 zu lesen und auch viele andere tolle Geschichten mit unseren Entenhausenern.
3: Auch Phantomias ist wieder mit dabei und auch in Entenhausen gibt es den Boulevard mit den klassischen Sommerloch-Aufregern in der Schlussgeschichte, das Einschaltquotenmonster.
2: Das Boulevard, aber das ist natürlich auch wieder so typisch Onkel Dagobert und Klaas Clever. Gerade im Sommerloch geht es ja darum, wer erreicht die besseren Einschaltquoten? Und da wird natürlich ordentlich rumgeflunkert. Also das ist auf jeden Fall auch eine sehr lustige Geschichte.
0: Das lustige Taschenbuch, das mit der Nummer 614 erscheint heute und Dagobert übernimmt quasi die Formel 1. Ja, altersmäßig kann er mit dem Eccleston locker mithalten. 6:30, schönen guten Morgen, Kärnten.

0: halb sieben.
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5: Eine Minute nach halb sieben ist heute Notnagel mit den News.
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6: Das Filialnetz der Post hat sich in Kärnten weiter ausgedünnt. In den vergangenen 5 Jahren ist die Zahl von 24 auf 17 Filialen geschrumpft. Weitere Schließungspläne gibt es aktuell nicht, sagt Walter Oblin, Generaldirektor der Post und selbst Kärntner. Hören Sie ein Interview mit ihm gleich im Frühjournal. Ein prominenter Ort in Klagenfurt, der immer mehr zu verfallen droht, soll jetzt saniert werden. Es handelt sich um den Kreuzweg unterhalb der Kreuzbergelkirche. Hier befindet sich auch die Landesgedächtnisstätte für die Opfer der Weltkriege. Zu einer Kollision zwischen einem Auto und einem Linienbus der Stadt Klagenfurt ist es in der Nacht gekommen. Der 50-jährige Autofahrer war trotz roter Ampel von der Luiger Straße über die Villacher Straße gefahren und gegen einen auf der Villacher Straße fahrenden Bus geprallt. Der Autofahrer war alkoholisiert, verletzt wurde niemand. Daniela, du hast die Wetteraussichten.
7: Ja, da gibt es in der Früh einige Nebel- bzw. Wolkenfelder. Tagsüber wird es aber recht sonnig werden. Man muss aber auch vor allem im Bereich der Berge mit größeren Quellwolken und einzelnen Regenschauern bzw. Gewittern rechnen. Höchstwerte 24 bis 30 Grad.
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7: A11 Karawankenautobahn Richtung Slowenien. Der St. Niklas-Tunnel ist wieder offen. Da hatte ja ein LKW die Höhenkontrolle ausgelöst.
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8: Eishockey. Zum Start des Einladungsturniers in Klagenfurt besiegt der ECKRC den Liga-Neuling Mailand mit 2:0. Saint-Denis und Zablatnik mit einem Empty-Net-Tor sorgen für die Treffer der Rotjacken. Heute treffen die Vienna Capitals auf Saskatchewan Huskies, die Rotjacken dann wieder am Freitag im Einsatz gegen die Wiener. Am Freitag testet auch der VSV zu Hause ab 19.15 Uhr gegen Landshut. Radsport. Die 4. Etappe der Vuelta gewinnt Tadej Pogacar. Felix Gall wird Dritter, der Osttiroler jetzt gesamt schon Siebter. Es führt Pogacar in der Gesamtwertung vor Landsmann Primož Roglič. Der LASK gewinnt das Rückspiel im Playoff zur Champions League zu Hause gegen Celtic Glasgow. Sensationell mit 5:1, gesamt 5:4 für die Linzer. Der LASK somit erstmals in der Champions League. In der Conference League heute Rapid zu Hause gegen Heart of Midlothians, morgen die Wiener Austria gegen Braga. Salzburg in der Europa League Quali gegen Schwedens Meister Mjällby. Und Volleyball, da verliert das Damenteam bei der Europameisterschaft in Tschechien gegen Griechenland mit 1:3.
5: Danke dir, Hannes Orange, 4 Minuten nach halb sieben. Das ist schon sensationell, was dem LASK da gestern gelungen ist. Ich meine, also da hat, glaube ich, niemand auf den LASK gewettet, dass das noch aufgeht. Aber es ist aufgegangen. Was der Didi Kübauer, der Trainer, dazu zu sagen hat, gleich hier in der Morgenshow.

0: vor 6:45 dieses Wort österreichische Fußballgeschichte schreiben. Das wird ja relativ häufig strapaziert, das stimmt schon, aber in diesem Fall stimmt es tatsächlich. Der LASK hat Historisches geschafft, ist zum ersten Mal in der Champions League dabei. Wer hätte das für möglich gehalten? Beim Hinspiel in Celtic gegen Celtic, in Glasgow gegen Celtic, da verliert man 3:0. Da hat aber wirklich jemand, wirklich überhaupt niemand mehr den LASK gestern auf der Rechnung gehabt. Also ich einmal ganz bestimmt nicht. Dann ist man auch noch 1:0 hinten vor eigenem Publikum und da denkt man sich, ja, ich meine, jetzt ist der Fisch aber endgültig geputzt. Na, war er nicht, weil dann drehen die da auf, dann kommt das 1:1, das 2:1, das 3:1 und dann gegen Ende der Spielzeit das 4:1 und damit haben wir einen Torgleichstand, wenn man Hin- und Rückspiel zusammenrechnet. Ja, und dann geht's in die Verlängerung und der LASK gewinnt mit 5:1, ist damit in der Champions League dabei. Didi Kübauer, der ist fassungslos.
1: Ich muss sagen, was die Jungs heute da abgeliefert haben, vor Minuten eins, würde ich sagen. Wir haben gut begonnen und haben dann eigentlich das Tor uns quasi selber geschossen, aber da waren wir ein bisschen unachtsam in der einen oder anderen Situation. Wir waren dann eigentlich 4:0 hinten und grundsätzlich sagst du, bock die Geige. Und war wichtig natürlich, so ehrlich muss man sein, dass auch Celtic den Fehler zum 1:1 gemacht hat und uns dann wieder ein bisschen, weil dann hat das Spiel wieder von null begonnen, würde ich sagen. Und ich habe immer gesagt, 3 Tore ist schwierig aufzuholen, aber es ist machbar. Und zur Pause haben wir gesagt, einfach das Spiel verlieren wir definitiv nicht heute. Das war klar. Und der Spielverlauf war dann auch wunderbar, weil wir kurz nach der Pause eben das Tor gemacht haben. Und dann hast du nochmal einen brutalen Ruck in der Mannschaft gespielt. Und dann haben sie eigentlich für mich outstanding gespielt. Also das war dann für mich ein unglaubliches Spiel für die österreichische Mannschaft. Also von der Physis, von dem Willen, von der Mentalität. Und Celtic war eigentlich nicht mehr vorhanden. Also offensiv waren sie gar nicht mehr da und auch defensiv haben sie brutale Probleme gehabt. Und 3:1, dann hast du im Prinzip schon vorher Chancen aufs 4:1 und dann, das ist dann irgendwo erzwungen, das 4:1. Auch wenn es dann kurz vor Ende des Spiels war. Aber ich glaube, das war dann erzwungen, weil sie wirklich nicht mehr verteidigen konnten, weil sie einfach stehen K.O. waren. Und kommst in die Verlängerung und dann hast du schon gemerkt und da war mir dann bewusst, dass wir physisch, obwohl man gemerkt hat, dass beide Mannschaften Probleme haben, habe ich gewusst, dass meine Truppen an dem Tag besser ist. Und das haben sie dann gezeigt und haben dann auch hinten raus das Spiel dann gewonnen, verdient gewonnen. Und diese Leistung war für mich unglaublich und bin richtig stolz, auch wenn man es jetzt vielleicht nicht raushören kann, aber top.
0: Wohl, wenn man den Didi Kübauer ein bisschen kennt, dann hat man da sehr viel Stolz herausgehört. Respekt, herzlichen Glückwunsch an den LASK. Erstmals in der Vereinsgeschichte ist man in der Champions League.

0: 7:45 ist es geworden, das Wetter heute noch.
1: Nebel- und Hochnebelfelder lösen sich am Vormittag auf, dann wird es recht sonnig werden. Am Nachmittag bilden sich über den Bergen einige große Quellwolken. Vereinzelt kann es Regenschauer bzw. Gewitter geben. Höchstwerte 24 bis 29 Grad. Die Temperaturen aktuell 9 Grad in Heiligenblut, 13 in Hermogor, 15 Grad in Völkermarkt Feldkirchen, 16 Grad in St. André und Villach und 17 Grad in Klagenfurt.
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3: Schönen guten Morgen. Das Filialnetz der Post hat sich in Kärnten weiter ausgedünnt. In den vergangenen 5 Jahren ist die Zahl von 24 auf 17 Filialen geschrumpft. Weitere Schließungspläne gibt es aktuell nicht, sagt Walter Oblin, Generaldirektor der Post und selbst Kärntner. Dafür werden die Poststationen, wo Pakete und Briefe rund um die Uhr selbst aufgegeben und abgeholt werden können, ausgebaut.
4: Also wir sehen, dass KundInnen quer über Österreich diese rund um die Uhr verfügbaren Poststellen exzellent annehmen. Wir haben im letzten Jahr 35 Millionen Pakete über solche Transaktionen, über solche SB-Stationen abgewickelt. Tendenz jedes Jahr zweistellig wachsend. Ist mittlerweile die beliebteste Abgabeform und wir verdichten weiter unser Netz mit neuen SB-Stationen.
5: 94 sind es an der Zahl, das wird wachsen?
4: Ich bin sicher, dass wir binnen eines Jahres über 100 Poststationen in Kärnten haben werden und wir werden hier weiter verdichten, weil einfach die Nachfrage da ist.
5: Wie schaut es mit den Postpartnern aus? Wie jetzt dort die Zahl wachsen oder wie ist die Zusammenarbeit mit diesen Partnern?
4: Es ist ein Win-Win-Win-Modell für den Postpartner, bedeutet zusätzliches Geschäft, zusätzliche Frequenz. Für uns ist eine wirtschaftliche Möglichkeit, in entlegeneren Regionen die Bevölkerung zu versorgen und der Kunde hat meistens sogar bessere Öffnungszeiten, als wir es in einer eigenständigen Filiale anbieten könnten. Die 127 Postpartner sind ein relativ stabiler Wert. Da gibt es jedes Jahr ein bisschen Bewegung, weil natürlich Einzelhändler auch hin und wieder aufhören und wir dann einen neuen Postpartner suchen müssen, aber in Summe ein sehr stabiles und sehr wichtiges Modell.
5: Wie schaut es für die Zukunft aus? Immer wieder ist die Rede gewesen von Zustellservice mit Drohnen direkt vor die Haustüre. Ist das nach wie vor Zukunftsmusik? Gibt es irgendwelche Forschungs- und Entwicklungstendenzen, die das Unternehmen auch in der Richtung forciert?
4: Die Drohne ist, glaube ich, eher ein Nischenthema, vielleicht einmal ein Medikament schnell auf eine Almhütte zuzustellen. Man muss sich vorstellen, wir stellen in der stärksten Jahreszeit österreichweit 1,7 Millionen Pakete zu. Der Himmel wäre schwarz, würden wir das alles mit Drohnen zustellen. Relevanter ist wahrscheinlich das Thema autonomes Fahren. Hier gibt es ja wohl Zukunftsszenarien, wenn autonomes Fahren regulatorisch auch und technisch soweit ist, dass das auch potenziell die Postzustellung revolutionieren könnte.
3: Der Generaldirektor der Post AG Walter Oblin im Gespräch mit Lisa Nadmesnik. Die Post beschäftigt rund 1000 Mitarbeiterinnen und Mitarbeiter in Kärnten, darunter auch 20 Lehrlinge. Das Unternehmen will in naher Zukunft österreichweit 300 neue Zusteller einstellen. Zu einer Kollision zwischen einem Auto und einem Linienbus der Stadt Klagenfurt ist es heute Nacht gekommen. Der 50 Jahre alte Pkw-Lenker war trotz roter Ampel von der Loeger Straße über die Villacher Straße gefahren und gegen einen auf der Villacher Straße fahrenden Bus geprallt. Der Autofahrer war alkoholisiert, verletzt wurde niemand. Es ist ein prominenter Ort in Klagenfurt, der immer mehr zu verfallen droht, der Kreuzweg unterhalb der Kreuzbergelkirche. Hier befindet sich auch die Landesgedächtnisstätte für die Opfer der Weltkriege. Doch aus Sicherheitsgründen ist das Areal seit Jahren gesperrt, weil die Feuchtigkeit den Stiegen massiv zugesetzt hat. Der zuständige Verein hat sich neu aufgestellt und will das Areal jetzt sanieren. Christian Rosentopf.
6: Anlage gesperrt. Diese Tafel finden derzeit viele Spaziergänger vor, die hier täglich am Weg zum Kreuzberg vorbeigehen. In den vergangenen Jahrzehnten wurde die Anlage bereits mehrfach saniert, zuletzt im Jahr 2010. Doch seither ist nicht mehr viel geschehen, wie man unschwer erkennen kann. Nun gibt es mit Herbert Bauer einen neuen Obmann beim Verein der Freunde der Landesgedächtnisstätte. Er ist auch der Sohn des Künstlers, der einst die Mosaikbilder am Kreuzweg gestaltet hat.
7: Ja, eines der größten Probleme ist der Schieferstein der Stiegen. Mit der Feuchtigkeit kommt es zu Bruchlinien in den Stiegen. Es ist jetzt sehr komplex und eine aufwendige Aufgabe. Die Anlage steht unter Denkmalschutz, jetzt genau mit dem gleichen Schiefergestein die Stiegen zu rekonstruieren und zu schauen, dass das also wieder begehbar wird.
6: Das Areal soll nicht nur saniert, sondern auch neu gestaltet werden. Stadtpfarrer Gerhard Simoniti.
8: dass man da jetzt nicht nur zurückschaut, sondern auch an die Opfer von den aktuellen kriegerischen Auseinandersetzungen dann hier auch gedenken kann, dass das eine Gedächtnisstätte des ganzen Landes ist, nicht nur für die Vergangenheit, sondern auch für die Gegenwart.
6: Und das Ganze soll zeitgemäß aufbereitet werden, Herbert Bauer.
7: Vielleicht mit 3D-Brillen oder eines, ich möchte einen ganz modernen Ansatz haben und dass wir viersprachig sind, denn ich glaube, dass die Anlage auch für touristisches Gedenken sehr wichtig und sehr gut ist.
6: Mit der Planung und Umsetzung befasst sich nun eine Arbeitsgruppe bestehend aus Verein, Kirche und Bundesdenkmalamt. Bei den Kosten für das Projekt ist derzeit von einem höheren sechsstelligen Betrag auszugehen. Wer das finanzieren wird, ist noch ungewiss.
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3: Das war das Frühjournal. Jetzt wieder zu dir, Mike.
0: 8 Minuten noch, dann ist es 7 Uhr. Dankeschön, Isolde Notnagel.

0: 5:05. Heute ist einer der wichtigsten Tage des Jahres.
1: Der Tag des Toilettenpapiers.
0: Ja, weil was hätte man ohne? Ich meine, es ist ja wirklich. Weißt du, wie groß der Klopapiermarkt finanziell betrachtet in Österreich ist?
1: Keine Ahnung, aber auf jeden Fall, der Markt ist vorhanden, oder?
0: Da brauchen wir nicht drüber diskutieren. Aber jetzt im Ernst. Nicht, dass ich das weiß, ich lese jetzt auch noch runter, weil ich jetzt so gescheit sage, weißt du, 250 Millionen Euro per anno in Österreich für Toilettenpapier. Pro Kopf, was würdest du jetzt schätzen, so ganz grob?
1: Wie viele Rollen?
0: Ja,
1: im Jahr,
0: oder sagen was? Wir in Kilo.
1: In Kilo, im Jahr.
0: Im Jahr.
1: 20.
0: Ja, du bist gar nicht so schlecht dabei, es sind 10 Kilo. Also ich hätte überhaupt keine... Also, dabei sind wir eine privilegierte Runde an Menschen hier in Österreich, was das Klopapier betrifft.
1: Inwiefern?
0: Weil knapp 2/3 aller Menschen, und jetzt fragen Sie mich bitte nicht nach dem Alternativprogramm, nützen überhaupt kein Toilettpapier. Und jetzt nicht keine weitere Nachfrage, bitte.
1: Es gibt ja auch BDs zum Beispiel.
0: Ja, ist natürlich schon richtig. Eine Streitfrage noch, Papier hinten oder vorne abrollen?
1: Ui, da haben sich Dramen abgespielt. Ja, weil ich glaube, mein Tipp wäre jetzt, die Mehrheit ist, das muss oben drüber.
0: Vorne drüber, ja.
1: Das andere wäre ein bisschen unpraktischer.
0: Da bist du in bester Gesellschaft. Ja? 70% der Menschen machen das auch so.
1: Ich verstehe, ich habe aber nicht immer drauf aufgepasst.
0: Mir ist das wurscht. Falls Sie gerade irgendwo sitzen...
1: Kontrollieren Sie.
0: Salutes! Das Klopapier, 3:07.

0: Mittwoch, 26.08.2026. Sie hören die Morgenshow, das ist die mit Luftikus-Garantie und den gibt's heute wieder in der nächsten Stunde.
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2: Am Mikrofon ist Anselm Peer. Guten Morgen. Staatliche Förderungen könnten von der FPÖ-Jugendorganisation weitergeflossen sein an einen Ableger der rechtsextremen Identitären. Das berichtet die Tageszeitung Der Standard. Kanzleramtsministerin Claudia Bauer von der ÖVP will die Bundesjugendförderung für die freiheitliche Jugend, die das dementiert, jetzt prüfen lassen. Tanja Malle berichtet.
3: Chats, Bildmaterial, Transkripte von Vorträgen und Berichte von Insidern sind die Grundlage der Recherche des Standard. Diese schildert Verzahnungen zwischen der freiheitlichen Jugend FJ und einem Ableger der rechtsextremen Identitären. Ideologische und solche, die bis ins Finanzielle reichen könnten. Kanzleramtsministerin Claudia Bauer, ÖVP, kündigt nun aus diesem Anlass an, die Bundesjugendförderung für die FJ zu prüfen, wie auch ob die von ihr eingeführte Antisemitismusklausel greift. Die soll ja sicherstellen, dass keine staatlichen Förderungen an Organisationen fließen, die antisemitische Positionen vertreten. Der Standardbericht führt narzisstische und antisemitische Äußerungen des identitären Ablegers an. Dass FJ-Gelder an diesen gegangen sein könnten, dementiert der Bundesobmann der FJ, der Nationalratsabgeordnete Maximilian Weinzierl. ÖVP, SPÖ, NEOS und Grüne verurteilen die nunmehr bekannt gewordenen Verzahnungen scharf und fordern, dass die Bundes-FPÖ Konsequenzen zieht.
2: Fabriken in Österreich könnten ihre klimaschädlichen CO2-Abgase künftig im Boden speichern, etwa in alten Gasfeldern. Das will die Regierung erlauben, um die Klimaziele zu erreichen. Die Industrie begrüßt die Pläne. Umweltschutzorganisationen kritisieren, dass das Abgasproblem damit nur verschoben werde. Ukrainische Drohnen haben in der Nacht erneut ein Logistikzentrum des größten russischen Versandhändlers Wildberries getroffen. Die russische Luftabwehr hat nach eigenen Angaben mehr als 400 ukrainische Drohnen abgefangen. Der LASK hat es erstmals in die Ligaphase der Champions League geschafft. Mit einem 5:1 am Abend im Playoff gegen Celtic Glasgow schreiben die Linzer österreichische Fußballgeschichte. Mehr von Dennis Bankowski.
4: 0:3 in Glasgow, 0:1 Rückstand in Linz. Und trotzdem sorgt der LASK mit 5 Toren für einen denkwürdigen Fußballabend, den man durchaus Wunder von Linz nennen darf. LASK-Tor.

0: mit der Lukas Jungwirth.
1: Ich kann es gerade schwierig anders beschreiben. Ich freue mich einfach darauf, dass ich mindestens 8 Mal nur die Champions League Hymne höre. Und das reicht mir schon.
0: Vor allem in Hälfte 2 spielt der LASK Celtic Glasgow regelrecht an die Wand. Florian Flecker bringt den Meister mit dem 4:1 in der Nachspielzeit in die Verlängerung. US-Stürmer Samuel Adeniran erzielt das Goldtor Richtung Champions League, Trainer Dietmar Kühlbauer.
2: Es war dann für mich ein unglaubliches Spiel für die österreichische Mannschaft. Also von der Physis, von dem Willen, von der Mentalität. Diese Leistung war unglaublich und ich bin richtig stolz. Top.
0: Der erstmalige Einzug in die Champions League Ligaphase beschert dem LASK auch 18 Millionen Euro Startgeld.
3: Die größte Computerspielmesse der Welt eröffnet heute in Köln. Auf der Gamescom werden bis Sonntag mehr als 350.000 Menschen erwartet. Heuer präsentieren so viele Firmen ihre neuen Spiele wie nie zuvor. Das waren die Nachrichten mit Anselm Peer. Und jetzt zum Wetter.
4: Nach 5 Tagen ohne 30 Grad werden sie in den kommenden Tagen jetzt wieder häufiger. Heute erreichen wir die 30 Grad vereinzelt, morgen sind sie im Flachland verbreitet möglich und am Freitag werden es mit Föhnunterstützung bis etwa 35 Grad. Derzeit in Wien bewölkt bei 18 Grad, Eisenstadt wolkig 19, St. Pölten und Linz bewölkt 16, Salzburg und Innsbruck bewölkt 15, Bregenz bewölkt 17, Graz heiter 16 und Klagenfurt Hochnebel 18 Grad. Sonne und Wolken wechseln heute, wobei Wolken und Nebel bis Mittag mal weniger werden. Auch die kurzen Schauer von Nordtirol bis Niederösterreich klingen ab. Mit der Sonne bilden sich dann erneut Quellwolken und im Berg- und Hügelland am Nachmittag ein paar teils gewittrige Regenschauer. Wenig Wind und Höchstwerte von 23 bis 30 Grad. Morgen meist sonnig und noch wärmer mit 27 bis 33 Grad, allmählich auch leicht föhnig. So viel zum Wetter mit Nicola Biermeier.
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1: Morgen, Daniela.
2: Guten Morgen.
1: Es gibt ja wohl seltsame Sitten und Gebräuche, nicht?
2: Überall. Bei uns und überall anders
1: das
2: auch.
1: Meine ich. Also, wir reden nämlich von der Tomatina, einem Tomatenbewerbsfest.
2: In Spanien.
1: In Spanien.
2: Gibt auch immer wieder Kritik natürlich.
1: Absolut, absolut. Das genau heute eben in, jetzt habe ich mal wieder den bei Valencia in der Nähe.
2: Buñol oder so, das irgendwie heißt. Zum 80. Mal.
1: Und ich habe mir gedacht, wie seltsam ist dieser Brauch eigentlich? Und habe dann überlegt, naja, das werden vielleicht manche andere von unseren Bräuchen auch sich denken. Ich meine, wer kommt auf die Idee, setzt sich auf ein Pferd und haut mit einem Schlägel auf ein Fassl ein, nicht? Oder küsst eine steinerne Jungfrau. Die werden sich dann auch fragen, die haben einen schönen Vogel, oder?
2: Ja, und andere werden sich denken, na, sowas Ähnliches haben wir auch.
1: Stimmt,
2: ja?
1: Stimmt, ganz genau. Wir wollen uns ein bisschen mit der Tomatina auseinandersetzen in dieser Stunde. Schönen guten Morgen.

0: Da gibt es Hochdruckeinfluss, der zunimmt. Nebel- und Hochnebelfelder lösen sich am Vormittag auf. Dann wird es recht sonnig. Am Nachmittag bilden sich über den Bergen einige große Quellwolken. Vereinzelt kann es dann auch Regenschauer bzw. Gewitter geben, mit Höchstwerten zwischen 24 und 29 Grad. Im Augenblick 9 Grad in Malnitz, 12 Grad in Kötschach-Mauten, Ariach und Lienz, 13 in Hermagorn-Friesach, 14 Grad in Spital, St. Veit und Feldkirchen, 15 Grad in Völkermarkt, 16 in Villach und St. André und 18 Grad in Klagenfurt. Auf den Bergen 4 Grad am Sonnblick, 9 am Katschberg und 11 Grad auf der Gerlitzen und am Dobratsch. Und wir schauen zu den Nachbarn. 18 Grad in Laibach und Porto Roche, 19 in Udine, 20 in Venedig und 21 Grad in Triest.
1: 8:03, wir reisen nach Spanien gleich hier.
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3: So, ab nach Spanien und zwar genau nach Buñol.
4: Buñol. Also wir beide hätten jetzt gesagt, das ist Buñol.
3: Das ist ja. So eine Welle auf dem Main, hätte ich also gesagt, das wird schon nicht ganz falsch sein. Das ist in der Nähe von Valencia und dort findet genau heute die Tomatina statt.
4: Die 80.
3: Das ist die 80. Ja. Das ist dieses Tomatenbeschmeißen-Brauchtumsfestel da. Ja.
4: Ja, hat nicht nur Freunde, sondern auch Kritiker.
3: Stimmt, genau so ist es. Die Details von Nicolas Buchschlitter.
5: Zum 80. Mal findet heute in der ostspanischen Region Valencia die Tomatenschlacht Tomatina statt. Bei dem Fest bewerfen sich die Teilnehmer eine Stunde lang mit rund 150 Tonnen reifer Tomaten. Um Punkt 12 Uhr fahren 7 mit Tomaten beladene offene Lastwagen in die Innenstadt von Buñuel vor. Oben stehen Leute und bewerfen die rund 22.000 Gäste und Einwohner, die die Tomaten wiederum aufnehmen, zerquetschen und sich gegenseitig bewerfen. Innerhalb kürzester Zeit sind alle Teilnehmer Straßen und Wände in der Stadt komplett in roten Matsch getaucht. Den Vorwurf der Lebensmittelverschwendung weisen die Organisatoren weit von sich. Die Tomaten seien erstens nicht für den Verzehr gezüchtet und zweitens auch noch überreif.
3: Übrigens,
5: Nicolas Buchschlitter, Madrid.
3: Danke dir, Nicolas. Was mich interessiert hat, dann, wie kommt man überhaupt auf die Idee, ein ganzes Fest darum zu organisieren, dass man sich mit Tomaten bewirft?
4: Bist du fündig geworden?
3: Ja. Weißt du, wie das entstanden ist? Vor 80 Jahren, also 1945 war das dann, da gab es einen Festumzug in Buñol. Und einige junge Männer wollten da unbedingt bei der Parade mitmachen. Und dabei ist es so ein bisschen zu einem Gerangel gekommen. Und angeblich hat da ein Teilnehmer, der ist dann gestürzt und war dann angefressen, und weil in der Nähe ein Gemüsestand war, ist er dorthin, hat er Tomaten genommen und hat sie...
4: Und dem Richtung Kontrahent.
3: Der nichts fährt, hat dann auch wieder Tomaten genommen und so ist das dann in Gang gekommen. Das war das eine Mal. Die haben das dann aber alle so lustig gefunden, dass sie sich nächstes Jahr wieder ein paar von den jungen Leuten da verabredet haben, um genau das wiederum zu machen. Eine Zeit lang hat das dann Buñol auch verboten. Das ganze Fest, ja.
4: Okay.
3: Aber irgendwie war der Trend nicht mehr
4: aufzuhalten.
3: Ja. Der Rest ist
4: Geschichte.
3: Und dann luft die Kuss machen wir draus. Gleich hier.
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7: Ah, cool.

0: vor halb 80 unterwegs mit Radio Kärnten auf den Straßen.
1: Kommen Sie im Augenblick in Kärnten gut voran. Wir wünschen eine gute und sichere Fahrt.
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0: Hat zu tun heute mit der Tomatina, also diesem Tomatenfestini. Merkt man den Ort nicht?
1: Buñol.
0: Das ist irgendwo Valencia. In der Nähe von Valencia.
1: Ja.
0: Gut, also dieses Tomatenfest, da bewirft man sich genau eine Stunde lang im Übrigen. Also es ist dann zu Mittag, eine Stunde haben die Leute Zeit und nach einer Stunde,
1: dann
0: muss auch wirklich Schluss sein, mit Tomaten, die also extra gezüchtet werden, haben wir gehört. Also das sei keine Lebensmittelverschwendung. Ich persönlich finde es jetzt ein bisschen dekadent, ganz ehrlich, aber okay. Weißt du übrigens, warum man die Tomaten zerquetschen muss, ehe man sie wirft?
1: Nein. Ich meine, es gibt eine größere Sauerei, wäre jetzt mein praktischer Zugang.
0: Nicht wirklich, sondern der Grund ist der, wenn eine Tomate ist dann schon ein fester Gegenstand. Gell? Wenn ich die mit der frontal erwische im Gesicht, dann kann das schon sehr anständig wehtun. Wenn ich sie aber vorher zerquetsche, bevor ich sie werfe, schaut die Geschichte anders aus.
1: Okay.
0: Ja, habe ich nachgelesen, bitte.
1: Ja,
0: es ist alles ein bisschen schräg. Jetzt würde uns interessieren, gibt es jemanden, der schon einmal im Buñol war? Es muss jetzt nicht zwingend.
1: Wir würden uns generell dafür interessieren, was das für ein Ort ist.
0: Ja, und sieht man dann da die
1: Spuren?
0: Die Spuren, ja, weil ich meine, wenn du da...
1: Da kannst du wahrscheinlich die ganzen Häuser neu streichen.
0: Das würde mich eben genau interessieren, ja. Also drum, wenn Sie schon mal in Buñol waren, das ist irgendwo in der Nähe von Valencia...
1: Vielleicht eine Führung gemacht haben und da alle wichtigen Daten und Fakten erfahren haben.
0: Genau, dann seien Sie heute mein Luftikus, erzählen Sie uns ein bisschen über Buñol, wo es die Tomatina heute am 26. Oktober seit 80 Jahren gibt.
1: August.
0: Entschuldigung, 26 und Oktober, ja. Das hat man irgendwie so abgespeichert, 26. August natürlich. Wenn Sie schon mal in diesem Ort in der Nähe von Valencia waren, dann seien Sie mein Luftikus und rufen mich bitte an.
1: 0463 511
0: 005. 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
0: Wenn Sie schon mal im Buñol in der Nähe von Valencia waren und uns ein bisschen über diesen Ort erzählen wollen, seien Sie bitte mein Luftikus.
1: 0463 511 005.

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1: Kurz nach halb acht, Udo Jürgens, was wirklich zählt auf dieser Welt.
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1: Eine Minute nach halb acht, die Neuigkeiten aus der Radio Kärnten Nachrichtenredaktion von und mit Isolde Notnagel.
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4: Das Filialnetz der Post in Kärnten schrumpft weiter. In den vergangenen 5 Jahren ist die Zahl von 24 auf 17 Filialen gesunken. Zeitgleich steigt der Anteil der Selbstbedienungsstationen, wo Briefe und Pakete rund um die Uhr aufgegeben und abgeholt werden können. Ein prominenter Ort in Klagenfurt, der immer zu mehr Verfallen droht, soll jetzt saniert werden. Es handelt sich um den Kreuzweg unterhalb der Kreuzberger Kirche. Hier befindet sich auch die Landesgedächtnisstätte für die Opfer der Weltkriege. Zu einer Kollision zwischen einem Auto und einem Linienbus der Stadt Klagenfurt ist es in der Nacht gekommen. Der 50 Jahre alte Autolenker war trotz roter Ampel von der Loeger Straße über die Villacher Straße gefahren und dagegen einen auf der Villacher Straße fahrenden Bus geprallt. Der Autofahrer war alkoholisiert, verletzt wurde niemand. An beiden Autos ist enormer Schaden entstanden. Daniela, du hast die Wetteraussichten für uns.
5: Nebel- und Hochnebelfelder lösen sich am Vormittag auf, dann wird es recht sonnig werden. Am Nachmittag entstehen über den Bergen dann einige große Quellwolken. Vereinzelt kann es auch Regenschauer bzw. Gewitter geben. Höchstwerte 24 bis 29 Grad. Sicher unterwegs mit Radio Kärnten. Es wurden uns keine Störungen gemeldet. Wir wünschen eine gute und sichere Fahrt.
1: Dann schauen wir uns noch an, was der Sport zu bieten hat. Hannes Orasche.
6: Eishockey, da gewinnt der ECKC zum Auftakt der Wildcard Trophy in der Klagenfurter Stadthalle gegen Liga-Neuling Mailand mit 2:0. Die Treffer der Rotjacken durch Saint-Denis und Zaplatnik. Fußball, da nutzt der LASK die letzte Chance auf die Champions League. Die Linzer gewinnen im Playoff-Rückspiel zu Hause gegen Celtic Glasgow mit 5:1, gesamt 5:4 für die Linzer, die somit erstmals in der Geschichte des Vereins in der Champions League spielen. In der Conference League im Playoff heute Rapid im Rückspiel gegen Heart of Midlothian, live zu sehen ab 18.55 Uhr in ORF1. Das Hinspiel endete mit 2:2. Die Wien Austria empfängt morgen ab 20.30 Uhr ebenfalls in ORF zu sehen das Team von Sporting Braga, muss da ein 0:2 aufholen. Die Salzburger Bullen ebenfalls morgen im Rückspiel gegen Mjällby aus Schweden in der Europa League Playoff, die Bullen da mit einem 1:0 guthaben. Und Radsport, Felix Gall beendet die 4. Etappe der Vuelta España auf Rang 3. Sieger nach Solofahrt der Slowene Tadej Pogacar, der auch Gesamt führt. Gall ist jetzt bereits 7.
1: Danke dir, Hannes. 4 Minuten nach halb acht. Ich freue mich schon auf die Luftikus-Auflösung. Sehr, sehr spannend gleich hier in der Morgenshow. Schönen guten Morgen.

0: Auflösung unseres Luftikus gleich hier nochmal anschauen.
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0: 5:45.
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0: Hat mit einem für uns eher ein bisschen seltsam anmutenden Fest zu tun in Buñol. Das ist in der Nähe von Valencia in Spanien. Das ist dieses Tomatenfest. Ja, da bewirft man sich eine Stunde lang mit Tomaten. Das Ganze findet heute, 26. August, genau zum 80. Mal statt. Da haben wir uns gedacht, wir suchen jemanden, der schon mal in Buñol war und uns erzählen kann, ob man da irgendwie die Spuren dieses Tomatenfest, dieses Allmählichen irgendwie auch sehen kann. Wir haben es noch besser getroffen, denn Christoph Schwab hat sich bei uns gemeldet. Christoph, schönen guten Morgen.
8: Guten Morgen.
0: Du warst nicht nur in Buñol, sondern du warst an einem ganz besonderen Tag in Buñol.
8: Genau, das war zufällig dann bei dem Tomatina-Fest. Da haben wir uns einen Urlaub gebucht gehabt in Valencia. Ja. Und zufälligerweise war halt dann das Fest in der Nähe. War so gar nicht geplant und dann haben wir gesagt, ach, weißt du was, fahren wir mit dem öffentlichen Zug dahin.
0: Okay.
8: Und dann sind wir da hingefahren, total unvorbereitet, wie wir dann gesehen haben, weil die ganzen Leute, die kommen ja von überall her. Also
0: okay.
8: Sind ja nicht nur Spanier.
0: Logisch.
8: Weltweit. Und die waren alle weiß angezogen mit Taucherbrillen und weiß ich was alles. Und wir kommen da hin, normal angezogen. Ja. Und ja, also es war schon, wo waren wir denn da? 2,8, 2,9, so
0: in der Ort. Okay.
8: Ich glaube, jetzt musst du ja ein Ticket ziehen, Eintritt zahlen. Das war ja damals, glaube ich, noch gar nicht so, was ich mich erinnern kann. Ja, jedenfalls sind dann 2-3 LKWs vorgefahren. Das ist ja wirklich so ein kleiner Ort.
0: Ja.
8: Und da waren ja voll beladen mit Tomaten und irgendwann ist dann losgegangen. Dann haben sie einen Countdown runtergezählt und dann ist es losgegangen. Wir waren Gott sei Dank zwar ein bisschen hinten weiter, aber...
0: Ein paar Spritzer habt ihr abgekriegt?
8: Also nicht nur ein paar. Also
0: okay.
8: Und dann haben wir gewusst, warum sie da gebrüllt haben, weil das hat ja gebrannt in die Augen, das war ja Wahnsinn. Und ja, ausgeschaut haben wir wie noch was.
0: Okay.
8: Ich weiß nicht, ob man das gewohnt überhaupt noch verwenden.
0: Wahrscheinlich eh nicht, oder? Ich meine, das kriegst du ja nicht mehr sauber, das kannst du wahrscheinlich wegschmeißen. Ja.
8: Aber das war schon ein Erlebnis.
0: Das kann ich mir wirklich vorstellen. Sag, wie mutet das dann eigentlich an, wenn da, ich meine, wir kennen Schneeballschlachten, aber wir kennen auch keine Schneeballschlacht bei uns, wo tausende Menschen teilnehmen. Das muss ja schon was Seltsames sein, ne?
8: Ja, es ist eine super Stimmung. Also das ist, die warten da, wenn die LKWs reinkommen, dann brandet da der Jubel auf.
0: Okay.
8: Und dann, aber so schnell es angefangen hat, so schnell ist es dann auch gleich wieder vorbei.
0: Es ist genau eine Stunde.
8: Ja, und dann gehst du schon wieder weg und fährst mit dir es wieder heim.
0: Und jeder sieht, wo du gerade warst.
8: Und ich weiß ja gar nicht, wie der den Zug geputzt hat.
0: Das glaube ich ja eh, ja.
8: Nein, da kannst du wohl, also haben sie ja wohl dann, ich glaube sogar, dass die Anwohner die dann ein bisschen auch abspritzen mit dem Wasser.
0: Ja.
8: Aber war ein Erlebnis.
0: Hast du dann zufällig gesehen, wie dann die den Ort wieder sauber bekommen? Weil ich kann mir vorstellen, dass ja da die Fassaden und die Fenster und dass die auch alles Mögliche abbekommen, oder?
8: Also das, durch das, dass man mir eigentlich dann und dann sind wir ja eigentlich gleich mit den Öffis wieder haben. Also ich kann das jetzt wirklich nicht sagen.
0: Die Nachwehen habt ihr nicht mitbekommen?
8: Ich hätte jetzt auch nicht gemerkt, dass da was abgedeckt war oder so. Also es ist, aber na, lustig war das schon. Also
0: das ist die Hauptsache, ja.
8: War ein Highlight, ja. Also die Reise hat sich auf jeden Fall ausgezahlt von Valencia dahin.
0: Das glaube ich. Christoph, ich bedanke mich herzlich, dass du bei mir angerufen hast.
8: Ja, danke.
0: Dankeschön. Ciao, Papa. Servus.
8: Ciao, tschüss.
0: Ciao, und wir schicken gerne was zu.
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0: Ja, aber wie wir schon gesagt haben, andere Länder, andere Sitten und Bräuche, auch wenn es jetzt ein eher junger Brauch ist mit 80 Jahren, aber für den Außenstehenden, wenn du amerikanische Berichte über Krampusläufe bei uns liest,
9: die werden sich auch fragen, was bei uns los ist.
0: Christoph Walz, kannst du dich erinnern,
9: ja,
0: dieses
9: genau,
0: Interview.
9: Krampus.
0: Ja. Halbe Minute noch, dann ist es 7:45. Guten Morgen, Kärnten.

0: 8 Minuten noch, dann ist es 8 Uhr. Wettermäßig meldet sich, glaube ich, in den nächsten Tagen der Sommer noch einmal so zurück. Es wird so ein heftiges Aufbäumen noch.
1: Schwitzen ist angesagt. Also der Hochdruckeinfluss nimmt zu. Nebel- und Hochnebelfelder lösen sich am Vormittag auf und dann wird es recht sonnig. Am Nachmittag bilden sich über den Bergen einige große Quellwolken. Vereinzelt kann es Regenschauer bzw. Gewitter geben. Höchstwerte 24 bis 29 Grad. Im Augenblick liegen die Temperaturen zwischen 10 Grad in Malnitz bis hin zu 18 Grad in Klagenfurt. Und wenn wir das Wetter von morgen anschauen, da lösen sich lokale Hochnebelfelder bald auf. Dann wird es sonnig und heiß, Höchstwerte 28 bis 32 Grad. Am Nachmittag bilden sich dann einige harmlose Quellwolken und auch das Wetter am Freitag sonnig und heiß. Gewittergefahr bleibt voraussichtlich gering. Erst zum Abend hin kann es im Westen ein paar Gewitter geben und die Tageshöchstwerte erneut 28 bis 32 Grad.
0: Ja, also Anna Magnet ist gerade reinkommen. Du kannst da der hat auch einen Chili schon wieder ausziehen. Ehrlich jetzt.
2: Ja, aber es ist noch kalt draußen. Es ist früh, ich bin ein bisschen müde.
1: Sie traut sich das Wort früh in unserer Gegenwart zu verwenden.
2: Ich darf das.
0: Die Anna darf in dem Fall.
1: Ja, aber nicht für heute.
0: Ja, die Anna darf grundsätzlich. Ja, grundsätzlich darf sie das. Aber das Chili kannst du schon wieder. Ehrlich, kannst du
2: aber
0: dann.
2: Ist nett,
0: hübsch.
2: Oder?
0: Ja, nein, hübsch. Ich habe ja nicht gesagt, dass es schief ist. Okay. Oma hat aber schicke Sachen, muss ich echt sagen.
2: Ja.
0: Ja, nein, ist wirklich ganz, ganz lieb. Also, schönen guten Morgen an dieser Stelle.
1: Guten Morgen.
0: Es war eine traurige Nachricht, die ich da gestern am Abend gelesen habe und eine, mit der dann nicht wirklich zu rechnen war, in dieser Plötzlichkeit, obwohl man gewusst hat, dass Dolly Parton gesundheitlich angeschlagen ist, auch nach dem Tod ihres Gemahls 2025 ist es ihr nicht gut gegangen, aber gestern kam diese Nachricht. Dolly Parton ist 80-jährig verstorben.
3: I feel so lucky that I always wanted to sing, I always wanted to be a star, I always wanted to be out with the people.
4: Der hier beschriebene Traum von der Berufung, als Sängerin berühmt zu werden. Dieser Traum wucherte in Dolly Partons Herz schon als 7-Jährige, als sie in Tennessee, ärmlich aufgewachsen, in den vier Wänden einer Holzhütte erste selbst komponierte Songs präsentierte.
3: I was born and raised up in the Great Smoky Mountains of East Tennessee from a big family. There was 12 of us kids, 6 boys and 6 girls.
5: Just because I'm blonde, don't think I'm dumb, 'cause this dumb blonde ain't nobody's fool.
4: Mit der Nummer Dumb Blonde über Blondinen, die man nicht unterschätzen und als dumm verkaufen soll, startete Dolly Parton 1967 ihre Karriere. Schon 3 Jahre davor ging sie, exakt am Tag nach ihrem Schulabschluss, nach Nashville, wo die junge Singer-Songwriterin von Country-Star Porter Wagoner entdeckt wurde. Aber nicht nur mit ihrem Förderer teilte sich Dolly Parton Bühnen und Studios, sondern auch mit vielen anderen Stars wie Linda Ronstadt und Kenny Rogers. Nicht weniger erfolgreich waren Dolly Partons Ausflüge ins Film- und Fernsehbusiness, das der Allrounderin neben eigenen TV-Shows über 30 Rollen bescherte. So auch in der 1980er Komödie Warum eigentlich bringen wir den Chef nicht um? Im Original 9 to 5. Noch erfolgreicher sollte ein anderer Dolly Parton-Song werden, den sie zuerst selbst in die Charts katapultierte und Jahre später durch Whitney Houstons Stimme als erfolgreichste weibliche Single-Auskoppelung so richtig die Kasse klingeln ließ.

0: was just the most incredible feeling you can imagine.
1: Als Unternehmerin zählte Dolly Rebecca Parton, die in ihrer Heimat Tennessee den Vergnügungspark Dollywood verwirklichte, längst zu den reichsten Showstars. Geschätztes Vermögen eine halbe Milliarde Dollar. Talk in everlasting words and dedicate them all to me. Mit musikalischen Projekten, unter anderem an der Seite von Barry Gibb, blieb das Multitalent bis in die Gegenwart am Ball. Größtes Kapital, Dolly Partons chirurgisch immer wieder auf Vordermann gebrachter Körper. Regelmäßiges Service ist eben wichtig, wie sie einmal betonte.
0: I just look at myself every now and then, every few years, it's just like having an automobile.
2: Ich habe das immer so sympathisch an ihr gefunden. Sie ist eine der wenigen, die wenigstens immer dazu gestanden ist. Ja, bin operiert und wen juckt und recht hatte sie. Dolly Parton ist gestern 80-jährig verstorben, aber ihre Hits bleiben, so wie der hier. 9 to 5.

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6: Am Mikrofon ist Anselm Peer. Guten Morgen. Bis 2040 soll Österreich klimaneutral werden. Dafür will die Regierung der Industrie erlauben, CO2-Abgase künftig im Boden zu speichern. Christoph Danninger, bisher ist das verboten.
7: Die Zementindustrie etwa argumentiert, man könne den CO2-Ausstoß rein technisch nicht ganz vermeiden. Die Idee ist jetzt, das Gas in der Erde etwa in alten, nicht mehr benutzten Gasfeldern zu speichern. In Norwegen zum Beispiel wird das bereits erfolgreich getestet. Umweltschutzorganisationen argumentieren aber, dass das Speichern keine Lösung sei. Damit würde man Umweltprobleme nur auf künftige Generationen verlagern.
6: Und gibt es da schon einen Zeitplan und kann man sagen, welche Regionen in Österreich dafür in Frage kommen?
7: Es gibt noch keine konkreten Pläne. Erst einmal muss diese Möglichkeit überhaupt erlaubt werden. Der zuständige SPÖ-Finanz- und Bergbauminister Markus Materbauer hat einen Gesetzesvorschlag auf den Tisch gelegt, der gerade zwischen den Regierungsparteien abgestimmt wird.
6: Vieles also noch offen. Christoph Danninger war das aus unserer Wirtschaftsredaktion. Der Chef des US-Auslandsgeheimdienstes CIA soll gestern zu Besuch in Moskau gewesen sein. Das melden US-Medien. Eine offizielle Bestätigung gibt es bisher aber nicht. Katharina Wagner berichtet.
8: Ein US-Militärflugzeug auf dem Weg nach Moskau, das für einen Zwischenstopp in der lettischen Hauptstadt Riga landet. In ihm soll sich CIA-Chef John Ratcliffe befunden haben, berichten US-Medien. Spekuliert wird darüber, dass Ratcliffe Gespräche mit ranghohen Vertretern Russlands geführt haben könnte. Im BBC-Interview mutmaßt John Foreman, der ehemalige britische Verteidigungsattaché in Russland, einerseits seien sechs US-Bürger in russischer Gefangenschaft, andererseits könnten sich Gespräche auch rund um jüngste Vorfälle mit mutmaßlich russischen Drohnen in Deutschland gedreht haben und ein Versuch der Deeskalation sein. Weder CIA noch Pentagon, das Weiße Haus oder der Kreml haben den Besuch bestätigt oder dementiert.
6: In Linz suchen die Behörden weiter nach der Ursache für den Legionellenausbruch. Die Zahl der Erkrankten ist auf 29 gestiegen. Drei Menschen sind seit Mitte Juli an schweren Lungenentzündungen gestorben, die durch die Bakterien ausgelöst wurden. Nachgewiesen wurden Legionellen bisher in einer Kühlanlage des Stromanbieters Linz AG und in einem Industriebetrieb. Bei dem Volksfest in Hamburg sind am Abend 23 Menschen stundenlang in einem defekten Kettenkarussell festgesessen. Erst nach 3 Stunden ist es gelungen, das Karussell wieder in Gang zu setzen. Die Fahrgäste konnten unverletzt aussteigen. Nach dem Tod der US-Sängerin Dolly Parton wird die Country-Musik-Ikone

0: auch von Pop-Superstars wie Beyoncé und Taylor Swift als Ausnahmekünstlerin gewürdigt. Sie ist gestern im Alter von 80 Jahren gestorben. In den USA werden die Flaggen auf öffentlichen Gebäuden für eine Woche auf Halbmast gesetzt. Das waren die Nachrichten mit Anselm Peer. Und jetzt zum Wetter.
1: Die nächsten Tage werden sommerlich, die Temperaturen steigen. Morgen sind verbreitet 30 Grad möglich, am Freitag mit Föhn bis etwa 35 Grad. Das Wochenende bleibt sommerlich, 30 Grad sind aber nur noch stellenweise dabei. Derzeit in den meisten Landeshauptstädten bewölkt, in Graz sonnig, in Bregenz stellenweise Regenschauer und Temperaturen um 17 Grad. Bis zum Nachmittag wird es heute sehr warm mit 23 bis 30 Grad in 2000 Meter Höhe von Ost nach West 11 bis 17 Grad und der Wind ist nur schwach. Zudem wechseln Sonne und Wolken, vorerst ist stellenweise auch noch Nebel dabei und auch ein paar Regenschauer ziehen durch. Erste kurze schon jetzt an der Alpen Nordseite, am Nachmittag dann vor allem im Berg- und Hügelland, dann sind auch einzelne Gewitter möglich. Morgen meist sonnig und noch wärmer mit 27 bis 33 Grad, allmählich auch leicht föhnig. Am Freitag legt der Südwind deutlich zu und auch die Temperaturen gehen meist noch etwas nach oben. So viel zum Wetter mit Nicola Biermeier.
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3: Kein Problem. Wir haben gute Neuigkeiten, es wurden uns keine Störungen gemeldet. Wir wünschen eine gute und sichere Fahrt.

0: 8:12 ist es mittlerweile geworden. Jetzt weiß ich nicht, wie das zu deiner Zeit war, Daniela, weil du bist ja doch wesentlich jünger als ich. Aber zu meiner Zeit war für die Aufklärung nicht so sehr der Papa zuständig, nicht so sehr die Mama zuständig, schon gerade gar nicht der Biologieunterricht, als vielmehr.
1: Bravo.
0: Bravo. Weiß nicht, bei dir?
1: Keine Ahnung. Es war eine Mischung, aber mit den Freundinnen hat man sich natürlich
0: ausgetauscht.
1: Und das Bravo-Heftal gelesen, auch natürlich wegen der ganzen Stars und die Poster.
0: Also die erste Frage, die bei Bravo, beim Dr. Sommer und beim Dr. Korf und wie die alle geheißen haben, jeder wissen wollte, wird man vom Küssen schwanger?
1: Ja? Diese Fragen haben sich aber über die Jahre immer wieder wiederholt.
0: Ja, die haben sich wiederholt, ja. Wahrscheinlich auch die Antworten. Ich meine, das ist ja auch die Antwort. Die ist selber geblieben. Die Jugendzeitschrift, die uns alle durch die Pubertät begleitet hat, wird heute genau 70 Jahre von Peter Kraus über Dr. Sommer bis Tokyo Hotel. Starschnitte im Kinderzimmer, wow, das war schon was. Und die Zeitschrift im Wartezimmer beim Zahnarzt, das war der einzige Grund, warum er halbwegs gern hingegangen ist. Aber die Bravo war nicht immer das Jugendmagazin, das wir kennen. Sebastian Granditz mit einem Blick zurück auf 70 Jahre Bravo.
2: Einen schönen guten Morgen. Ja, sind in der aktuellen Ausgabe der Bravo die Elevator Boys, eine junge deutsche Musikband auf der Titelseite, ist es am 26. August 1956 Marilyn Monroe gewesen. Jeden Film- und Fernsehstar, jede Musikgruppe, jeden Popstar quer durch die Jahrzehnte, dank der Bravo haben Jugendliche sie alle näher kennengelernt. Und das bis heute, sagt Alexander Gernand, ehemaliger Chefredakteur.
3: Bravo hat wirklich jedes popkulturelle Phänomen von Beginn an, von Elvis an, begleitet. Bravo ist und war das größte Jugendmagazin der Welt.
2: Und die Bravo hat auch Stars gemacht, erinnert sich Schlagerstar Eloy de Jong, in den 90er Jahren Mitglied der Boyband Caught in the Act.
4: Bravo war das Magic Word. Bravo hat einen direkten Draht zu die Zielgruppe gehabt.
2: Inzwischen erscheint die Bravo nur noch monatlich, in den 90ern hat sie aber jede Woche mindestens 6 Millionen vornehmlich jüngere Leserinnen und Leser erreicht.
0: Ich meine, ich habe sie ja wegen den Musikbeiträgen gelesen, aber viele haben wegen Dr. Sommer gelesen.
2: Sie fragen, Dr. Sommer antwortet. Für Jugendliche eine niederschwellige Möglichkeit, sich über ihre erwachende Sexualität zu informieren. Auch wenn es den Dr. Sommer so nie gegeben hat, verrät Uli Weißbrot, ehemaliger Chefredakteur des Jugendmagazins.
5: Das ist immer ein Synonym gewesen. Was es gegeben hat und was es gibt, ist ein Team von kompetenten Beratern, also ausgebildete Psychologen, Pädagogen und Soziologen, die unter diesem Logo Dr. Sommer die Kids beraten und das natürlich zeitgemäß per E-Mail, am Telefon und logischerweise auch in der gelben Post.
0: Bravo feiert heute Geburtstag, den 70. Nämlich, was hätte der Mann von der Erzherzogin Sophie dazu gesagt? Oh, Bravo! 8:15, 8:15, Viertel neun. Guten Morgen, Kevin.

0: 7 Minuten noch, dann ist es 8:30. Sicher unterwegs mit Radio Kärnten auf den Straßen.
1: Kommen Sie gut voran. Sollte Ihnen aber was auffallen, rufen Sie uns bitte an. Kostenlos unter 0800 600 601.
0: Unser Geburtstagskind des Tages gleich hier.
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0: Kommt aus Klagenfurt, Cornelia Schmieder. Und die Cornelia feiert heute einen runden Geburtstag. Schönen guten Morgen, Cornelia.
5: Ja, guten Morgen.
0: Alles Gute zum Geburtstag wünsche ich.
5: Ja, danke vielmals.
0: Sie sagen immer, es tut nicht weh, gell?
5: Nein, überhaupt nicht.
0: Nein, ich nicht. Es ist, wie es ist, oder?
5: Genau.
0: Ja, ja.
5: Du, das ist super, weil ich habe heute Geburtstag und ab morgen...
0: Ich weiß, deswegen rufe ich an.
5: Bin ich in Pension.
0: Das auch noch?
5: Ja.
0: Okay. Ja, dann wünsche ich zu beiden Ereignissen alles Gute. Was hast du jetzt viele Berufsjahre lang gemacht, Cornelia?
5: Aufgeräumt,
0: ja. Und gehst du jetzt gerne in Pension oder sagst du, na, es war eine schöne Zeit, ich würde weitermachen auch noch?
5: Ich gehe gerne in Pension.
0: Fein. Und hast du irgendwelche Pläne, wo du sagst, ja, ich möchte das machen, das machen, das machen?
5: Du, eigentlich schon, weil ich fahre vielleicht im Oktober Frankreich.
0: Mhm. Ja.
5: Und nächstes Jahr möchte ich nach Las Vegas.
0: Nach Las Vegas, okay. Okay.
5: Und das werden wir erfüllen.
0: Das ist eine gescheite Idee, Cornelia. Ja. Dann wünsche ich viel Spaß bei der Erfüllung deiner Reiseträume. Heute einen schönen Geburtstag. Ich soll Grüße ausrichten von Carina und Walter, von den Eltern, von der Schwester Alexandra, inklusive Neffen. Alles, alles Gute und einen schönen Geburtstag.

0: eine Minute nach 8:30. Isolde Notnagel mit den Neuigkeiten aus der Radio Kärnten Nachrichtenredaktion.
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2: Wenn eine Renovierung des Eigenheims ansteht, packt rund die Hälfte der Eigentümer selbst an. Laut einer neuen Umfrage findet etwa ein Drittel nämlich keinen Handwerker. Die ImmoScout-Untersuchung listet die häufigsten Probleme österreichweit mit professionellen Handwerkern auf. In Salzburg etwa werden von den Befragten am häufigsten unerwartete Zusatzkosten angegeben. Bei der Termintreue zeigen sich die größten Schwierigkeiten in Vorarlberg und Kärnten. 31% der befragten Kärntner und Kärntner berichten von nicht eingehaltenen Zeitplänen. Das Filialnetz der Post in Kärnten schrumpft. In den vergangenen 5 Jahren ist die Zahl von 24 auf 17 Filialen gesunken. Zeitgleich steigt der Anteil der Selbstbedienungsstationen, wo Briefe und Pakete rund um die Uhr aufgegeben und abgeholt werden können. Die Post hatte zuletzt mit einem deutlichen Gewinnrückgang zu kämpfen, mit einem Grund das rückgängige Briefgeschäft und die Paketabgaben. Mit einem Linienbus ist in der Nacht ein betrunkener Autofahrer in Klagenfurt kollidiert. Der PKW hat die Villacher Straße trotz roter Ampel überquert. An beiden Fahrzeugen ist ein Schaden entstanden. Verletzt wurde niemand. Dem Autofahrer wurde der Führerschein abgenommen. Daniela, wie wird das Wetter heute?
3: Das wird sehr sonnig und am Nachmittag bilden sich dann erst über den Bergen einige größere Quellwolken. Vereinzelt kann es Regenschauer bzw. Gewitter geben. Höchstwerte 24 bis 29 Grad. Sicher unterwegs mit Radio Kärnten. Sie kommen im Augenblick gut voran auf den Straßen. Wir wünschen eine gute und sichere Fahrt.
0: Dann haben wir auch noch den Sport, der kommt von Hannes Horasche.
4: Eishockey. Zum Start des Einladungsturniers in Klagenfurt besiegt der ECKRC den Liga-Neuling Mailand mit 2:0. Saint-Denis und Zablatnik mit einem Empty-Net-Tor sorgen für die Treffer der Rotjacken. Heute treffen die Vienna Capitals auf Saskatchewan Huskies. Die Rotjacken dann wieder am Freitag im Einsatz gegen die Wiener. Am Freitag testet auch der VSV zu Hause ab 19.15 Uhr gegen Landshut. Radsport. Die 4. Etappe der Vuelta gewinnt Tadej Pogacar. Felix Gall wird 3. Der Osttiroler jetzt gesamt schon 7. Es führt Pogacar in der Gesamtwertung vor Landsmann Primož Roglič. Der LASK gewinnt das Rückspiel im Playoff zur Champions League zu Hause gegen Celtic Glasgow. Sensationell mit 5:1, gesamt 5:4 für die Linzer. Der LASK somit erstmals in der Champions League. In der Conference League heute Rapid zu Hause gegen Heart of Midlothians, morgen die Wiener Austria gegen Braga, Salzburg in der Europa League Quali gegen Schwedens Meister Mjällby. Und Volleyball, da verliert das Damenteam bei der Europameisterschaft in Tschechien gegen Griechenland mit 1:3.
0: Danke dir, Hannes Orasche.

0: Was haltest du ein bisschen von Mickey Mouse Heftel? Bist du
1: grundsätzlich? Ich bin eher die Asterix-Obelix-Fraktion.
0: Ja, ich auch.
1: Aber zwischendurch, mich hat es immer nur gestört, wenn das Heftel dick war und dann mitten in der Hand halten. Das war so unpraktisch, du hast immer so rein in schauen.
0: Naja, digital hat es halt zu unserer Zeit noch nicht gegeben. Nicht? Also ich meine, da musst du schon ein bisschen verstehen.
1: Nein, ich war auf der Asterix-Seite.
0: Es gibt jetzt jedenfalls Neuigkeiten aus Entenhausen. Ja. Heftal Nummer 600, Heftal ist gut, das lustige Taschenbuch Nummer 614. Da wird es ziemlich rasant, denn die Entenhausener erobern die Formel 1, verrät Stefanie Benz vom Egmont Ehepaar Verlag.
2: Einen schönen guten Morgen. Ja, sind in der aktuellen Ausgabe der...
0: Das ist jetzt aber nicht zwei nochmal beim Bra. Von lauter Hefteln...
1: Ja, von lauter Hefteln und Köln, von und hinten, bravo.
0: So,
1: ja, bravo, Asterix, Obelix, Entenhausen.
0: So, aber jetzt sind wir wirklich in Entenhausen zu Hause.
3: In diesem Buch, sowie auch in den folgenden Ausgaben bis zur 617, zieht es unsere Entenhausen auf die Rennstrecken der Formel 1. Und in der ersten Episode besuchen Donald, Daisy, Mickey und Co. den Grand Prix in Australien, dem ersten Rennen der WM. Und das nämlich nicht grundlos. Zum einen sind die Freunde große Fans des Rennsports und zum anderen haben sie einen Formel-1-Fan-Club gegründet und dieser nimmt teil am großen Preis von Entenhausen und dabei können sie bei den Rennen zeigen, wie große Fans sie sind.
4: Und nebenbei den geneigten Lesern und Leserinnen in bester Heinz-Brüller-Manier Wissenswertes über die Formel 1 vermitteln. Wie zum Beispiel die Tatsache, dass der einzige Fahrer, der bei seinem Debüt einen Grand Prix gewonnen hat, der Italiener Giancarlo Baghetti war. Er holte 1961 bei seinem ersten Rennen den Sieg beim Grand Prix von Frankreich.
3: Und dank der Zusammenarbeit mit Formel 1 erfährt man überhaupt erstmal, was für eine eigene Welt der Rennsport überhaupt ist. Und ja, in diese begibt sich auch Dagobert Duck, der übrigens damit liebäugelt, einen eigenen Rennstall aufzubauen. Und da hat er natürlich großes Interesse daran, dass der Fanclub rund um Donald Erfolg hat und wenn das noch nicht genug Aufregung ist. Ja, auch unsere wohlbekannten Widersacher sind nicht weit ab von der Piste, wie unsere Panzerknacker und einige andere, die im Dunkeln eher die Strippen ziehen, um den Erfolg des Fanclubs und von Dagobert Duck zu vereiteln und geradezu auch den Grand Prix, den ganzen Grand Prix in Gefahr bringen wollen. Aber ich will jetzt gar nicht zu viel verraten, ich nehme Fuß vom Gas. Die ganze Story gibt ab der 614 zu lesen und auch viele andere tolle Geschichten mit unseren Entenhausenern.
4: Auch Phantomias ist wieder mit dabei und auch in Entenhausen gibt es den Boulevard mit den klassischen Sommerloch-Aufregern in der Schlussgeschichte das Einschaltquotenmonster.
3: Das Boulevard, aber das ist natürlich auch wieder so typisch Onkel Dagobert und Klaas Clever. Gerade im Sommerloch geht es ja darum, wer erreicht die besseren Einschaltquoten und da wird natürlich ordentlich rumgeflunkert. Also das ist auf jeden Fall auch eine sehr lustige Geschichte.
0: Ja, klingt danach, das lustige Taschenbuch mit der Nummer 614 erscheint heute.

0: Man at Work, Down Under.
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0: Große Ereignisse werfen ihre Schatten voraus. Unter anderem tut dies auch die Neuverfilmung von Harry Potter. Erste Staffel soll ja auf HBO ab Weihnachten zu sehen sein und logischerweise wird jetzt aber bereits an Staffel 2 gedreht.
2: Da soll es im Herbst losgehen und jetzt gab es eine ganz gewichtige Personalie, die geändert wurde. Da gibt es ja diesen arroganten
0: Gilderoy Lockhart.
2: Ja, arroganten Lehrer und der hätte eigentlich von Nicholas Holt gespielt werden sollen.
0: Den wir kennen, weil?
2: X-Men zum Beispiel.
0: Ja.
2: Und jetzt auf einmal scheint es da ein bisschen so Terminprobleme zu geben. Jetzt springt ein anderer Kollege ein, Kit Harington. Den kennen wir aus Game of Thrones.
0: Aha. Daniel Radcliffe, der ja den ersten Harry Potter gespielt hat, den habe ich jetzt einmal gesehen. Wusstest du, dass der schon als ganz kleiner Bub Filme gedreht hat?
2: Ich hätte jetzt gesagt, Harry Potter war eh relativ früh zum Anfangen, oder?
0: Ja. Ich habe mir jetzt einen Film angeschaut, den ich nicht kannte, mit Pierce Brosnan. Der hat auf Deutsch geheißen, warte, hilf mir, Der Schneider von Panama. Das ist eine John Le Carré-Verfilmung. Und ich schaue mir dann oft einmal so den Abspann noch ganz gerne an. Da spielt der kleine Bub mit der ganz, ganz kleinen Nebenrolle. Zwei Szenen, glaube ich. Und auf einmal sehe ich da Daniel Radcliffe.
2: Das wusste ich nicht.
0: Denke mal, sag einmal. Dann habe ich extra zugespult, ob ich, weißt du, kann ja sein, dass man sich verschaut hat. Nein, habe ich nicht. Der spielt da ungefähr, aber wird da gewesen sein, 8 Jahre, 9 Jahre. Muss jetzt gerade mal in der Filmografie nachschauen. Also ganz so, dass der völlig unbeleckt zum Harry Potter Star geworden ist, scheint schon die Sache dann wohl auch nicht zu sein.
2: Schon ja. Erfahrung,
0: also,
2: gehabt.
0: Ja. Also das habe ich spannend gefunden. Ja, und der Kit Harington, den wiederum kennen wir als den Jon Snow aus Game of Thrones. Veronika Ferres und ihr Mann haben sich getrennt.
2: Carsten Maschmeyer haben sich schon vor einiger Zeit getrennt, wie jetzt der Medienanwalt der beiden mitgeteilt hat. Und sie bitten darum, die Privatsphäre zu respektieren.
0: Machen wir hiermit und feiern ein bisschen mit Mette Marit und Hakon Silber Hochzeit.
2: 25 Jahre,
0: wie die Zeit vergeht. Ja. Die beiden haben sich in letzter Zeit, glaube ich, nicht wirklich lustig gehabt, muss man auch mal sagen. Dieser Gerichtsprozess um ihren Sohn und jetzt natürlich die gesundheitlichen Probleme.
2: Dann die Sorgen um den Papa vom Kronprinz Hakon.
0: Also kein Wunder, die haben auch gesagt, momentan, also nach Feiern, großen Feiern ist ihnen nicht zur Mutter.
2: Klein, das waren
0: also
2: und fein.
0: Feine kleine Feiern im privaten Rahmen. 8:09, guten Morgen, Kärnten.
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0: Halbe Minute ist es noch, dann ist es 9 Uhr, die reizende Sonja Klein ist heute und hier bei mir. Schönen guten Morgen.
1: Schönen guten Morgen.
0: Was machst du am Vormittag?
1: Du, hey, mit der Dani, ich bin ja ganz...
0: Ja?
1: Unglaublich.
0: We go way long.
1: Back. The old couple.
0: Ja, das kann man durchaus. Also alt,
1: bei uns. Alt habe ich jetzt nicht gemeint. Ihr wisst schon, was ich meine.
0: Ja, das wollen wir hoffen.
1: Mit viel Erfahrung.
2: Das hält. Das unsere Beziehung
0: ja, genau,
2: hält.
0: Die
2: ja.
0: hält. Wir haben schon Silberne.
2: Ja. Ja.
0: Viel Spaß mit Sonja. Bis morgen.
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4: Am Mikrofon ist Anselm Peer. Der Handelsstreit zwischen den USA und Kanada geht in die nächste Runde. Der kanadische Premier hat jetzt entsprechende Gegenzölle verhängt. Er schwört Kanada auf einen Handelskrieg ein. Aus Washington, Barbara Wolschek.
5: Die Kanadier haben es satt. Als einziges Land neben China haben sie Gegenzölle auf US-Produkte verhängt. Die Antwort auf Donald Trumps aggressive Zollpolitik. Unser Zoll entspricht bei jedem Produkt dem entsprechenden US-Zoll auf kanadische Waren, verkündet der Finanzminister. Nach den gescheiterten Verhandlungen gibt sich Premierminister Mark Carney keine Illusion mehr hin. Wir können nicht akzeptieren, was sie uns bieten, und wir können nicht geben, was sie von uns verlangen. Verlangt wird offenbar auch, dass Kanada seine Handelspolitik an den Vorgaben der USA orientiert. Inakzeptabel nennt das Carney, der dem großen Nachbarn entschlossen die Stirn bieten will.
4: Kanzleramtsministerin Claudia Bauer will die Bundesjugendförderung für die freiheitliche Jugend prüfen. Anlass ist eine Recherche der Tageszeitung Der Standard, wonach Geld von der FPÖ-Jugendorganisation an einen Ableger der rechtsextremen Identitären geflossen sein könnte. Der Obmann der freiheitlichen Jugend dementiert das. In Österreich sterben jedes Jahr rund 8.500 Menschen an den Folgen des Rauchens. Eine neue Übersichtsstudie hat jetzt untersucht, wie E-Zigaretten beim Aufhören helfen können. Mehr von Christine Linduska.
6: Wenn Nikotinersatzprodukte wie Pflaster und Kaugummis bisher nicht geholfen haben, die Finger endgültig von Tabakzigaretten zu lassen, könnten nikotinhaltige E-Zigaretten ein guter Zwischenschritt zum vollständigen Rauchverzicht sein. Das jedenfalls meinen Forschende des Cochrane-Netzwerks nach Überprüfung von 80 internationalen Studien zur Rauchentwöhnung. 8-10% der Raucherinnen und Raucher, die von Tabak auf nikotinhaltige E-Zigaretten umgestiegen sind, haben es damit geschafft, zumindest ein halbes Jahr lang vom Tabakrauchen wegzukommen. Mit anderen Methoden ist der Entzug nur bei höchstens 6% gelungen. Doch auch die sogenannten Vapes sind schädlich. Lungenfachärzte raten deshalb davon ab, sie als langfristigen Zigarettenersatz zu nutzen.
4: Die Gefahr durch Schlangen wird laut einer neuen Studie massiv unterschätzt. Jährlich sterben einer neuen Schätzung zufolge mindestens 274.000 Menschen an Schlangenbissen, fast die Hälfte davon in Subsahara-Afrika. Die Dunkelziffer könnte noch viel höher sein, weil es in abgelegenen Dörfern nach Schlangenbissen oft keine medizinische Hilfe gibt und die Fälle damit nicht erfasst werden. Das private Raumfahrtunternehmen SpaceX des umstrittenen Tech-Milliardärs Elon Musk baut einen riesigen neuen Weltraumbahnhof im US-Bundesstaat Louisiana für umgerechnet rund 85 Milliarden Euro. Der Komplex soll mit 500 Quadratkilometern größer werden als Wien und 2029 in Betrieb gehen. Das waren die Nachrichten mit Anselm Peer. Und jetzt zum Wetter.
1: Zum schönen Wetter hier in Kärnten. Ja, das schaut so aus, dass der Sommer zurückkehrt. Auf den Bergen scheint auch schon in der Früh weg die Sonne. Der Nebel löst sich in den Niederungen auf und dann wird es wirklich im ganzen Land sonnig heute. Am Nachmittag gibt es im Bergland dann ein paar Wolken.

0: aber es sollte größtenteils trocken bleiben. Die Höchstwerte heute 25 bis 30 Grad. Sich unterwegs mit Radio Kärnten, da sind uns derzeit keine Störungen gemeldet worden. Eine gute und sichere Fahrt wünsche ich Ihnen.
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0: Ich begrüße Sie auf das Allerherzlichste, wünsche Ihnen viel Spaß und gute Unterhaltung.

0: Bruno Ferrara in Radio Kärnten, 9.10 Uhr ist es jetzt. Ein Dekagramm, das kennen Sie, oder? Dekagramm entspricht, haben wir ja alles in der Schule schon gelernt, 10 Gramm. 100 Dekagramm entsprechen einem Kilogramm. Ja, das haben wir in der Schule gelernt eben, obwohl das Dekagramm kaum verwendet wird. Außer, und jetzt kommt's, Sie wissen ganz genau, was ich meine, gell? Extrawurst, Salami, genau. An der Feinkosttheke, da wird dieses Dekagramm noch verwendet. Warum ausgerechnet? Das hat mein lieber Kollege Martin Kalbitzer-Furian jetzt auch eben sich damit auseinandergesetzt und es hat ihn einfach schwer beschäftigt.
1: Allerdings, ja. Ich war in einer Fleischerei in Wolfsberg und mir ist aufgefallen, dass ein Kunde vor mir keine 800 Gramm oder 0,8 Kilogramm Faschiertes wollte, sondern... Dann habe ich ihn gefragt, wieso haben Sie denn den Dekagramm jetzt bestellt?
2: Keine Ahnung.
1: Schon, gell?
2: Ja.
1: Das macht man unbewusst, oder?
2: Das macht man unbewusst. Das hat uns eingeprägt gekriegt.
1: Aber wo verwendet man Dekagramm denn sonst? Nirgends, oder?
2: Ja, beim Fleischhauer.
1: In der Fleischerei gelten Dekagramm. Das sehen auch die anderen Kunden so.
3: Ich bestelle automatisch in Deck. Ich bin eine Kärntnerin und die Kärntner sind so.
1: Sie haben gerade was bestellt. Wie haben denn Sie bestellt in welcher Maßeinheit?
4: In Decker.
1: Wieso denn das?
4: Ja, weil so ist im Laufental.
1: Uli Perchtold arbeitet seit 17 Jahren in der Fleischerei. Warum wird in Dekagramm bestellt?
4: Das kann ich auch nicht genau sagen. Also der, was Sie kennen, der, was da einkaufen kommt, der bestellt alle mit Deka.
1: Dann muss eben der Seniorchef Gottfried Butey herhalten. Er ist seit über 70 Jahren im Geschäft. Haben Sie das jemals anders erlebt, dass man da nicht in Dekagramm bestellt hätte?
5: Eigentlich nicht, das ist schon immer so gewesen.
1: Hat Ihr Lehrmeister Ihnen gesagt, warum das so ist oder war das einfach so?
5: Es war so automatisch, dass das so gegangen ist.
1: Na gut. Dann eben raus aus der Fleischerei und rein in die Geschichte. Alles begann, Sie ahnen es vielleicht, bei den Habsburgern.
6: Im Jahre 1871 wurde in Österreich, damals eben Habsburger Monarchie, das metrische System gesetzlich eingeführt.
1: Professor Werner Drobesch von der Uni Klagenfurt, er ist spezialisiert auf Wirtschaftsgeschichte.
6: Und im Zuge dessen hat man auch die Vorsilbe Deka, das Wort kommt aus dem Griechischen, bedeutet so viel wie 10, fest im Alltag verankert. Und mit 1. Jänner 1876, also genau vor 150 Jahren, wurde dann die Bezeichnung Dekagramm, Schrägstrich Deka, in den Wirtschaftsalltag eingeführt.
1: Also historische Tradition. Darf es ein bisschen mehr sein?
6: Der zweite Punkt ist, dass es praktischer ist, in Deka einzukaufen als in Gramm. 35 Deka ist handlicher im Einkauf als 350 Gramm.
1: Außerdem?
6: Kulturgeschichtliche Aspekte, weil das Wort Deka ein fester Bestandteil des österreichischen Deutsch ist und damit einer österreichischen Identität.
1: Gut, dann haben wir jetzt alles, oder?
7: Und 20 Deka Schinken noch bitte.
0: Sehr gut. Ja, das nächste Mal, wenn Sie Wurst einkaufen gehen, werden Sie wahrscheinlich an die Geschichte von Martin Kalbitzer-Furian denken. 10 Deka extra hätte ich noch gern, bitte. Dankeschön.

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1: Ihre Lieblingsmusik hier bei uns in Radio Kärnten, immer am Vormittag. Funktioniert ganz einfach. Sie rufen an, da gibt es eine Telefonnummer 0463 504888. Was? Sie haben jetzt gerade keinen Zettel bei der Hand gehabt. Schnell, Zettel holen, Kugelschreiber. So, passt. 0463 504888. Und dann sagen Sie uns einfach, was Sie gerne hören möchten.
2: Ja, schönen guten Morgen, liebes Team. Walter Freigartner. Ich hätte einen Wunsch, einen Sommerhit. Ich glaube, aus dem Jahr 1983 oder 1984. Von Laidback Sunshine Reggae. Und das wünsche ich allen Freunden und Bekannten. Schönen Tag,
1: Baba. Danke, Walter. Summer Feeling heute an diesem Montag. Wie Mittwoch, so, ne? Wie passend, nachdem der Sommer jetzt noch einmal ein deutliches Lebenszeichen von sich gibt. Also jetzt hier bei uns in der Kaffeepause in Radio Kärnten Laidback Sunshine Reggae um 9.21 Uhr.

0: 9.30 Uhr ist es, 9:30, höchste Zeit einmal nachzufragen, was sich in Kärnten so alles getan hat in letzter Zeit. Isolde Nothnagel mit den Neuigkeiten.
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2: Mit einem Linienbus ist in der Nacht ein betrunkener Autofahrer in Klagenfurt kollidiert. Der PKW hat die Villacher Straße trotz roter Ampel überquert. An beiden Fahrzeugen ist ein Schaden entstanden. Verletzt wurde niemand. Dem 50 Jahre alten Autofahrer wurde der Führerschein abgenommen. Das Filialnetz der Post in Kärnten schrumpft. In den vergangenen 5 Jahren ist die Zahl von 24 auf 17 Filialen gesunken. Zeitgleich steigt der Anteil der Selbstbedienungsstationen, wo Briefe und Pakete rund um die Uhr aufgegeben und abgeholt werden können. Die Post hatte zuletzt mit einem deutlichen Gewinnrückgang zu kämpfen, mit ein Grund das rückgängige Briefgeschäft und die Paketabgaben. Und wenn eine Renovierung des Eigenheims ansteht, packt rund die Hälfte der Eigentümer selbst an. Laut einer neuen Umfrage findet etwa ein Drittel nämlich keinen Handwerker. Die ImmoScout-Untersuchung listet die häufigsten Probleme mit professionellen Handwerkern österreichweit auf. In Salzburg werden von den Befragten am häufigsten unerwartete Zusatzkosten angegeben. Bei der Termintreue zeigen sich die größten Schwierigkeiten in Vorarlberg und Kärnten. 31% der Kärntnerinnen und Kärntner berichten von nicht eingehaltenen Zeitplänen. Sonja, du hast die Wettaussichten für uns.
0: Ja, heute kehrt der Sommer zurück. Bis zu 29 Grad sind möglich und auch morgen lösen sich lokale Hochnebelfelder bald schon auf und dann wird es sonnig und heiß. Morgen sogar bis zu 32 Grad am Nachmittag. Da bilden sich dann einige harmlose Quellwolken. Sicher unterwegs mit Radio Kärnten, da sind uns derzeit keine Störungen gemeldet worden. Gute Fahrt.
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0: Wintermeer. Irgendwie in Erfüllung gegangen, sein Wunsch, gell? Tim Bensko in Radio Kärnten am seidenen Faden, 9.40 Uhr.
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0: Und wir dürfen gratulieren. Anita Rohl in Stockholm-Boy. Sie feiert heute Geburtstag. Dazu alles Liebe und Gute, vor allem Gesundheit. Dies wünscht von ganzem Herzen Huberta mit Familie. Deine Schulkolleginnen vom Jahrgang 72-73 schließen sich den Glückwünschen an und freuen sich schon aufs nächste gemeinsame Treffen. Für unsere liebe Jeanette Plesser aus Schiffling. Wir wünschen dir von Herzen nur das Beste, ganz viel Glück, Gesundheit und viele schöne Momente. Wir haben dich alle sehr lieb. Die lieben Grüße kommen von den Geschwistern. Und für Daniel Zuchert in Mittlern bei Eberndorf. Lieber Daniel, zum Geburtstag alles Gute. Wir wünschen dir viel Liebe, viel Glück, viel Gesundheit. Das wünschen wir dir von ganzem Herzen. Mama Martin, deine Freundin Julia, dein Louis, dann aber auch noch Claudia, Tobias, Nicole, Peter, Christa und Michael. Bleib weiterhin so ein lieber Sohn wie bisher, steht hier. Für unser liebes Geburtstagskind Hans-Peter Vössel zum heutigen 60er alles, alles Gute und vor allem das Beste, vor allem eben viel Gesundheit. Das wünschen ihm seine Mama, aber auch Maria, Otto, Hertha, Albert und Franzi mit Familien. Und wir von Radio Kärnten wünschen das natürlich auch. Alles Liebe, genießen Sie Ihren Ehrentag.

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2: Heute für diesen 26. August Blutspenden Gutes tun. Heute möglich bei der Rotkreuz-Bezirksstelle in Feldkirchen von 15 bis 20.30 Uhr. Senecura Sozialzentrum in Mühldorf von 11 bis 18 Uhr und in Bad St. Leonhard beim Kulturheim von 15 bis 20 Uhr. Ein Konzert kann ich Ihnen heute anbieten in der Waldarena in Krumpendorf, wo sich wirklich jeden Tag etwas abspielt. Heute die Sabine Neiberspend um 19 Uhr in der Waldarena. Im Diözesanhaus in Klagenfurt gibt es heute eine außergewöhnliche Charity-Aufführung. Und zwar geht es da um das Ballettzentrum Klagenfurt in Kooperation mit dem Zirkus Dimitri. Das Ganze nennt sich Manege frei für den guten Zweck, eben für dieses Sommerballett. Und das Ganze startet heute um 18 Uhr im Park des Diözesanhauses in Klagenfurt. Samira und der Schatz des Berges wird heute noch einmal gegeben, Familientheater am Katschberg. Und zwar um 16 Uhr bei der Klimaarena Bergnest Katschberg. Eine Freiluftbühne ist das für Kinder ab 4 Jahren. Und wenn wir schon bei Kindern mit 4 Jahren sind, der Ernst Bauer, der liest heute für Kinder ab 4 Jahren auch vor. Und zwar in der Buchhandlung Hein in Klagenfurt. Und zwar von 10 bis 11 Uhr. Heute, da müssen Sie sich allerdings sputen, dass sich das Ganze dann noch ausgeht. Ein Konzert heute auch in Minimundus, Music Around the World. Die 5 Blechbläserinnen des Ensembles Quintonic, die werden heute hier auftreten. Um 20.30 Uhr beginnt das Konzert. Dann schauen wir noch zum Theater. Meine Leiche, deine Leiche heißt es da beim Theater in Liesing im Lesachtal. Eine Komödie von Christine Steinwasser wird da geboten. Um 20.15 Uhr geht's los. Piraten Ahoi, eine Schatzsuche am Wörthersee, erleben heute die Kleinen und Großen mit der Santa Lucia. Und zwar heißt es da leinenlos, habe ich schon gesagt, um 18 Uhr. Und zwar bei der Schiffsanlegestelle in Felden. Da geht's los, dauert so circa eine Stunde. Und man muss sich sputen, weil das Ganze gibt's nur mehr einmal, glaube ich. Am 3. September gibt's es dann auch noch einmal. So, und dann haben wir noch Sagamundo, allerdings erst morgen. Da gibt's einen Erzählspaziergang. Ab 10 Uhr trifft man sich da bei Sagamundo. Das ist das Haus des Erzählens. Und dann geht man gemeinsam los in Millstatt. Also das ist sicher eine schöne Geschichte. Jeden Donnerstag im August, ja, haben wir auch nur mehr jetzt, also morgen dann die Möglichkeit dazu, da mit dabei zu sein. Was auch immer sich aussuchen, wünsche ich Ihnen viel Spaß, gute Unterhaltung.

0: nächsten Stunde, da blicken wir gemeinsam in den Nachthimmel. Es geht um den Mond, um die partielle Mondfinsternis. Mehr dazu in Kürze.
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2: Am Mikrofon ist Anselm Peer. E-Bikes und E-Scooter sind bei Dieben besonders beliebt. Laut dem Kuratorium für Verkehrssicherheit ist in Österreich jeder vierte Haushalt von solchen Diebstählen betroffen. Peter Obermüller berichtet.
3: Die häufigsten Tatorte sind Bahnhöfe, Haltestellen oder Park-and-Ride-Anlagen. Beliebt sind bei den Dieben auch Wohnhausanlagen, Innenhöfe und allgemeine Fahrrad- oder Abstellräume. Armin Kalternecker vom Kuratorium für Verkehrssicherheit über das Motiv von Diebinnen und Dieben.
4: Fahrräder, insbesondere E-Bikes und E-Scooter, werden immer leistungsfähiger, immer teurer und dadurch ein immer begehrteres Objekt.
3: Oft werde es den Täterinnen und Tätern auch zu leicht gemacht.
4: Wenn ich ein gutes Sicherungsmittel habe und gleichzeitig absperre, zum Beispiel an einem ortsfesten Gegenstand, dann sinkt die Wahrscheinlichkeit, dass mir das Fahrrad gestohlen wird, wirklich deutlich.
3: Immer mehr verstecken einen GPS-Tracker im Rahmen und verfolgen die Route der Diebe über Smartphone. Beim Tracking empfiehlt der Experte aus Sicherheitsgründen in jedem Fall Zusammenarbeit mit der Polizei.
2: Der Chef des US-Auslandsgeheimdienstes CIA war gestern zu Besuch in Moskau. Das hat der Kreml jetzt bestätigt. John Ratcliffe sei zu Kontakten zwischen den Geheimdiensten in die russische Hauptstadt gekommen. Den russischen Präsidenten Putin habe er nicht getroffen, sagt Kreml-Sprecher Dmitri Peskov der Washington Post. Bei dem Brand in einem Krankenhaus in Pakistan sind mindestens 15 Neugeborene ums Leben gekommen. Das Feuer ist auf der Entbindungsstation eines staatlichen Spitals in der Hauptstadt Islamabad ausgebrochen. Laut Medienberichten könnte eine defekte Klimaanlage den Brand verursacht haben. Die Weltwirtschaft hat den durch den Iran-Krieg ausgelösten Energieschock laut dem Internationalen Währungsfonds offenbar besser überstanden als befürchtet. Markus Langer berichtet.
5: Die Schließung der Straße von Hormus habe dank mehrerer Faktoren weniger gravierende Folgen gehabt als angenommen, sagte IWF-Chefin Georgieva im Vorfeld des G20-Finanzministertreffens im US-Bundesstaat North Carolina. Dazu zählten der Rückgriff auf Öl- und Erdgasreserven, eine höhere Energieproduktion außerhalb der Golfregion, eine geringere Nachfrage sowie der Ausbau erneuerbarer Energien und eine teilweise Rückkehr zur Kohleverstromung. Allerdings äußerte sich die IWF-Chefin besorgt über die sich verschlechternde Haushaltslage in einigen Ländern, was sich unter anderem an einem ins Stocken geratenen Rückgang der Inflation zeige, wie es hieß.
2: Im deutschen Bundesland Sachsen-Anhalt könnte die dort als rechtsextrem eingestufte AfD die Landtagswahl in 1,5 Wochen laut Umfragen deutlich gewinnen. Aus Protest schließen heute in der größten Stadt Magdeburg rund 150 Geschäftsleute mit Migrationshintergrund 5 Stunden lang ihre Geschäfte, um zu zeigen, dass ohne Migranten vieles nicht funktionieren würde. Die Gesellschaft dürfe sich von der AfD nicht in Deutsche und Ausländer spalten lassen, so der Appell. Das waren die Nachrichten mit Anselm Peer. Und jetzt zum Wetter.
0: Zum Wetter in Kärnten. Heute scheint die meiste Zeit über die Sonne. Am Nachmittag bilden sich über den Bergen einige größere Quellwolken. Aber nur vereinzelt kommt es da auch zu einem Regenschauer oder zu Gewittern. Mit Höchstwerten zwischen 24 und 29 Grad wird es noch einmal sommerlich. 22 Grad hat es derzeit schon in Villach, 21 in Klagenfurt. Bad Eisenkappel, Ferlach, St. André und Kürzschach-Mauthen melden uns je 20 Grad. 19 hat es in Völkermarkt, Friesach und Lienz, 17 in Malnitz, 16 in Weidensfeld und 13 Grad am Dobratsch. Und auch morgen, da lösen sich lokale Hochnebelfelder bald schon auf und dann wird es sonnig und heiß noch einmal. 28 bis 32 Grad sind da drin. Am Nachmittag, da bilden sich einige harmlose Quellwolken. Sicher unterwegs mit Radio Kärnten, da sind uns keine Störungen gemeldet worden. Eine gute und sichere Fahrt.

0: wünsche ich Ihnen.
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0: Grüß Gott und willkommen. Billy Joel gleich zu Beginn und dann die neue der Kärntner Musikerin Julia Steen, Pinke Blumen. Jetzt aber Billy Joel, My Life und danach Julia und danach hören wir uns gleich wieder und wir dürfen über die partielle

0: Also wieder etwas ganz, ganz Großes gelungen, Julia Steen in Radio Kärnten mit ihrer neuen Pinke Blumen. 2026, ein Jahr voller Phänomene am Himmel, kann man sagen, vor kurzem die partielle Sonnenfinsternis, diesen Freitag eine partielle Mondfinsternis. Zwar wird man diese bei uns nicht wirklich sehen können, wir haben aber trotzdem bei Matthias Trinkel von der Sternwarte Klagenfurt einmal nachgefragt, wie eine derartige Mondfinsternis überhaupt zustande kommen kann.
1: Mondfinsternis ist, wir haben ja vor 2 Wochen die Sonnenfinsternis gehabt, genau die andere Kombination, die es gibt. Also Mond und Erde tauschen da die Position. Das heißt, wir haben die Sonne, die Licht abstrahlt und die Erde, die den Schatten auf den Mond wirft und sozusagen dadurch den Mond verdunkelt, wobei bei der Sonnenfinsternis hier der Mondschatten auf die Erde fliegt.
0: Wie lange wird diese Mondfinsternis dann am Freitag überhaupt dauern?
1: Die Dauer, es sind ungefähr 2,5-3 Stunden. Das Problem ist, es ist genau in die Morgendämmerung hinein. Das heißt, wir werden den Eintritt in den Kernschatten um 4.34 Uhr theoretisch sehen. Dann merkt man, dass der Mond leicht rötlich wird auf einer Seite. Dann geht er aber schon so weit Richtung Horizont, dass der Mond schon wirklich verschwindet und die Sonne aufgeht und und die Totalität bzw. bei uns in Österreich sehen wir nur 93%.
0: Aber wo sieht man dann diese Mondfinsternis am besten und was kann man machen, damit man sie vielleicht auch ein bisschen länger genießen kann?
1: Komplett sichtbar ist sie hauptsächlich in Südamerika und in den östlichen Teilen Nordamerikas. Eben bei uns in Europa ist sie eben nur eine partielle Mondfinsternis und da auch nur teilweise sichtbar, weil eben dann schon die Sonne aufgeht, der Mond untergeht. Auf einem Bergsteigen bringt minimal was, dann sieht man sie vielleicht 2-3 Minuten länger, weil einfach der Untergang ein bisschen nach hinten verzögert wird. Sinnvoller wäre es, vielleicht in den Westen von Österreich zu fahren, in die Schweiz zu fahren, da sieht man es dann auch noch 5-10 Minuten länger. Aber das Einzige, wenn man es wirklich sehen will, ist halt wirklich dorthin zu reisen, wo man es sehen kann.
0: Also nach Lateinamerika. Das wird jetzt ein bisschen knapp mit Freitag. Wann ist die nächste totale Mondfinsternis und wie oft kommt es überhaupt zu solchen Phänomenen?
1: Also Mondfinsternissen haben wir öfters als eine Sonnenfinsternis, weil der Erdschatten im Vergleich zum Mondschatten natürlich viel größer ist. Wir haben die nächste totale Mondfinsternis am 31.12.2028. Davor haben wir wieder 2-3 partielle Mondfinsternissen. Das nächste wäre am 2.2.27 und dann am 12.01.28.
0: Das erklärt uns Thomas Trinkel von der Sternwarte Klagenfurt. Also diesen Freitag Mondfinsternis, eine partielle Mondfinsternis. Ja, man kann es sich ja vielleicht auch ein bisschen vorstellen. Oder sie fliegen vielleicht wirklich noch ganz schnell nach Südamerika. Rafaela Carrà jetzt in Radio Kärnten 10.30.

0: Vor 50 Jahren ganz genau ist ein Stück Musikgeschichte veröffentlicht worden. Mitten in der Blütezeit von Disco. Da haben nämlich auch ganz andere Klänge dann ihren Weg in die Herzen der Menschen gefunden. Völlig einzigartig in der damaligen Musikszene. Die US-Band Boston mit ihrem Kulthit More Than a Feeling. Andrea Rosenberger dreht mit uns die Zeit einmal zurück. 50 Jahre zurück.
1: Und wir befinden uns im Studiokeller in Watertown, Massachusetts, vom musikalischen Mastermind und Gründer von Boston, Tom Scholz. Denn dort hat sich der ursprüngliche Zauber abgespielt, wo er nach seinem Job bei Polaroid an seiner Musik getüftelt hat. Sein MIT-Studium hat ihm das technische Wissen dafür geliefert. Und doch ist sein Weg nicht vorgezeichnet gewesen, denn eigentlich ist Tom Scholz mit Klassik aufgewachsen, bis er die Kings gehört hat.
2: I actually grew up listening to Beethoven and Tchaikovsky and I didn't become interested in pop music until I heard the Kings.
1: Seine Experimentierfreude mit dem Equipment hat uns dann den bekannten legendären Gitarrensound gebracht.
2: I knew it when I heard it and I would just keep experimenting with the equipment until I managed to stumble onto the sound.
1: Sein Gitarrensolo bei More Than a Feeling gilt als Meisterwerk und verschmilzt so wunderschön mit dem Gesang von Brad Delp.

0: Und da sind wir gleich mittendrin im Thema von dem Song, nämlich der Kraft, die ein Lied haben kann, Erinnerungen zu wecken, an gute oder auch an schlechte, eine bittersüße Ballade.
1: When you hear a song that they used to play, when it brings you back to that point in time and reminds you of something good or bad, in the case of More Than a Feeling, it was sort of a bittersweet ballad.
0: Und das führt uns zur besungenen Marianne, zu Tom Scholz Erinnerungen. Die gibt's nämlich wirklich, ist seine ältere Cousine, in der er sich als rund 8-9-Jähriger verliebt hat.
1: She wasn't my girlfriend. I had, when I was a little kid, I had a much older cousin, who I just thought was the most beautiful girl I'd ever seen. And her name was Marianne. I was secretly in love with my cousin. But I was only 8 or 9, so. And that's Marianne.
0: Und jetzt, 50 Jahre später, hat sich der Song samt dem dazugehörigen Album mit dem Titel Boston über 20 Millionen Mal verkauft, zählt zu den erfolgreichsten Debütalben und The Rolling Stone zählt den Song zu den 500 besten Songs aller Zeiten auf Platz 212. Für Tom Scholz ist dieser Erfolg erstaunlich, damals wie heute noch.
1: I thought it was amazing that people were interested in it when it was brand new. So I continue to be surprised that people are interested. And the fact that they are interested in it so much later is amazing to me. And I'm very thankful.
2: Vor 50 Jahren also und jetzt hören wir uns das ganze Stück hier bei uns in Radio Kärnten an. Ein Stück Musikgeschichte in Radio Kärnten, die Band Boston mit More Than a Feeling.

0: Eine Punktlandung habe ich anzubieten. 10:30 Uhr, 10:30, die Neuigkeiten jetzt von Isolde Nothnagel.
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2: Die Kelag Energie und Wärme übernimmt das Biomasse-Heizkraftwerk Untere Fellach in Villach und damit wird das Fernwärmesystem Villach-Arnold Stein gestärkt, heißt es. Das Heizkraftwerk kann bis zu 70 Millionen Kilowattstunden Wärme aus Biomasse in das Netz der Kelag in Villach einspeisen und Ökostrom für bis zu 6000 Haushalte liefern. Mit ihrem Rad ist eine 10-Jährige am Abend bei einem Bahnübergang in Strassen in Osttirol von einem Zug erfasst und verletzt worden. Das Mädchen aus Italien hatte den unbeschrankten, mittels Lichtsignal ausgestatteten Bahnübergang überqueren wollen. Dabei dürfte sie den heraneilenden Zug übersehen oder dessen Entfernung falsch eingeschätzt haben. Trotz früher Notbremsung kam es zur Kollision. Die 10-Jährige wurde am rechten Bein verletzt. Das Filialnetz der Post in Kärnten schrumpft. In den vergangenen 5 Jahren ist die Zahl von 24 auf 17 Filialen gesunken. Zeitgleich steigt der Anteil der Selbstbedienungsstationen, wo Briefe und Pakete rund um die Uhr aufgegeben und auch abgeholt werden können. Sonja, du weißt, wie es mit dem Wetter weitergeht.
0: Ja, heute ist es richtig schön sommerlich. Der Sommer zeigt sich also noch einmal von seiner schönsten Seite. 24 bis 29 Grad sind möglich und auch morgen lösen sich lokale Hochnebelfelder bald schon auf und dann wird es sonnig und heiß. Bis zu 32 Grad sind möglich. Am Nachmittag, da bilden sich aber nur einige harmlose Quellwolken. Ansonsten wird es richtig fein. Sich unterwegs mit Radio Kärnten. Bei den ÖBB werden im Bereich Roten Turn Bauarbeiten durchgeführt. Die Schnellbahnlinie S1 zwischen Villach und Busanitz ist daher täglich von 7 Uhr bis 17 Uhr außer Betrieb. Es fahren Ersatzbusse.
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4: Wir schauen jetzt noch auf Ihre Gesundheit.
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4: Da geht es heute um ein Hausmittel. Sie wissen ja, man sagt ja immer, gegen jedes Wehwehchen sei irgendein Kräuterl gewachsen. Und es geht um Medesüß. Mir sagt das ehrlich gesagt gar nichts.
5: Manchmal lohnt sich ein Blick in die alte Kräuterkunde. Medesüß wurde schon lange vor der Erfindung von Aspirin bei Schmerzen und Fieber verwendet. Die Blüten enthalten natürliche Salicylate, Pflanzenstoffe, die mit dem Wirkstoff der Acetylsalicylsäure verwandt sind. Für eine traditionelle Tinktur werden frische Blüten mit hochprozentigem Alkohol angesetzt und mehrere Wochen ziehen gelassen. Anschließend wird die Flüssigkeit gefiltert und dunkel gelagert. Solche Tinkturen gehören zum Erfahrungsschatz der Pflanzenheilkunde. Wissenschaftlich sind sie jedoch deutlich weniger untersucht als moderne Arzneimittel. Deshalb sollten sie nur unterstützend eingesetzt werden. Mein Tipp: Menschen mit einer Allergie gegen Acetylsalicylsäure oder Salicylate sollten auf Medesüß verzichten. Im Zweifel lohnt sich eine Rücksprache mit der Ärztin. Bleiben Sie gesund. Alles Liebe, Ihre Christine Reiler.

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0: aus Gefangenschaft zu fliehen.
1: Und jetzt wird Geburtstag gefeiert.

0: 100 Jahre.
1: Ja, fast schon 100 Jahre. In Göriach in der Marktgemeinde Lurnfeld gibt es einen ganz besonderen Grund zum Feiern. Seniorchef Erich Rainer Fulger-Ulz feiert seinen 99. Geburtstag. Familie, Freunde und Wegbegleiter gratulieren von ganzem Herzen zu diesem außergewöhnlichen Jubiläum und wünschen ihm weiterhin viel Gesundheit, Lebensfreude und viele schöne Momente. Gemeinsam freuen wir uns schon auf gesellige Stunden, steht hier, gute Gespräche und vor allem auf den unverwechselbaren Humor unseres Jubilars. Alles Gute zum 99. Geburtstag, lieber Erich. Und wir haben für den Erich jetzt auch noch Ambi-Trabi-Vokal hergerichtet. Alles Gute, liebner Lahey.

am Ende unseres gemeinsamen Vormittags noch ein richtig feiner Ludwig Hirsch, ein letzter Tanz. Ich sage danke fürs Zuhören und wenn Sie Lust haben, dann sehen wir uns heute um 19 Uhr in ORF 2 bei Kärnten heute. Noch einen schönen Tag wünsche ich Ihnen mit Radio Kärnten. Gleich geht's weiter mit der Mittagszeit. Und

0: 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Es ist 11 Uhr.
1: Am Mikrofon ist Anselm Peer. Österreich soll bis 2040 klimaneutral werden. Dafür will die Regierung der Industrie erlauben, ihre CO2-Abgase künftig im Boden zu speichern. Derzeit ist das noch verboten. Christoph Danninger berichtet.
2: Um die Klimaziele zu erreichen, muss auch in der Industrie der Treibhausgasausstoß reduziert werden. Eine Idee ist, CO2 in der Erde, etwa in alten Gasfeldern, zu speichern. Tobias Bröll von der Universität für Bodenkultur hält das für sinnvoll.
3: Bereiche wie Zement und andere Industrien werden wir nicht auf Null Emissionen herunterkriegen. Dafür brauchen wir dann diese Speicherung.
2: Die Technologie werde zum Beispiel in Norwegen bereits erfolgreich getestet. Umweltorganisationen kritisieren hingegen dieses Vorhaben. Es sei teuer und löse keine Umweltprobleme, sagt Jasmin Durecker von Greenpeace.
4: Und wir verschieben das Müllproblem einfach nur um ein paar Jahre. Denn wir wissen, diese Gasspeicher, die werden sehr schnell voll sein.
2: Außerdem gäbe es Sicherheitsbedenken, sinnvoller sei, CO2 zu sparen, statt es zu lagern.
1: Kleine Bauernverbände kritisieren das Dürrehilfspaket der Regierung als zu zaghaft. Die IG Milch, die Agrargemeinschaft Österreich und das Bündnis Zukunft Landwirtschaft rufen in einem offenen Brief an Landwirtschaftsminister Totschnig Alarmstufe Rot aus. Man stehe mit dem Rücken zur Wand und habe genug von Vertröstungen. Die Hilfe müsse zielgerichtet und rasch bei den Betrieben ankommen. Das Dürrepaket müsse dringend umgestaltet und ausgeweitet werden. Die neue ungarische Regierung hat Russland jetzt offiziell als Bedrohung eingestuft und betont gleichzeitig ihre volle Unterstützung für die Ukraine. Premier Peter Madja bringt Ungarn damit weiter auf EU-Linie und bricht mit dem Kurs seines russlandfreundlichen Vorgängers Viktor Orban. Stundenlang in 30 Metern Höhe. Für Besucherinnen und Besucher eines Hamburger Volksfestes ist die Fahrt mit einem Kettenkarussell anders verlaufen als geplant, Laura Graf.
5: Das Karussell befördert Fahrgäste in eine Höhe von 80 Metern. Auf knapp halbem Weg hören sie ein lautes Knacken. Plötzlich bleibt das Kettenkarussell stehen. 23 Menschen sitzen rund 30 Meter über dem Boden fest. Polizei und Feuerwehr rücken mit einem Großaufgebot an. 45 Feuerwehrleute sind im Einsatz, darunter ausgebildete Höhenretter. Sie versorgen die Fahrgäste mit Decken. In Hamburg war es in der Nacht schon recht frisch. 3 Stunden dauert es, bis das Karussell wieder in Gang gebracht werden kann und nach unten fährt. Gegen Mitternacht können die Fahrgäste aussteigen. Sie kommen mit dem Schock davon. Verletzt wird niemand. Der TÜV soll jetzt prüfen, was den Zwischenfall verursacht hat. Die Feuerwehr vermutet, dass eine Bremse blockiert hat.
1: Am größten deutschen Flughafen Frankfurt ist ein Mitarbeiter an Malaria gestorben. Die Behörden gehen davon aus, dass er von einer Anopheles-Mücke infiziert wurde, die mit dem Flugzeug aus einem Malaria-Gebiet nach Deutschland gekommen ist. Insgesamt haben sich laut dem Flughafen 6 Mitarbeiter infiziert. Das waren die Nachrichten mit Anselm Peer.
6: Wir kommen zum Kärntner Wetter. Da scheint jetzt um die Mittagszeit im ganzen Land die Sonne. Im Laufe des Nachmittags bilden sich dann über den Bergen zwar einige Quellwolken. Die Schauer- und Gewitterneigung ist aber gering und über den größeren Tälern und im Klagenfurter Becken, da bleibt es überhaupt trocken. Mit Höchstwerten zwischen 24 und 29 Grad wird es für diese Jahreszeit wieder sehr warm werden. 22 Grad momentan noch in St. André und Villach, Tendenz steigend. Gmünd und Weißensee liegen bei 21 Grad, 20 werden uns aus Feistritz und Bleiburg, aus Dellach, Feldkirchen, Kornat und Millstatt gemeldet, 19 hat es in Friesach und in Weitensfeld und der Blick auf 3000 Meter, 6 Grad am Sonnenblick. Auch morgen lösen sich die lokalen Nebelfelder bald auf, dann wird es sonnig und noch wärmer als heute, Tageshöchstwerte, die morgen 28 bis 32 Grad erreichen. Damit der Blick auf die Kärntner Straßen. Genau 4 Minuten nach 11. Sie sind sicher unterwegs mit Radio Kärnten. A10 Tauernautobahn Richtung Villach zwischen Gmünd, Maltertal und dem Knoten Spital. Gibt es Stau vor einer Baustelle? Sie verlieren dort aktuell 15 Minuten. Und bei den österreichischen Bundesbahnen werden im Bereich Roten Turn Bauarbeiten durchgeführt. Die Schnellbahnlinie S1 zwischen Villach und Pusanitz ist daher täglich von 7 bis 17 Uhr außer Betrieb. Es fahren Ersatzbusse. 0800 600 601, die Nummer der Radio Kärnten Verkehrsredaktion. Gute und sichere Fahrt.

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1: Und mit spannenden Themen, die wir für Sie vorbereitet haben. Wie haben Sie denn geschlafen heute Nacht? Ein Thema bei uns, die Schlafgewohnheiten einst und jetzt. Und eine sehr interessante Frage für unseren Alltag. Wie sicher sind denn diese Passwortmanager? Wie halten Sie es? Schreiben Sie noch alles auf? Haben Sie alles in einer Cloud gespeichert? Wir fragen da einmal ganz genau nach. Herzlich willkommen.

0: Gesunder, ausreichender, tiefer, erholsamer Schlaf ist ganz, ganz essentiell für unsere Gesundheit. Und wenn wir uns da so in den letzten Jahren und Jahrzehnten umschauen, in der Geschichte eigentlich ein bisschen, dann stellt man sich natürlich die Frage, wann und wie lange haben die Menschen denn so geschlafen? Smartphones, Strom, künstliches Licht, wenn man das alles einmal wegtut, wie war denn der Schlaf damals? Ein Forschungsteam hat nun wissenschaftliche Daten dazu neu analysiert und kommt zu folgendem Ergebnis. Wie lange wir schlafen, hat sich seit der Industrialisierung kaum verändert. Allerdings sehr wohl, wann wir schlafen. Und was das für Auswirkungen hat, das erzählt uns jetzt Raphael Krapscher.
1: Die Hadza in Tansania, Vertreter der San im südlichen Afrika und die Tsimane in Bolivien. Alle drei Gruppen sind moderne Jäger- und Sammlergesellschaften, die immer noch weitgehend ohne künstliches Licht leben. Für die Wissenschaft sind sie deshalb besonders interessant, denn die Schlafgewohnheiten dieser Gesellschaften seien am ehesten mit jenen früherer Menschen vergleichbar, sagt der Neurowissenschaftler Randy Nelson von der West Virginia University. Ein Forschungsteam hat daher Schlafdaten dieser Gruppen mit historischen Quellen und Erkenntnissen aus der Genforschung zusammengeführt. Dabei hat sich gezeigt, dass Menschen auch ohne künstliches Licht nicht unbedingt länger schlafen als wir. Nelson erklärt,
2: diese Menschen schlafen im Schnitt 6,5 bis 7 Stunden pro Nacht. Das ist durchaus vergleichbar mit modernen Industriegesellschaften. Was sich aber unterscheidet, ist der Zeitpunkt des Schlafs und die Anpassung an den natürlichen Tagesrhythmus.
1: Menschen ohne künstliches Licht gehen auch heute noch üblicherweise schlafen, wenn es dunkel wird, und sie wachen auf, wenn die Sonne aufgeht. Das Forschungsteam geht davon aus, dass sich daran von der Steinzeit bis zur Industrialisierung nicht viel geändert hat. Klar sei aber, dass Menschen in industrialisierten Gesellschaften heute später und unregelmäßiger schlafen als früher. Einer der Hauptgründe dafür ist natürlich das künstliche Licht am Abend und hier allen voran das bekanntermaßen schlafhemmende blaue Licht von Bildschirmen.
2: Tagsüber möchte man helles Licht, abends aber eben nicht. Und leider produzieren all diese Geräte blaues Licht, mit dem wir uns abends regelrecht bombardieren.
1: Eine andere bekannte These konnte das Forschungsteam aber nicht eindeutig belegen, nämlich, dass Menschen früher oft in zwei Blöcken geschlafen haben, mit einer Wachphase dazwischen. Die historischen Quellen, auf die sich die These stützt, seien dafür nicht eindeutig genug, so der Neurowissenschaftler. Mittlerweile ist aber auch bekannt, dass ein gestörter Schlafrhythmus durchaus gesundheitliche Probleme verursachen kann, wie etwa Herz-Kreislauf-Erkrankungen. Wie gesunder Schlaf aber wirklich aussieht, sei von Person zu Person sehr unterschiedlich, so Nelson. Denn nicht jeder Mensch brauche gleich viel Schlaf. Und statt eine fixe Stundenanzahl anzupeilen, sei es wichtiger, regelmäßig und an den eigenen Tagesrhythmus angepasst zu schlafen.
0: Raphael Krapscher über eine neue wissenschaftliche Studie, unsere Schlafgewohnheiten, wie sie sich verändert haben und was das für unsere Gesundheit bedeutet.
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0: 8 Minuten sind es noch bis 11:30, die Radio Kärnten Mittagszeit. Ja, die sozialen Medien werden ja gerne zur Selbstinszenierung genutzt. Perfekte Körper, herrliche Urlaube, Unmengen von Freunden, perfekte Leben und sehr, sehr viel Influence, sehr, sehr viel Einfluss. Nicht umsonst diskutieren so gut wie alle Länder in Europa darüber, welche Grenzen, Altersgrenzen und auch Inhaltsgrenzen man in den sozialen Medien auch von gesetzlicher Seite her setzen sollte. Immer mehr junge Menschen zeigen jetzt auf Instagram und Co. aber noch eine ganz andere Seite von sich. Und zwar ein Leben ohne Freunde. Sie nennen sich Loneliness-Influencer. Und das ist offenbar ein wachsender Trend. Wohl auch, weil sich 8% der Menschen in Österreich häufig sehr einsam fühlen und das auch über die sozialen, unter Anführungszeichen, Medien zu verstehen geben. Und unter jungen Erwachsenen sind es sogar noch weitaus mehr als diese 8%, berichtet Verena Bruha.
1: Hey, mein Name ist Ronja und ich bin die meiste Zeit in meinem Leben allein.
2: Ich habe aktuell keine Freunde und auch keine beste Freundin und ich wünsche mir aber eine beste Freundin.
3: Top 1 von meinen Lieblingssachen alleine zählt auf jeden Fall spazieren gehen. Man kann so viel entdecken.
4: So oder so ähnlich klingt es in vielen dieser Videos. Junge Menschen zeigen auf Social-Media-Plattformen ihr Leben ohne Freunde, freiwillig, öffentlich, oft in der Natur oder alleine zu Hause, untermalt mit Klaviermusik. Die Präsidentin des österreichischen Bundesverbands für Psychotherapie, die Tiroler Psychotherapeutin Barbara Haidt, sieht die Enttabuisierung des Themas Einsamkeit grundsätzlich positiv, warnt aber vor einer Romantisierung.
5: Die Schwierigkeit ist natürlich, wenn Einsamkeit ein Stück weit zelebriert wird und als etwas Erstrebenswertes dargestellt wird. Also dass es fast so ein bisschen heroisiert wird, weil tatsächlich wirkliche Einsamkeit ist ja nicht etwas, was man selber wählt.
4: Ausgerechnet die Plattformen, auf denen sogenannte Loneliness-Influencer offen über ihre Einsamkeit sprechen, seien auch Teil des Problems. Denn gerade junge Menschen verbringen sehr viel Zeit auf Instagram, TikTok und Co. Zeit, die dann im realen Leben für echte Beziehungen und direkten Austausch fehle.
5: Wenn ich immer nur was anschaue, aber nicht wirklich dann in eine Kommunikation gehe, sondern im Prinzip das, was von den anderen kommt, konsumiere, dann bleib ich sozusagen mit mir alleine. Wenn ich aber in den realen Begegnungsraum gehe, dann entsteht die Wechselwirksamkeit.
4: Und die fehle eben auf sozialen Medien. Doch wann wird aus bewusstem Alleinsein echte Einsamkeit? Für Haidt ist das vor allem eine Frage des eigenen Leidensdrucks.
5: Ein paar Stunden oder vielleicht einmal einen Tag oder zwei Tage einfach einmal nur mit sich zu sein, das kann schon auch was Gutes sein. Dann leide ich aber auch nicht drunter, weil ich schaue dann, dass ich die Zeit jetzt gut für mich nütze und dann gehe ich bewusst wieder in meine Sozialkontakte zurück.
4: Wenn es allerdings keine sozialen Kontakte mehr gibt, wird der Leidensdruck oft groß, etwa im Alter, wenn Partner, Freunde oder Kollegen sterben. Dann rät die Psychotherapeutin zu kleinen Schritten zurück in den Alltag, beispielsweise einen Kurs besuchen, einem Verein beitreten oder ein Ehrenamt übernehmen. Denn Einsamkeit, sagt Haidt, entsteht nicht durchs Alleinsein, sondern durchs Fehlen echter Beziehungen. Und das betreffe sowohl alte als auch junge Menschen.
0: Ja, und da ist die Frage, inwieweit die sozialen Medien das eben auch fördern. Das geplante Social-Media-Verbot bei uns in Österreich für unter 14-Jährige ist ja seit Juli in Begutachtung im parlamentarischen und rechtlichen Prozess drinnen und sollte ab Jänner 2027 in Kraft treten.

0: paar Sekunden sind es noch bis 11:30 gleich bei uns die aktuellen Informationen.
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0: Im Studio für Sie Angela Ellersdorfer-Trunschnick.
3: Die erhobenen Vorwürfe in der Überstundenaffäre des ehemaligen Magistratsdirektors Peter Joost gegen den Klagenfurter Bürgermeister Christian Scheider von der FSP sind von der Staatsanwaltschaft Klagenfurt eingestellt worden. Das hat der Anwalt von Bürgermeister Scheider, Hans Gradischnik, gegenüber dem ORF bestätigt. Gegen den Bürgermeister wurde ja unter anderem wegen Untreue und Amtsmissbrauchs ermittelt. Weitere Verfahren sind aber noch anhängig. Unter anderem geht es um das Honorar für den Steuerberater Ulrich Krasnick. Laut Gradischnik müsse Scheider deshalb nächste Woche vor der Korruptionsstaatsanwaltschaft aussagen. Nach der Ausforschung des fahrerflüchtigen Lenkers, der vor mehr als 2 Wochen einen 20-jährigen Fußgänger bei Globasnitz überfahren hat, wartet die Staatsanwaltschaft Klagenfurt nach wie vor auf die Ergebnisse der Gutachter. Sowohl das medizinische als auch das technische Gutachten sollen in den nächsten Tagen vorliegen und weitere Erkenntnisse über den Unfallhergang liefern. Der Lenker, ein Pensionist, hatte ja ausgesagt, dass der 20-Jährige bereits auf der Fahrbahn gelegen sei. Der junge Mann starb wenig später an seinen schweren Verletzungen. Und ein Autofahrer hat heute Mitternacht eine rote Ampel missachtet und ist gegen einen Linienbus geprallt. Verletzt wurde niemand. Ein Alkotest beim 50-Jährigen verlief positiv. Was tut sich auf Kärntens Straßen? Ute, du hast den Überblick.
0: Sicher unterwegs mit Radio Kärnten. Ja, alles gut, alles ruhig. Sie kommen überall fein und ohne Probleme voran. Sie erreichen uns unter 0800 600 601. 2 Minuten nach 11:30. In Kürze bei uns die ausführlichen Wetteraussichten. Bis zum Wochenende.
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0: 5 Minuten sind es noch bis 11:15. Wir schauen gleich mit Christian Meierhofer auf das Wetter und was es in den kommenden Tagen mit uns vorhat.
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0: Man merkt, dass die letzten Urlaubstage und Wochen anstehen. Christian Meierhofer kriegt fast minütlich bei uns in der Redaktion Anfragen zu den verschiedensten Teilen von Österreich, den Nachbarländern bis in die ganze Welt hinaus, weil die Kollegen noch wegfahren, gell?
3: Und
0: die
3: Kolleginnen. Ja, genau. Also, wenn man nicht gerade unterwegs nach Südtirol ist, schaut das in den kommenden Tagen. Sorry, Angela.
0: Das war gerade die aktuelle Anfrage.
3: Nein, wir haben ein ziemlich kräftiges Hoch im Alpen-Adria-Raum. Da bleibt es heute überwiegend sonnig. Auch die Quellwolken über den Bergen im Norden, die bleiben klein und harmlos und die Temperaturen steigen auf etwa 28, 29 Grad.
0: Also der Sommer meldet sich zurück. Meine persönliche Anfrage kriegst du dann in ein paar Minuten. Wie geht's denn weiter? Wie lange hält sich denn diese Hochphase, nennen wir es einmal so?
3: Ja, zumindest bis Freitag. Da ist es sehr stabil. Also morgen auch für Wanderungen und Bergtouren ein wirklich perfekter Tag. Sonnenschein von der Früh weg, also auch nur wenige Nebelfelder in den Tälern und die Temperaturen in der Früh zwischen 13 und 18 Grad, also milder als zuletzt. Und am Nachmittag gehen sich 28 bis 32 Grad aus. In 2000 Meter Höhe morgen Temperaturen um 18 Grad. Und der Freitag, recht sonnig, da bringt der Südwind aber nicht nur sehr heiße Luft zu uns, mit Werten bis zu 34 Grad in Unterkärnten, sondern auch Sahara-Staub. Das heißt, der Sonnenschein wird dann etwas getrübt sein. Wahrscheinlich bleibt es aber bis zum späteren Nachmittag überall gewitterfrei. Erst am Abend und in der Nacht auf Samstag sind dann bevorzugt im Westen und Norden lokale Gewitter zu erwarten.
0: Jetzt sind wir ja doch schon ein bisschen so in dieser Zeit, wo es dann, wenn es abkühlt, doch ziemlich abkühlt. Wie schaut es denn da Richtung Wochenende aus mit den Temperaturen auch dann, ja, wenn der Regen kommt?
3: Nur eine moderate Abkühlung. Mhm. Das heißt, der Samstag weniger heiß, Temperaturen zwischen 24 und 28 Grad. Die Prognose selbst für den Samstag noch unsicher, denn ob diese Gewitterfront, die angesprochene, dann weiter an der Alpen-Nordseite sich breit macht oder doch ein bisschen in den Süden schwappt, das ist von den Modellen noch nicht ganz eindeutig. Wahrscheinlich wird es am Samstag in Unterkärnten recht sonnig weitergehen. In Oberkärnten und generell über den Bergen ist am Nachmittag mit lokalen Gewittern zu rechnen. Ob sie aber auch das Klagenfurter Becken treffen werden, ist Stand heute eher unwahrscheinlich. Und in 2000 Meter Höhe haben wir dann am Wochenende Temperaturen um 13, 14 Grad zu erwarten, also nicht mehr so extrem wie morgen oder übermorgen auf den Bergen.
0: Wie schaut es denn mit der Sicherheit bei Wander- und Bergtouren aus? Ich frage für Kollegen.
3: Am Sonntag dann insgesamt wieder zunehmender Hochdruckeinfluss. Es sollte weitgehend stabil sein, auch in den Bergen und an den Seen überwiegt ohnehin der Sonnenschein.
0: Wunderbar. Christian, danke dir.

0: Auf ein Wort. Auf ein Wort.
1: Heute hat uns die Siglinde Pöchheim aus Ferndorf eine ganz nette Geschichte erzählt mit einem kärntnerischen Wort.
2: Bei uns laufen im Winter und sogar im Sommer immer die Rehe vorbei beim Haus. Und das geht einfach hoch zum Bombach Wasser trinken. Und dann schaut sie mich an und oft sind sogar die Jungen dabei. Und dann schaut sie mich an und dann denke ich mir, ja, das ist wirklich Kier, das Reh. Also das heißt, das Wort heißt zahm.
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Die Mittagszeit von Radio Kärnten an diesem Mittwoch, 26. August 2026. Und wir haben jetzt die Singgemeinschaft Turnersiestein, die für uns singt zum Gernhom. Kärnt's wahr.

0: Wundschuh, rund 15 Kilometer südlich von Graz gelegen, ist schon sehr lange Siedlungsgebiet. Eine Kapelle wird bereits um 1100 urkundlich erwähnt. Die erste Kirche wurde schließlich Mitte des 13. Jahrhunderts errichtet und dem heiligen Nikolaus geweiht. 1912 entschloss man sich zum Bau einer neuen Pfarrkirche für Wundschuh. Dazu blieb das alte Gebäude vorerst stehen, während man das neue Gotteshaus einfach darüber baute. Erst nach Fertigstellung des Rohbaus wurde die alte Kirche dann abgetragen.
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2: Willkommen zum Mittagsjournal. Heute mit diesen Themen. Floss Geld der FPÖ-Jugend an die Identitären? Jetzt werden Rufe nach Konsequenzen laut. Weiter massive Vorwürfe gegen Mastbetriebe in Niederösterreich. Im Journalstudio begrüßt sie Tom Brandenberger. Wie sehr sind die rechtsextremen Identitären mit der freiheitlichen Jugend verflochten? Laut einer Recherche der Tageszeitung Der Standard könnten Mittel von der FPÖ-Jugendorganisation an einen Ableger der Identitären geflossen sein. Kanzleramtsministerin Claudia Bauer von der ÖVP will die Causa prüfen. Die FPÖ-Jugend weist die Vorwürfe zurück. Niklas Lercher berichtet.
3: Die Grenzen zwischen der freiheitlichen Jugend und den rechtsextremen Identitären sind fließend. Zu diesem Schluss kommt eine Recherche der Tageszeitung Der Standard. Demnach könnte Geld von der freiheitlichen Jugendorganisation an einen Ableger der Identitären geflossen sein. Kanzleramtsministerin Claudia Bauer von der ÖVP will deshalb die Bundesjugendförderung prüfen lassen. Es geht um rund 400.000 Euro. Wenn sich die Vorwürfe bestätigen, müsse der freiheitlichen Jugend das Geld gestrichen werden, sagt ÖVP-Clubchef Ernst Gödel.
4: Es kann ja nicht sein, dass mit öffentlichen Steuergeldern Vereine oder Zusammenschlüsse gefördert werden, die die Demokratie untergraben.
3: Den Grünen geht das nicht weit genug. Der Abgeordnete Lukas Hammer fordert
5: die Prüfung eines Verbots nicht nur der Identitären, sondern auch der freiheitlichen Jugend.
3: Denn, so Hammer, es passe kein Blatt Papier zwischen beide Organisationen.
2: VW-Chef Oliver Blume nimmt heute an zwei weiteren außerordentlichen Betriebsversammlungen der VW-Belegschaft teil, an den Standorten Emden und Zwickau. Beiden Werken könnte eine Schließung drohen. Blume stößt mit seinem Umbauplan für Europas größten Autobauer auf massiven Protest der Beschäftigten. Seine gestrige Rede in Wolfsburg wurde vom Pfiffen und Buhrufen begleitet. Völlig abgemagerte Schafe und Ziegen und Rinder in Zentimeter hoher Gülle. Schwere Vorwürfe wegen Tierquälerei gibt es weiterhin gegen einen Mastbetrieb im Bezirk St. Pölten in Niederösterreich. Die zuständige Landesrätin fordert, dass der Betrieb sofort geschlossen wird. Petra Ottitsch berichtet.
6: Der Mastbetrieb im Bezirk St. Pölten ist für die Behörden offenbar seit Jahren kein Unbekannter. Allein der VGT hat bereits 4 Anzeigen gegen ihn eingebracht. Laut Landesveterinärdirektorin Christina Riedl wird der Betrieb engmaschig kontrolliert. Ständig seien in der Vergangenheit Maßnahmen gesetzt und Auflagen erteilt worden. Man habe in diesem Fall aber rechtlich alle Möglichkeiten ausgeschöpft. Gegen den Landwirten gab es ein aufrechtes Tierhaltungsverbot. Das bedeutet aber, dass eine andere Person die Tiere halten könne. Riedl spricht wörtlich von Grenzen des Gesetzes. Bauernbundpräsident Georg Strasser übt heftige Kritik an der für den Tierschutz zuständigen FPÖ-Landesrätin Susanne Rosenkranz. Österreich habe eines der strengsten Tierschutzgesetze der EU. Dieses gebe mehr her, als in diesem Extremfall zum Schutz der Tiere unternommen wurde, so Strasser.
2: Zum Abschluss werfen wir einen Blick zurück in die Eiszeit. Vor 25.000 Jahren waren die Lebensbedingungen in Europa kalt und karg. Doch der moderne Mensch hat Wege gefunden, um zu überleben. Nicht zuletzt durch die Jagd auf Mammuts. Wie es gelang, die 5 Tonnen schweren Tiere zur Strecke zu bringen, haben nun Wissenschaftler aus Österreich untersucht. Mehr von Robert Scheppel.
7: Die Jagd auf Mammuts war riskant, sie versprach aber auch hohen Ertrag, sagt der Archäologe Mark Händel von der Akademie der Wissenschaften.
8: Ein erwachsenes Mammut wog 4 bis 6 Tonnen, ne? Das heißt 1200 bis 2000 Kilogramm reines Fleisch. Dazu kommt noch Fett. Sicherlich

0: An Mammut sowas wie ein Jackpot?
1: Der Forscher sieht hier zwei Strategien. Erstens der Angriff mit Speeren und eventuell auch mit Pfeilen. Und dann gibt es noch die Möglichkeit einer Art Treibjagd, bei der sich ein Teil der Gruppe dem Mammut zum Schluss mit Lanzen entgegenstellte.
0: Sicherlich eine sehr riskante Angelegenheit.
1: Gelingen konnte das nur in größeren Jagdverbänden. Laut Händel waren das wohl eher kurzfristige Zweckgemeinschaften.
2: Das war ein Mittagsjournal mit Tom Brandenberger. Und jetzt zum Wetter.
3: Recht sonnig, warm und teilweise schwül wird der heutige Nachmittag. Bevor wir zu den Details kommen, noch der Blick auf die aktuellen Temperaturen in den Landeshauptstädten. Wien und Eisenstadt 25 Grad, St. Pölten, Linz und Salzburg 22, Innsbruck 23, Bregenz 25, Graz 26 und Klagenfurt 24 Grad. Auf bis zu 30 Grad steigen die Temperaturen vereinzelt im Osten, zum Beispiel im Burgenland. Die Sonne scheint auch am Nachmittag nicht pausenlos, immer wieder ziehen nämlich Wolken durch und vereinzelt bringen die einen kurzen gewitterigen Schauer, vor allem im Bergland und im Hügelland. Ab morgen dreht die großräumige Strömung langsam auf Süd. In Vorarlberg und in Tirol spüren wir das morgen als föhnigen Wind, in der Osthälfte erst am Freitag. Jedenfalls bringt dieser Südwind Sahara-Staub und sehr hohe Temperaturen. Bis zu 33 Grad werden es morgen am Donnerstag und bis zu 35 dann im Osten am Freitag. Von Westen her kühlt es aber ab dem Nachmittag mit kräftigen Schauern und Gewittern schon wieder ab. So viel zum Wetter von Daniel Stanker.
4: Dankeschön und wir schauen auf die Kärntner Straßen. Sie sind sicher unterwegs mit Radio Kärnten. Gute Nachrichten, da ist soweit alles ruhig. Sie erreichen uns unter 0800 600 601. Gute und sichere Fahrt wünschen wir Ihnen.
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4: 120. Ja, das ist der Schnitt an Passwörtern, die jeder Mensch von uns im Alltag verwendet. Angefangen von Online-Shops, Foren, Bankkonto, irgendwelchen Internet-Shops. Ja, die Frage ist, schreiben Sie sie auf? Haben Sie sie irgendwo gespeichert? Wir wollen einmal schauen, was die sicherste Methode ist. Willkommen.

0: Radio Kärnten Mittagszeit, an diesem Mittwoch gleich beschäftigen wir uns mit den Passwörtern, die wir bei so allerhand Stellen brauchen und was der sicherste Weg ist, um sie aufzubewahren und sie zu merken.
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0: 120 Passwörter im Schnitt verwendet jeder Mensch, ob fürs Facebook-Konto, für verschiedene E-Mail-Adressen, die man hat, das Konto im Online-Shop, Online-Foren, das Bankkonto natürlich auch. Und wir wissen 1, 2, 3 und Schatzi und so weiter. Ja, das sind nicht unbedingt die sichersten Passwörter und vor allem auch noch, wenn man überall das Gleiche verwendet, dann liefert man Kriminellen sozusagen einen wunderbaren Generalschlüssel für seine Daten. Um das zu verhindern, gibt es Passwortmanager. Wie sicher die sind, hat sich Martin Kalbitzer Furian für uns angeschaut.
5: Und die funktionieren ganz simpel. Sobald man sich bei einer Plattform im Internet registriert, speichern Passwortmanager den Benutzernamen und das Passwort ab und schlagen oft auch starke Passwörter vor. Man hat so mit einem Masterpasswort Zugriff auf all seine anderen Passwörter.
6: Ich würde sagen, das ist was Feines, denn jeder Passwortmanager, der jetzt einen gewissen Ruf hat, von einem etablierten Hersteller stammt, ist besser als kein Passwortmanager, denn dann neigt man, wie gesagt, dazu, Passwörter wiederzuverwenden oder einfache Passwörter zu verwenden, damit man sich besser merken kann.
5: Sagt Peter Schartner vom Institut für Künstliche Intelligenz und Cybersicherheit an der Uni Klagenfurt. Passwortmanager sind in den gängigen Internetbrowsern und auf den meisten Smartphones bereits installiert. Man kann den namhaften Herstellern durch die Bank vertrauen. Wer einen Passwortmanager nutzt, sollte aber die Daten gut sichern.
6: Ja, natürlich. Es ist ein Punkt, in dem dann alles konzentriert ist. Das heißt, Backup wäre in dem Fall ganz wichtig und natürlich das Masterpasswort nicht zu vergessen. Persönlich habe ich das beispielsweise für die Familie an einem sicheren Ort hinterlegt.
5: Und das Masterpasswort sollte auch nicht 1, 2, 3, 4, 5, 6, 7, 8 lauten, sondern ebenfalls ein starkes Passwort sein. Wie könnte das aussehen?
6: Anfangsbuchstaben eines Satzes. Muss nicht unbedingt alle meine Entchen sein, das haben vermutlich mehrere. Aber ein anderer Satz, der nur Ihnen bekannt ist, der hat Groß-Kleinbuchstaben. Und dann kommt man gleich auf die Länge 12, 14, 16 Zeichen und das ist in den meisten Fällen ausreichend.
5: Es ist generell wichtig, dass man viele verschiedene und auch starke Passwörter verwendet.
6: Hängt natürlich vom Account ab, beispielsweise der E-Mail-Account, würde ich sagen, ist immer einer der wichtigsten. Denn über den werden andere Passwörter normalerweise zurückgesetzt. Sprich, wenn der E-Mail-Account fällt, dann fallen meistens auch alle anderen Accounts. Und je nach Verwendungszweck würde ich halt mehr oder weniger sorgfältig bei der Passwortwahl sein. Wiederverwenden ist meiner Meinung nach ein No-Go. Nicht deswegen, weil man es leicht knacken kann, sondern wenn es einmal geknackt ist, dann probiert der Angreifer natürlich dieses geknackte Passwort sofort bei allen anderen bekannten Accounts aus und dann ist Wiederverwenden natürlich fatal.
5: Vor allem über Phishing-Attacken kommen Kriminelle an Passwörter.
6: Bei Phishing-Attacken versucht man einfach über eine beispielsweise E-Mail an Login-Informationen zu kommen, also Benutzernamen, Passwort, indem man dann auf gefakte Seiten umgeleitet wird. Meistens baut man noch ein bisschen Zug auf oder Druck. Das heißt, ein Verwandter ist in Gefahr oder Ihr Konto ist in Gefahr und Ähnliches. Die Webseite schaut verblüffend ähnlich zum Original aus, dann gibt man seine Daten ein und schon ist es passiert. Ist definitiv keine Randerscheinung und wird natürlich mit KI-Nutzung einfacher und immer besser. Die E-Mails, wo Tippfehler drinnen waren oder die Webseiten, die jetzt nur so ähnlich ausschauen, die sind Geschichte, das ist eigentlich alles 100% perfekt.
5: Mit viel Hausverstand und mit verschiedenen starken Passwörtern kann man dem aber wunderbar vorbeugen.
0: Ja, Passwortmanager, Passwortthematik, Sicherheit im Netz, unser Thema der Radio Kärnten Mittagszeit.

0: Radio Kärnten Mittagszeit und diese Mittwoch, 26. August 2026. In ein paar Sekunden bei uns das Radio Kärnten Journal. Ein Thema, die herausfordernden Zeiten für unsere heimischen Nahversorger.
1: Grüß Gott zum Radio Kärnten Mittagsjournal mit diesen Themen. Nach dem tödlichen Unfall von Globasnitz sind viele Fragen noch offen. Auch die Gutachten zum Unfallhergang sind noch ausständig. Wie spart man Wasser? Die KI soll bei einem Pilotprojekt des Landes zum Einsatz kommen. Und schwierige Zeiten für kleine Nahversorger. Zwei Lebensmittelhändler geben in Mittelkärnten auf. Der Hochsommer meldet sich zurück mit Temperaturen bis zu 34 Grad und Sahara-Staub.
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1: Viele Fragen wirft der tödliche Verkehrsunfall mit Fahrerflucht in der Gemeinde Globasnitz auf. Bei dem Unfall wurde ja ein 20-jähriger Fußgänger getötet. Seit gestern gibt es einen Verdächtigen, der gestanden hat, den jungen Mann überfahren zu haben. Der 20-Jährige sei bereits am Boden gelegen, hat der Lenker ausgesagt. Jetzt muss geklärt werden, ob ein weiteres Fahrzeug am Unfall beteiligt war, berichtet Gerhard Petscher.
3: Ermittelt wird laut Staatsanwaltschaft seit dem tödlichen Unfall vor zwei Wochen in der Gemeinde Globasnitz im Bezirk Völkermarkt wegen grob fahrlässiger Tötung. Das bestätigt auch der Sprecher der Klagenfurter Staatsanwaltschaft Christian Birker. Auch bei der zweiten polizeilichen Einvernahme bleibt der Verdächtige, es handelt sich ja um einen Feuerwehrmann, bei seiner Version, dass er den 20-Jährigen mit dem Feuerwehrauto überrollt habe, nachdem dieser bereits auf der Fahrbahn am Boden gelegen sein soll. Dabei hat er erst nach Beweisen zugegeben, das Opfer, das noch an Ort und Stelle verstarb, überfahren zu haben, als er in Richtung einer Veranstaltung unterwegs war. So konnten nämlich menschliche Gewebereste an der Unterseite des Autos festgestellt werden. Aber ist der Pensionist auch tatsächlich der Todeslenker und war er während der Fahrt alkoholisiert? Diese Fragen sollen jetzt nach und nach von der Kriminalpolizei geklärt werden. Insgesamt hat es schon über 50 Hinweise aus der Bevölkerung zu dem Unfall gegeben. Am Unfallort wurden außerdem Metallteile gefunden. Diese Beweise werden gerade ausgewertet. Die Obduktion des Opfers ist zwar mittlerweile abgeschlossen, ein endgültiges Ergebnis wird es aber frühestens erst Ende der Woche geben, heißt es von der Staatsanwaltschaft. Außerdem erstellen Sachverständige gerade ein fahrzeugtechnisches Gutachten, um abzuklären, ob die Unfallversion des Pensionisten der Tatsache entspricht und ob vielleicht auch ein zweites Fahrzeug in dem tödlichen Verkehrsunfall verwickelt gewesen sein könnte. Also es bleiben weiterhin noch viele offene Fragen in diesem Fall.
1: Der heurige trockene Sommer hat es wieder gezeigt. Wasser ist ein wertvolles Gut. Ein Pilotprojekt in der Gemeinde Neuhaus soll nun in Zusammenarbeit mit dem Land und wissenschaftlichen Institutionen Wasserverluste und Versorgungsengpässe mit Hilfe von KI frühzeitig erkennen. Ziel ist es, ein Modell für ganz Kärnten zu schaffen, berichtet Christian Toplitsch.
4: Seit 2021 werden in Neuhaus digitale Wasserverbrauchsdaten erhoben. Damit ist die Gemeinde mit 1027 Bewohnern kärntenweit ein Vorreiter. Während herkömmliche Wasserzähler meist nur jährlich abgelesen werden, ermöglicht die digitale Erfassung eine zeitnahe Überwachung des Versorgungsnetzes, was nicht nur in Trockenphasen viele Vorteile bringt, so der Bürgermeister von Neuhaus, Patrick Skubel.
5: Wasserverlust früh erkennen und reduzieren, Ressourcen schonen, Betriebskosten senken, dadurch dann Wartung besser planen in Zukunft, Versorgungssicherheit erhöhen, bei Trockenperioden schneller reagieren zu können, Krisensituationen besser beurteilen.
4: Mit dem heute präsentierten Pilotprojekt Wasserradar Kärnten, das in Zusammenarbeit mit dem Land, der Hochschule Campus Wien und dem Software-Kompetenzcenter Hagenberg umgesetzt wird, sollen die Erkenntnisse aus Neuhaus mit Hilfe von künstlicher Intelligenz ausgewertet werden, so Wasserreferentin Marika Lager-Böllinger, SPÖ.
6: Wir wollen aus diesen Grundlagen eben eine skalierbare technische Grundlage schaffen, die weitere Schritte möglich machen. Das ist das Ziel, dass wir voneinander lernen, um Trinkwasserversorgungssicherheit besser und effizienter und kostengünstiger zu ermöglichen.
4: Das in Neuhaus entwickelte Demonstrationsprojekt soll quasi eine Blaupause für andere Gemeinden werden, so die Neuhauser Amtsleiterin Regina Wiedl. Wichtig sei es auch, die Bürger einzubinden.
7: Wir werden auch ein Wasserportal haben, wo die Bürgerinnen ablesen können, wie viel verbräuchen Gespräche sie haben. Sie werden auch die ganzen Alarmmeldungen bekommen. Und Bürgerservice, da geht es darum, dass man eben so wie Pullfüllungen automatisch einmelden kann. Die Gemeinde kann das bestätigen.
4: Bis Ende des Jahres soll nun ein Leitfaden entstehen. Anschließend soll das Modell aus Neuhaus auch auf andere Gemeinden angewendet werden.
1: Trotz Nahversorgerbonus müssen in Kärnten Lebensmittelhändler ihre Läden schließen. Aktuell in St. Veit an der Glan und in Lassendorf in der Gemeinde Magdalensberg. Dort ist zwar schon ein Nachfolger gefunden worden, aber in St. Veit wird das Geschäft am Hauptplatz, wie berichtet, wohl geschlossen bleiben. Die Ursachen sind vielfältig, berichtet Martina Steiner.
8: Seit 3 Jahren führt Christian Weinhold den Sparmarkt in Lassendorf als selbstständiger Kaufmann. Jetzt hört er auf, es rechnet sich einfach nicht mehr, obwohl, wie ein Lokalaugenschein zeigt, durchaus Kundenfrequenz vorhanden wäre. Aber die Fixkosten sind im Vergleich zum Umsatz zu hoch, sagt er.
9: Ich habe 15 reguläre Angestellte, 4 Schülerinnen und Schüler, die am Samstag zum Beispiel arbeiten können auf geringfügiger Basis. Energiekosten liege ich zwischen 6.000 und 7.000 Euro im Monat, was alleine zum Beispiel aus dem Jahr 23 zu 24 aufs Gesamtjahr 17.000 Euro mehr geworden sind.
8: Für die Kunden gibt es aber einen Lichtblick. Ein Nachfolger ist nämlich gefunden. Er wird das Geschäft fortführen. Davon ist in St. Veit an der Glan noch keine Rede. Dort schließt der Nah- und Frischhändler am Hauptplatz. Es fehlt die Kundenfrequenz, heißt es von den Betreibern, die sich auf ihre anderen Standorte in Unterkärnten konzentrieren wollen. Sie machen auch das Parkverbot am Hauptplatz mitverantwortlich für das laue Geschäft. Übrig bleiben jene Kunden, die auf die kleinen Läden in der Innenstadt angewiesen sind, wie die 92 Jahre alte Heidi Andrejovic, die künftig fremde Hilfe beim Einkaufen brauchen wird.
10: Solange man selber noch kann, möchte man selber einkaufen gehen. Und das ist einigermaßen erreichbar in diesem Zentrum.
8: Dabei hat das Land Kärnten den Nahversorgerbonus geschaffen. Immer wieder müssen wegen der großen Nachfrage die Mittel aufgestockt werden, sagt Abteilungsvorstand Adrian Plessin.
11: Die Inanspruchnahme zeigt, dass diese Förderung ein sehr wichtiger Baustein für den ländlichen Raum in Kärnten ist. Deutlich über 600 Mal wurde diese Förderung bereits in Anspruch genommen und es ist ein wesentlicher Baustein, um die Betriebe vor Ort zu entlasten und um die Nahversorger in den kleinen Gemeinden auch zu halten.
8: Vielleicht hilft aber gerade der Nahversorgerbonus, doch noch einen Nachfolger für St. Veit an der Glan zu finden.
1: Ein stressiger Alltag, rund um die Uhr Erreichbarkeit und soziale Medien haben in den vergangenen Jahren dazu geführt, dass immer mehr Menschen schlecht schlafen. Rund um das Thema Schlaf hat sich daher ein boomender Markt entwickelt, auch in Kärnten, berichtet Isolde Notnagel.
12: Apotheken und Drogerien sind voll von Ein- und Durchschlafhilfen. Wer bei sich eine Schlafstörung feststellt, erhofft sich erst einmal davon Hilfe, so Apothekerin Dagmar Azzola vom Benefizium Kreuzbergl.
13: Der Trend geht zurück zur Natur und damit auch zurück zu unseren Heilpflanzen, die Arzneipflanzen, die wir ja in beratender Tätigkeit immer wieder empfehlen und auch gerne empfehlen, weil es einfach was Natürliches darstellt.
12: Immer mehr Menschen sind bereit, einiges in ihren guten Schlaf zu investieren. Spezialpölster, Decken und Matratzen um mehrere tausend Euro sind am Markt und werden in eigenen Schlafstudios angeboten. Das Kaufverhalten habe sich völlig verändert, bemerkt Andreas Mayrobnik vom K&K Schlafstudio.
14: Früher ist also ein Kunde zu uns ins Geschäft gekommen und hat gesagt, sie braucht ein Bett und eine Matratze, weil sie es einfach gebraucht hat. Und jetzt sind halt einfach Problemlösungen schon. Also das heißt, es kommen sehr, sehr viele, welche eben Schlafprobleme haben, in welcher Form auch immer. Und das hat sich gegenüber früher gravierendst verändert.
12: Von einer chronischen Schlafstörung spricht man, wenn man über 3 Monate hinweg 2 bis 3 Mal pro Woche schlecht schläft. Generell ist das Bewusstsein gestiegen, wie wichtig guter Schlaf ist, so Angelika Kugi, Oberärztin der medizinischen Abteilung im LKH Villach und Präsidentin der Österreichischen Gesellschaft für Schlafforschung.
15: Man weiß jetzt, man braucht einen gesunden, einen erholsamen Schlaf, damit man eben am nächsten Tag ausgeruht ist, keine Unfälle baut, ausreichend fit ist. Und man weiß auch, und das wird eben auch zunehmend publik, dass Schlafstörungen, wenn man sie über einen längeren Zeitraum hat, enorme Folgen haben können für Herz-Kreislauf-Erkrankungen und hier die Morbidität und die Mortalität, also Begleiterkrankungsrisiko und Sterblichkeitsrisiko erhöhen.
12: Wem kein Polster und kein Kraut mehr hilft, der sollte seinen Schlaf medizinisch im Schlaflabor analysieren lassen.
1: 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Und noch einen Hinweis habe ich für Sie. 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
1: Und zum Schluss habe ich noch die Wetteraussichten für Sie. Am Nachmittag kommen über den Bergen ein paar Quellwolken zum Sonnenschein hinzu. Die Gewittergefahr bleibt aber gering. Die Temperaturen steigen am Nachmittag auf 25 bis 29 Grad. Morgen am Donnerstag wird es sehr sonnig, nur stellenweise, und für kurze Zeit kann sich Frühnebel halten. Am Nachmittag kommt dann Südwind auf und bringt etwas Sahara-Staub nach Oberkärnten. Frühtemperaturen bis zwischen 12 und 17 Grad morgen, Höchstwerte bis zu 34 Grad. In 2000 Meter Höhe hat es 18 Grad und aktuell hat es in Klagenfurt 24 Grad. Das war das Radio Kärnten Mittagsjournal am Mittwoch.
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0: Das ist die Mittagszeit an diesem Mittwoch. 10 Minuten haben wir noch, dann ist es schon 1. Wir wollen gleich einmal in die Noten und Anekdoten von heute hineinhören.
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0: Sie ist jetzt im August gerade 70 Jahre alt geworden und so ehrlich kann man wirklich sein, man sieht es ihr überhaupt nicht an. Eine ganz zarte Figur, strahlend blaue Augen und ein ausdrucksstarkes Gesicht, das auch viel von ihrem Leben erzählt. Schauspielerin Anja Kruse, heute sind wir mit ihr abseits ihrer Film-, Fernseh- und Theaterrollen unterwegs und sie erzählt uns von einer großen Lebensleidenschaft.
4: Ja, auch wenn ich mich wiederhole, ich liebe Musik. Ich muss aber sagen, dass bei mir nicht dauernd das Radio, der CD-Player oder Spotify läuft. Ich hab's auch gern still. So wie jetzt im August zum Beispiel, an diesen lauen Sommerabenden, wenn ich auf meiner Terrasse sitze, dem Wind zuhöre und den paar Vögeln, die noch nicht schlafen wollen und den Grillen, die sich wohl aus Südfrankreich hierher verirrt haben. Ich höre Musik gezielt. Ich suche mir sie ja, je nach Stimmung aus. Wenn es mir gut geht und ich super Laune habe, kann ich sogar Wagner ertragen. Ansonsten bin ich da eher bei Mozart, Händel und Vivaldi. Und natürlich Jazz. Stan Getz, Miles Davis, Nora Jones, John Coltrane, Billie Holiday. Und wenn ich, wie oft in der letzten Zeit, an neuen Soloprogrammen arbeite, mache ich mich zielstrebig auf die Suche. So bin ich auf Billy Joel gestoßen. Den habe ich kurioserweise im Fernsehen in einem Werbespot entdeckt. Zum allerersten Mal gehört und mich gleich schockverliebt. Das war She's Always a Woman. Mann, was für eine Liebeserklärung. Ich habe in dieser Zeit an einem großen Soloabend gearbeitet zum Thema Liebe. Himmelhoch jauchzend, zu Tode betrübt. Ein Abend über die Höhenflüge und Untiefen der Liebe. Von Shakespeares Julia über Edith Piaf's La Vie en Rose, Schillers Jungfrau von Orleans, Goethes Gretchen, Woody Allen, Kurt Weill's Surabaya Johnny, Erich Fried, Barbara Streisands Love Song aus Jentl, Die Maria in Jesus Christ Superstar, Die Alkmene von Peter Hucks und vieles mehr. Und natürlich Billy Joel's unsterblicher Love Song Just the Way You Are. Den kann nämlich auch eine Frau singen. Und wenn ich einen Sänger mag, bunkere ich natürlich alles von ihm, was ich kriegen kann. Und mit Just the Way You Are kann ich meinen Partner am Keyboard so schön ansingen.
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0: 12:59, ein paar Sekunden haben wir noch, dann ist es eins, dann kommen die Nachrichten aus aller Welt und er ist schon hereinmarschiert ins Studio, Kollege Joe Kohlhofer, mit der dicken Mappe, mit den 1000 Fragen, die er vorbereitet hat für Sie und die er Ihnen gleich stellen wird. Also ich kann nur sagen, ich halte Ihnen die Daumen und wünsche noch einen schönen Tag mit Radio Kärnten. Alles Liebe.
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2: Im Nachrichtenstudio begrüßt sie Tom Brandenberger. Zu einem dramatischen Flugunfall ist es am Vormittag über dem Attersee in Oberösterreich gekommen. Ein Kleinflugzeug hat über dem See plötzlich an Höhe verloren und ist ins Wasser gestürzt. Derzeit läuft eine große Such- und Rettungsaktion. Stefan Schnabel berichtet.
3: Es handelt sich offenbar um eine zweisitzige Maschine, die in Salzburg gestartet ist. Über dem Attersee ist dann offenbar der Funkkontakt abgebrochen und das Kleinflugzeug hat schnell an Höhe verloren, berichten Anrainer vom Seeufer gegenüber dem ORF. Mittlerweile ist die Maschine im See untergegangen.

0: Kanzleramtsministerin Bauer will die Bundesjugendförderung jetzt prüfen lassen. Es geht um 400.000 Euro. Sollten sich die Vorwürfe bestätigen, will die ÖVP der FPÖ-Jugend die Förderung streichen. Die Grünen fordern zudem die Prüfung eines Verbots nicht nur der Identitären, sondern auch der freiheitlichen Jugend. In 10 Tagen beginnt im Osten Österreichs das neue Schuljahr. Und das mit vielen Neuerungen. Neben einem Kopftuchverbot für Unmündige und einer Suspendierung sowie Schulabbrecherbegleitung gibt es auch neue Deutschförderungsmodelle. Die werden jetzt von vielen Schulen selbst gestaltet, berichtet Saskia Fehnenbos.
1: Erstmals werden 52% der Schulen, die Deutschförderklassen haben müssen, mit einem eigens entwickelten Deutschfördermodell ins neue Schuljahr starten, so Bildungsminister Christoph Wiederkehr von den NEOS.
2: Diese Autonomie geht mit einer Verantwortung her, nämlich bessere Leistungen zu erzielen. Ich bin davon fest überzeugt, wenn am Standort selber entschieden wird, bearbeitet wird, dass dann bessere Modelle zum Zug kommen als das bisherige, das ja sehr, sehr starr war.
1: Diese Schulen haben die Möglichkeit genützt, ein Konzept zu erstellen, wie Deutschförderung an ihren Standorten stattfinden kann und bekommen dadurch mehr Flexibilität. Wichtig ist Wiederkehr, dass die Qualität der neuen Deutschförderung auch an den Leistungen der Schülerinnen und Schüler zu messen ist und sie auch wirklich bessere Deutschkenntnisse erlangen.
0: Der ungarische Dichter Peter Nadasch ist im Alter von 83 Jahren in seiner Heimat gestorben. Nadasch war ein Holocaust-Überlebender, der sich in seinem Werk vor allem mit dem Hass und die Grausamkeiten, die Menschen einander antun, sowie die Ideologien und Gräuel des 20. Jahrhunderts beschäftigte. Er wurde immer wieder für den Literaturnobelpreis gehandelt. 1991 erhielt er den österreichischen Staatspreis für europäische Literatur. Das waren die Nachrichten mit Tom Brandenberger.
3: Kommen damit zum Wetter für Kärnten. In den nächsten Stunden, da bilden sich über den Bergen zwar einige Quellwolken, die Schauer- und Gewitterneigung ist aber heute sehr gering und über den größeren Tälern sowie auch im Klagenfurter Becken, da bleibt es heute generell trocken. Die Höchstwerte zwischen 24 und 29 Grad. 27 sind es jetzt beispielsweise bei Ihnen in St. André im Lavantal, etwas frischer zum Beispiel in Malnitz bei 20. Auch morgen am Donnerstag, da lösen sich die lokalen Hochnebelfelder bald auf. Dann wird es sonnig und heiß. Temperaturen morgen zwischen 28 und 32 Grad. 13 Uhr und 4 Minuten. Sie sind sicher unterwegs mit Radio Kärnten bei den ÖBB. Da werden im Bereich Roten Turn aktuell Bauarbeiten durchgeführt. Die Schnellbahnlinie S1 zwischen Villach und Busanitz ist daher täglich von 7 bis 17 Uhr außer Betrieb. Es fahren ersatzweise Busse. Sonst nichts los, möge es so bleiben. Gute und sichere Fahrt.
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3: Freue mich, dass Sie mit dabei sind. Schönen Mittwoch.
6: Hallo.

0: Mittwoch, der 26. August, der Countdown läuft. Montag schon der 31. August, da steht dann bei uns das große Monatsfinale an bei den 1000 Fragen. Da geht es dann um diesen Preis.
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0: Aus heutiger Sicht im Finale mit dabei David Herrmann aus St. Niklas, der Führende mit 8 Punkten. Dahinter mit 7 Zählern aus Gödersdorf, Ingrid Truppe oder aus Velkirchen Uwe Giermeier und mit 6 Punkten notiert aus Gmünd Heimo Zlöbel. Das wäre unser heutiger Tagespreis.
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0: Und das wäre unsere lässige Telefonnummer, wenn Sie mitspielen möchten. 0463 511 00 und die 5. Anrufen und mitspielen an diesem 26. August. 0463 511 00 und die 5. Daumen sind gedrückt.
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0: haben sich zwei gefunden, Julian Le Play und Lemo, Musik aus Österreich, an diesem Mittwoch. Die 1000 Fragen um 13.11 Uhr. Runde 1 wird eröffnet von Erich Oberlerchner in Spital an der Drau zu Hause. Grüß Gott, hallo.
1: Grüß Gott, hallo.
0: Wie geht's, wie steht's?
1: Ja, passt, alles klar, danke.
0: Gerade im Auto, oder?
1: Nein. Ich bin gerade bei meinem Stammwirt auf einem Sodaradler.
0: Auf einem Sodaradler. Wer sitzt genau da noch alles beim Stammwirt?
1: Ja, zwei, drei Leute, der Kurtl und neben mir noch der Peter, ja.
0: Die Razi-Runde aus Spital sozusagen.
1: Ich weiß nicht, ob die Herren mitraten werden.
0: Ja, die werden ja wohl helfen, oder? Jetzt müssen sie, jetzt sitzen sie daneben. Schauen wir mal. Bei Frage 1, glaube ich, brauchen sie gar nicht viel helfen. Das wäre so eine Frage mit drei Antwortmöglichkeiten. Sollen wir die stellen schon, oder?
1: Probieren wir es einmal.
0: Schon, ja. Was passiert bei Inflation mit der Kaufkraft des Geldes? Drei Antwortmöglichkeiten. A. Man kann sich für denselben Betrag weniger kaufen. B. Man kann sich automatisch mehr kaufen. Oder C. Sie bleibt immer gleich. Was sagt ihr?
1: Wir nehmen A, danke.
0: Nehmen wir, gell? Na, schade. Punkt Nummer 1 ist auf der Welt. Punkt Nummer 2, wie schaut es mit Boden aus? Wart's am See?
1: Nein, ich war ja nie am See. Also.
0: Nie?
1: Nein.
0: Aha, wieso nicht? Nicht ausgegangen oder generell nicht gern am See?
1: Nein, früher schon, aber war mal so ein Kick, aber wie gesagt, ich bin mittlerweile schon in Pension.
0: Ja, aber auch in Pension hat man Zeit zum Boden, oder?
1: Ja, nein, eigentlich weniger, weil meine Frau war nicht gut benannt und dann habe ich noch einen kleinen Hund, einen Mops und da ist halt natürlich der Hund der Fokus auf ihren Kick geworden.
0: Ja, verstehe. Ja, aber es geht trotzdem ums Schwimmen. Wie wurde der Starnberger See in der Nähe von München bis 1962 genannt? Der Starnberger See in der Nähe von München.
1: Ja, ist mal ein Begriff, aber ich kenne einen Chiemsee, aber wie er genannt worden ist, Starnberger See.
0: Keine Warte Ahnung. Schade. Ui je. Wurmsee steht da auf meiner Liste.
1: Wurmsee?
0: Ja genau, Wurmsee, ja. Wieder Wurm.
1: Wir im Spital haben einen Egelsee, aufgrund von der Blutegel.
0: Stimmt, nein. Ja, liebe Grüße, ich schicke auf jeden Fall ganz liebe Grüße zu euch ins Gasthaus oder zum Lieblingswirt. Wie heißt da denn der Wirt? Können wir kurz Werbung machen?
1: Ja, das ist die Sasi von der
0: die Sasi.
1: Andrea. Mhm.
0: Ja, liebe Grüße auf jeden Fall und euch noch einen schönen Nachmittag, Erich.
1: Ja, danke, alles klar.
0: Bis euch bald, gell? Danke. Baba. Ja. Kirchberg, nächste Station, Gerald Kraxner. Grüß Gott.
2: Nicht so.
0: Servus, wo unterwegs?
2: Daheim.
0: Daheim. Ganz gemütlich, ganz allein. Hm? Ja, was wird heute noch gemacht? Was hast du noch geplant?
2: Gar nichts. Bei der Wärme überhaupt nicht.
0: Gar nichts. Naja, so warm ist es nicht mehr, oder? Jetzt wird es eh schon kühler.
2: Aber es wird noch.
0: Gerald?
2: Ja.
0: Ja, das heißt, wenn es kühler wird, gestern auch wieder aus, oder?
2: Das stimmt.
0: Ja. Dann würde ich sagen, bevor es kühler wird, bevor die Sonne untergeht und du dich dann auch raus traust, sozusagen, starten wir mal, oder?
2: Mhm.
0: Ja. Hast du noch eine CD zu Hause?
2: Genug.
0: Genug? Welche CDs hast du denn so zu Hause?
2: Boah, Helene Fischer, Brunner und Brunner und Claire Berg und ja.
0: Aha, also du kaufst immer noch CDs oder sind die einfach nur noch, soll man sagen, von damals?
2: Kauf noch immer.
0: Wir wollen wissen, wofür steht die Abkürzung CD? Steht da sogar auf der CD meistens oben, lustigerweise. Wofür steht denn diese Abkürzung, dieses CD, dieses Kürzel? Was sagst du? CD.
2: Mit Disk hinten, oder?
0: Ja, und vorne?
2: Mann.
0: Schnell, 3, 2, 1. Schade. Compact Disc steht meistens sogar auf der CD oben, Gerald.
2: Aber noch nicht gesehen.
0: Wo steht meistens irgendwo auf der Seite oben?
2: Dazu kommt der Marco endlich wieder, mich schon lange nicht markiert.
0: Der kommt auch wieder mal. Ich glaube, der hat gerade Urlaub, aber wird dann auch wieder ja, hoffentlich in Bälde bei uns zu hören sein im Programm von Radio Kärnten. Gell?
2: Okay, dann geht's schon.
0: Passt, schicke mein lieber Grüße den Marco und liebe Grüße zu dir nach Kirchberg. Bis bald.
2: Danke dir, ciao.
0: Fitti.

einen einzigen Punkt haben wir bis jetzt notiert. Erich Oberlerchner aus Spital, vorhin hier einen Punkt gemacht bei den 1000 Fragen an diesem 26. August. Sie versuchen jetzt am besten Ihr Glück. Daumen sind gedrückt, Leitungen werden geöffnet. 0463 511 005 anrufen und mitspielen. Freue mich.

0: bisschen was zum Kuscheln an diesem Mittwoch. Die Bengals Only You um 13.22 Uhr. Leibsdorf, nächste Station bei uns bei den 1000 Fragen. Wolfgang Pribernik, grüß Gott.
1: Ja, der mag kuscheln, ja.
0: Ja, kuscheln mit wem denn? Mit der Katze, ja. Mit dem Hund, mit der Gattin?
1: Nein, die Gattin ist da, ja.
0: Die Gattin, aber die grüßen wir an dieser Stelle. Wie heißt sie denn, die Gattin?
1: Ja, die Renate, kennt ihr auch schon.
0: Ja.
1: Die mischt auch mit oft einmal.
0: Mischt auch immer wieder mal mit bei uns bei den 1000 Fragen.
1: Ja.
0: Aber jetzt hat sie länger schon nicht angerufen bei uns, gell, die Renate?
1: Wohl, sie darf gerade nicht.
0: Darf gerade nicht? Wieso denn nicht?
1: Ja, ja, 14 Tage.
0: Ah, wann darf sie denn wieder mitspielen, die Renate?
1: Ah, wird bald werden wieder.
0: Wird wieder bald werden. Das heißt, da haben sie dann Pause sozusagen.
1: In einer Woche.
0: Nicht. In einer Woche, nicht? Dann freuen wir uns auf die Renate. Und in der Zwischenzeit freuen wir uns auf Sie, lieber Wolfgang.
1: Ja, hoffentlich kommt was Tolles.
0: Schauen wir mal.
1: Ja.
0: Dolly Parton, großartige Stimme, großartige Sängerin, ist gestern im Alter von 80 Jahren verstorben. Läuft auch immer wieder bei uns im Programm von Radio Kärnten. Ein ganz großer Hit von ihr heißt von 9 to, also von 9 bis...
1: Boah. Habe ich heute in der Zeitung gelesen.
0: Jo! Jo! Viele arbeiten von 9 bis.
1: 9 bis 16 Uhr.
2: Ui je. Schade, schade, schade, schade. Ui je.
0: 9 to 5, also von 9 bis 5.
1: Ui.
0: Wäre es gewesen, aber. Stimmt. Viele gehen um 4 Uhr haben, stimmt.
1: Ja. Heutzutage. Ja, schon
0: früh haben, ja. Genau. Jo! Ich würde sagen, die Gattin ruft dann in einer Woche wieder an und Herr Pribernik, wir hören uns in 14 Tagen wieder, hätte ich gesagt. Gell?
1: Ja.
0: Und Dolly Parton spiele ich dann auch gleich für euch 9 to 5. Großer Song.
1: Super.
0: Danke vielmals.
1: Genau. Danke auch.
0: Alles Gute, Baba.
1: Baba.
0: Peter Huber in Brückel zu Hause. Grüß Gott.
3: Grüß Gott.
0: Hätten Sie das gewusst?
3: Eigentlich auch nicht.
0: Ah, nicht? Wieso nicht?
3: Ja. Ich hätte mal besonders gesagt für die Uhrzeit. Aber
0: von 1 bis 1, oder wie lange
3: hätte ich gesagt? So ungefähr, ja. Ungefähr, ja.
0: Was ist Ihr Spezialgebiet, Ihr Lieblingsgebiet?
3: Natur und so eine Sache halt.
0: Natur, Medizin? Wie schaut es mit Medizin aus?
3: Wo? Müssen Sie vielleicht ein bisschen was?
0: Schauen wir mal, gell? Hätte ich nämlich jetzt eine Frage aus der Rubrik Medizin. Wie heißt in der Medizin ein Spezialist für Gefäßerkrankungen und Lymphgefäße? Ein Spezialist.
3: Boah, wie heißt denn der Spezialist?
0: Ja, wie heißt er denn? Genau der.
3: Urologe? Der. Nein,
0: der
3: Urologe.
0: Nein, Urologe, nein. Aber Loge wäre richtig, ja. Angiologe ist es. Das ist ein Spezialist für Gefäßerkrankungen und Lymphgefäße. Ja. Hallo? Hallo?
3: Bin noch da.
0: Jetzt ist er wieder da, der Herr Huber. Hat sich jetzt kurz einmal zusammenschließen müssen mit der Gattin, oder?
3: Ja, ich hätte schon das Richtige gesagt, habe ich falsch verstanden.
0: Ah, alles klar. Jo, leider. Herr Huber, ich würde sagen, in 14 Tagen hören wir uns wieder, oder?
3: Ja, da werden wir ein bisschen mehr lernen. Noch.
0: Passt. In diesem Sinne, alles Liebe, alles Gute, einen schönen Nachmittag.
3: Danke dir.
0: Und Dolly Parton jetzt bei uns. Wie gesagt, gestern leider verstorben im Alter von 80 Jahren und das war einer ihrer ganz, ganz großen Songs. 9 to 5 in Radio Kärnten.

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1: Ein schöner Stern jetzt bei uns im Studio. Angela Ellersdorfer-Trunschnick mit den Neuigkeiten kurz nach 13:30.
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3: Das Land Kärnten hat in der Gemeinde Neuhaus ein Pilotprojekt zum Wasserverbrauch gestartet. Mit Hilfe der künstlichen Intelligenz soll analysiert werden, wer wie viel Wasser verbraucht und wo Wasser verloren geht. So will man die Wasserversorgung besser organisieren. Ziel ist es, auf Engpässe in Zeiten der Klimaveränderung besser reagieren zu können und das Projekt auf ganz Kärnten auszuweiten. Nach der Ausforschung des fahrerflüchtigen Lenkers, der vor mehr als 2 Wochen einen 20-jährigen Fußgänger bei Globasnitz überfahren hat, wartet die Staatsanwaltschaft Klagenfurt auf die Ergebnisse der Gutachter. Sowohl das medizinische als auch das technische Gutachten sollen in den nächsten Tagen vorliegen und weitere Erkenntnisse über den Unfallhergang liefern. Der Lenker, ein Pensionist, hatte ausgesagt, dass der 20-Jährige bereits auf der Fahrbahn gelegen sei. Der junge Mann starb ja wenig später an seinen schweren Verletzungen. Und ein Autofahrer hat heute Mitternacht in Klagenfurt eine rote Ampel missachtet und ist gegen einen Linienbus geprallt. Verletzt wurde niemand, ein Alkotest beim 50-Jährigen verlief aber positiv. Zum Wetter und zu dir jetzt, Joe.
1: Sonne und Wolken heute Nachmittag im Mix, dazu Höchstwerte zwischen 24 und 29 Grad. Größtenteils bleibt es trocken, momentan ist es am wärmsten bei Ihnen in Hermagor bei 27. Auch morgen am Donnerstag, da lösen sich lokale Hochnebelfelder bald auf, dann wird es sonnig, heiß, Badewetter oder Wanderwetter pur, 28 bis 32 Grad morgen Donnerstag. 13.33 Uhr, Sie sind sicher unterwegs mit Radio Kärnten. Nicht so schnell hinterm Steuer, sonst wird's teuer. Genau, Sie werden kontrolliert auf der Südautobahn in Richtung Graz, kurz nach der Unterflurtrasse Reigersdorf, und zwar zwischen Klagenfurt Ost und Grafenstein. Sonst nichts los, möge es so bleiben. Gute und blitzfreie Fahrt.
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0: da sieht man dann irgendwie automatisch Leonardo DiCaprio und Kate Winslet oder vor sich. Celine Dion, My Heart Will Go On. An diesem Mittwoch, da sind die 1000 Fragen um 8 Minuten nach 1:30. Das ist unser Tagespreis.
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0: Tagespreis, ja, könnte sich Erich Oberlerchner aus dem Spital holen, hat einen einzigen Punkt gemacht. Das heißt, ihr Ziel, ihre Mission, 2 Punkte oder mehr. Wenn Sie sagen, naja, Finale ist ja schon am Montag, da geht es ja dann um diesen Preis.
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0: Ja, da müssen Sie allerdings richtig punkten. Heimut Slöbel aus Gmünd, aktuell auf unserer Liste mit 6 Zählern. Dann davor mit 7, Uwe Giermeier aus Feldkirchen und Ingrid Truppe aus Gödersdorf. Und mit 8 Punkten generell der Führende jetzt im August 2026 in Radio Kärnten, David Herrmann aus St. Niklas. 0463 511 005 anrufen und mitspielen. Nächste Runde nach Musik aus der Steiermark. Da träumen wir jetzt ein bisschen dahin. Oh, fein. Tagträumer. Alles und mehr.
2: Ja, wir haben

0: alles und mehr geben wird jetzt René Unterzauchner aus Spital. Einen schönen Nachmittag. Grüß Gott.
1: Hallo.
0: Hallo, wie geht's? Wie steht's?
1: Gut, und selber?
0: Danke vielmals. Alles gut. Vor allem bei dem Wetter, oder? Da genießt man noch den Sommer.
1: Natürlich. Immer doch.
0: Ja, wo bist du unterwegs, René?
1: Ja, momentan bin ich gerade von der Arbeit heimgekommen.
0: Aha. Das heißt vom Nachtdienst, oder? Nehme ich mal an.
1: Ich bin ein bisschen auf dem Spielplatz.
0: Okay, aber vom Nachtdienst nach Hause gekommen, nehme ich an, um diese Zeit, oder?
1: Ja.
0: Wo Nachtdienst gemacht?
1: Produktion.
0: Produktion bei euch im Spital?
1: Evonik im Weißenstein.
0: Sag mal was, was produziert ihr?
1: Chemie, Wasserstoff.
0: Aha. Für welche Produkte oder für welchen Einsatz?
1: Alles Mögliche, wegen Medizin und alles Mögliche.
0: Aha, sehr spannend. Aber großes Unternehmen, glaube ich, oder?
1: Ja.
0: Dann liebe Grüße an alle Kolleginnen und Kollegen.
1: Danke.
0: Morgen dann wieder Dienst, oder?
1: Ja, genau.
0: Passt. Ja, bevor es dann mit den Kindern jetzt dann rausgeht Richtung Spielplatz, würde ich sagen, schauen wir mal, wie weit wir kommen, oder?
1: Ja, genau.
0: Wie alt sind die Kinder?
1: 5 und 4.
0: Die können jetzt viel...
1: Wird jetzt 6 im September.
0: Die können jetzt vielleicht helfen an dieser Stelle.
1: Schauen wir mal. Ja.
0: Pixar brachte im Jahr 1995 erstmals einen Film heraus. Die Fortsetzung oder ich glaube die zweite, dritte, vierte Fortsetzung mittlerweile läuft auch gerade im Kino. Welchen Film hat denn Pixar eben erstmals im Jahr 1995 herausgebracht? Ja. Spielfiguren sind es. So viel darf ich bei der ersten Frage noch helfen.
1: Boah.
0: Ja, wie heißen denn diese Spielfiguren, die plötzlich nachts sich dann bewegen anfangen oder wenn die Kinder nicht im Kinderzimmer sind, dann, ja, dann führen sie sich regelrecht auf.
1: Monster AG.
2: Ui je. Schade, schade, schade, schade, ui je.
0: Ah, Toy Story. Ist auch gerade wieder im Kino.
1: Okay.
0: Ja, vielleicht dann, wenn der Sommer vorbei ist oder wenn das Wetter nicht mehr so schön ist, einmal ins Kino gehen.
1: Ja.
0: Gibt es gerade wieder eine Fortsetzung eben von Toy Story zu sehen.
1: Okay. Ja.
0: René, wieder was gelernt eben in diesem Sinne. Einen schönen Nachmittag und bis bald.
1: Danke.
0: Danke, Baba.
1: Ja.
0: Simon Brandstätter aus Feistritz an der Drau hätte das vielleicht gewusst, oder?
3: Servus, grüß dich.
0: Servus.
3: Ja, das hätte ich gewusst, weil den war ich sogar im Kino, den Film schon.
0: Und? Wie ist er?
3: Ja, passt, wohl. Toy Story ist immer lustig.
0: Toy Story ist immer lustig. Vor allem, die wievielte Fortsetzung ist das mittlerweile? Dritte, glaube ich, gell? Dritte oder vierte,
3: das
0: oder?
3: Die fünfte ist das.
0: Die fünfte schon eben? Irgendwann hört man auf zu zählen, gell?
3: Ja.
0: Aber ist empfehlenswert, sagst du?
3: Wohl, passt.
0: Passt.
3: Das mit meinen Neffen und mit der Nichte, das hat gut gepasst, ja.
0: Hat gut gepasst. Ich hoffe, dass es jetzt auch gut passen wird. Frage Nummer 1, machen wir locker, hätte ich gesagt. Frage Nummer 2, ja, ist auch machbar, schaffbar.
3: Schauen wir.
0: Schauen wir mal. Frage Nummer 1, eine Frage mit 3 Antwortmöglichkeiten. Lieber Simon, wofür steht die Abkürzung IBAN? Internationale Bankkontonummer, internationales Bargeldabkommen oder inländische Bankauskunftsnummer? Was nehmen wir denn?
3: Nehmen wir den Nummer 1, bitte. Jetzt
0: nehmen wir das, gell? Kennen wir uns da aus? Jetzt wissen wir, was das heißt. IBAN, gell? Internationale Bankkontonummer. Siehst du? Wieder dazugelernt. Ja. Frage Nummer 2, auch machbar, schaffbar. Das Gemüsegericht Ratatouille kommt ursprünglich aus welchem Land? Gar nicht so kompliziert. Nachdenken jetzt. Ratatouille. Saug.
3: Aus Frankreich.
0: Punkt Nummer 2 gewonnen, sozusagen. Das heißt, die Tagesführung übernommen. Ja, und ihm noch gesagt, nicht so kompliziert denken. Gell?
3: Ja.
0: Frage Nummer 3, ui. Anscheinend aus unserer Scherzredaktion sozusagen. Schauen wir mal. Wie heißt die Spitze aus Metall oder Kunststoff am Ende von Schnürsenkeln? Also wenn ich da jetzt meine weißen Turmbutschen anschaue, da gibt es auch eben diese Spitze. Wie heißt diese Spitze aus Metall oder Kunststoff am Ende von Schnürsenkeln? Könnt ihr jetzt nicht einmal helfen? Bis dahinter, eine Farbe hast so in die Richtung. Pinke. Pinke, okay. So wie Pink und der E hinten dabei. Pinke.
3: Na, das habe ich zum ersten Mal gehört.
0: Ja, Simon, muss ich echt sagen. Aber man lernt dazu, du hast die Tagesführung übernommen. Sollte sich da in den nächsten 13 Minuten nichts ändern, dann dürfen wir zum Tagespreis gratulieren.
3: Alles klar, schauen wir mal, was da kommt.
0: Daumen sind weiter gedrückt, alles Liebe und hoffentlich bis bald.
3: Schönen Tag.
0: Ebenfalls, Baba.
3: Danke, ciao.
0: 0463 511 00 und die 5. Jetzt anrufen, wenn Sie auch mitspielen möchten. Letzte Runde nach Alvaro Soler. 0463 511 005.

0: Beim Blick auf die heutige Kandidatenliste habe ich mir schon gedacht, wo sind denn die Damen? Spielen heute keine Damen mit, aber zwei Damen jetzt am Telefon. Aus Eberstein, Claudia Muttenthaler. Grüß Gott.
1: Hallo, grüß dich.
0: Hallo. So wie eben, wenn ich da auf die Liste schaue, ich sehe da nur Männer. Den Erich, den Gerold, dann Wolfgang, Peter, René, Simon, die haben alle schon mitgespielt.
1: Ja, jetzt kommen die Frauen an die Macht.
0: Jetzt kommen die Frauen. Habt ihr einfach gewartet, oder?
1: Natürlich. Leider zu lange gewartet, ich hätte sämtliche Fragen gewusst. Schade. Jetzt habe ich mir gedacht, jetzt rufe ich mal an und probiere mein Glück. Ja, schauen wir mal.
0: Schauen wir mal, welche Fragen da kommen, oder?
1: Genau.
0: Was ist denn so deine Lieblingsrubrik, deine Lieblingskategorie?
1: Oh, Tiere, Medizin, alles in die Richtung, ja. Eher weniger Geografie.
0: Eher weniger Geografie. Fernsehen hätte ich jetzt eine Frage.
1: Ja, bitte.
0: Fangen wir mal. In ORF 2, da finden aktuell noch die Sommergespräche mit den heimischen Parteispitzen statt. Wir wollen wissen, welche sympathische, gut aussehende Dame moderiert denn heuer diese Sendung? Letztes Jahr hat sie auch schon moderiert. Braune Haare, ganz ein liebes Gesichtel hat sie. Kritisch fragt sie auch nach, muss ich sagen. Wie heißt denn diese Dame?
1: Verstriebel.
0: Ja, ich lasse es gelten. Simone Striebel hätten wir da gerne gehört, aber ich lasse Striebel einfach jetzt einmal gelten, weil es die erste Frage
1: war. Ich war mir jetzt Steffi Simone. Ich habe das echt nicht gewusst.
0: Ja, passt schon. Alles gut. Jetzt war es das fürs nächste Mal.
1: Danke.
0: Frage Nummer 2. Welcher Tunnel hat eine Länge von ganz genau 50,45 Kilometer? Bekannter Tunnel. Welcher
1: Brennerpass.
0: Ah, der Eurotunnel wäre es gewesen. Ah. Ja, der hat ganz genau die Länge eben von 50,45 Kilometer, ganz genau.
1: Ah, super. Ja, danke.
0: Claudia, in 14 Tagen hören wir uns wieder und für heute bitte in notieren Ansa.
1: Ja, mache ich.
0: In der Schule hätten wir riesen Freude gehabt, gell?
1: Ciao,
0: danke. Titi, Papa. In Ruden zu Hause, letzte Kandidatin für heute, Silvia Lechthaler. Grüß Gott.
2: Einen schönen guten Tag.
0: Einen schönen guten Tag. Wie geht's Ihnen? Geht's Ihnen gut?
2: Ja, und wir sitzen im Garten und es geht perfekt.
0: Wer ist denn wir? Wer ist denn da noch dabei? Der Gatte, der Mann?
2: Mein Mann, ja, und ein guter Freund von uns.
0: Aha, das Rateteam ist bereit in Ruden, ist bereit für die erste Frage, oder?
2: Ja, volle Fälle.
0: Schauen wir mal, hätte man gesagt. Gell? Frage Nummer 1 für euch aus unserer Musikredaktion sozusagen gekommen. Diese Frage, was nicht, entweder vom Rudi oder vom Walter oder von der Daniela Winkler. Bei welcher Band war Jürgen Drews Mitglied, bevor er dann allein durchgestartet ist? Bekannte Band. Große Songs haben sie gehabt. Mama Lou zum Beispiel. Mexiko haben sie gesungen.
2: Ja, ich weiß.
0: Ein Kollege singt da draußen schon mit in der Redaktion. Ja, wir haben so einen Kassen. Drei Wörter würde ich gerne hören. Es sind drei.
2: YMCA.
0: YMCA, das haben die Village People seinerzeit gesungen. Nadiles Humphreys Singers hätten wir da gerne gehört. Jo, Silvia.
2: Dankeschön.
0: Ich sage danke fürs Mitspielen, wünsche jetzt noch einen feinen Nachmittag mit dem Programm von Radio Kärnten.
2: Wünsche ich euch auch und einen schönen Gruß ans ganze Team.
0: Ebenfalls. Liebe Grüße zurück. Baba.
2: Passt.

0: Die 1000 Fragen am Mittwoch an diesem 26. August 2026. Wir ziehen Bilanz. Viele Damen und Herren haben mitgespielt. Simon Brandstätter war heute, oder ist der Glückliche aus Feistritz an der Drau, 2 Punkte gemacht und bekommt damit den Tagespreis.
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0: Blick auf unsere Monatsliste. Da geht es ja am Montag dann um die Wurst, beziehungsweise um diesen Preis.
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0: Liegt im Safe schon bereit und Safe vielleicht auch schon mit dabei. David Herrmann aus St. Niklas mit 8 Punkten ist er der Führende bis jetzt in diesem August. Dann dahinter mit 7 Zählern aus Gödersdorf Ingrid Truppe oder aus Feldkirchen der Uwe Giermeier und dahinter mit 6 Punkten Heimut Löbel aus Gmünd. Nächste Chance dann morgen zwischen 13 und 14 Uhr. Die 1000 Fragen hier im Programm von Radio Kärnten. Also gerne morgen dann mitspielen und nochmal ihr Glück versuchen.
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0: Dranbleiben lohnt sich. Bohatscha backen bei uns Thema in der nächsten Stunde. Also zu Ihrem Kaffee servieren wir Ihnen dann reinlegen. Simon Auernick ist da für uns in der Backstube, wird sich dann melden in der nächsten Stunde. Und wir waren auch beim Kindermusical Felicitas Kunderbunt mit dabei. Also bleiben Sie dran.
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5: Im Nachrichtenstudio begrüßt Sie Tom Brandenberger. VW-Chef Oliver Blume stellt sich heute bei 2 weiteren außerordentlichen Betriebsversammlungen an den Standorten Emden und Zwickau der VW-Belegschaft. Beiden Werken droht ja im Zuge des massiven Sparprogramms die Schließung. Ein Hauptgrund für die Krise ist, dass in China der Absatz von deutschen Autos zurückgegangen ist. Alexandra Siebenhofer ist unsere Korrespondentin in Peking. Wie schwierig ist es denn in China für den VW-Konzern geworden?
6: Also was China betrifft, da sprechen die Zahlen schon eine recht klare Sprache. 2019 hat VW zum Beispiel noch 4 Millionen Fahrzeuge in China verkauft. 2024 waren es nicht mehr ganz 3 Millionen und im vergangenen Halbjahr ist der Absatz überhaupt massiv eingebrochen. Aber ganz generell muss man sagen, der chinesische Automarkt ist derzeit nicht nur für VW schwierig, sondern für sämtliche Hersteller. Und das hat 2 Gründe. Erstens, Chinas Wirtschaft läuft nicht gut. Das heißt auch, Chinesinnen und Chinesen kaufen immer weniger Autos. Zweitens, diesen wenigen Käuferinnen und Käufern steht ganz viel Angebot gegenüber. Es gibt Schätzungen, dass es derzeit in China um die 100 Autobauer gibt. Und das ist selbst für ein so großes Land wie China viel zu viel. Noch ein Beispiel, es gibt Modelle, die werden in China um umgerechnet 40

0: russischen Versandhändlers Wildberries wurde demnach getroffen. Am Attersee läuft derzeit eine große Such- und Rettungsaktion. Kurz vor Mittag ist ein Kleinflugzeug im südlichen Teil des Sees ins Wasser gestürzt. Nach dem Wrack wird jetzt gesucht, berichtet Wolfgang Schneidl.
1: Laut ersten Informationen ist das Kleinflugzeug um 11.23 Uhr vom Radar verschwunden. Die zweisitzige Maschine, die in Salzburg gestartet sein soll, habe schnell an Höhe verloren und sei zwischen Steinbach und Weißenbach in den Attersee gestürzt. Sowohl vom Unfallwrack als auch von der Besatzung fehlt derzeit jede Spur. Laut Wasserrettung ist im Bereich der Absturzstelle der See über 100 Meter tief. Aktuell läuft ein Großeinsatz von Rettung, Feuerwehr und der Wasserrettung mit Spezialtauchern und Sonargeräten. Auch Hubschrauber sind im Einsatz. Derzeit ist unklar, ob das Wrack bereits geortet werden konnte. Die Flugaufzeichnungen zeigen, dass das Flugzeug zuletzt häufiger zwischen Salzburg und Eckenfelden in Bayern unterwegs gewesen sein dürfte.
0: Nach schweren Überschwemmungen in der Gebirgsregion von Nepal werden nach Angaben der Behörden mindestens 384 Reisende vermisst, darunter 291 Ausländer. Mindestens 9 Menschen sind bei den plötzlichen Sturzfluten ums Leben gekommen. Ganze Dörfer wurden weggespült, Straßen, Brücken und Kraftwerke beschädigt. Ob Österreicher unter den Betroffenen sind, ist derzeit noch völlig unbekannt. Auch was die Überschwemmungen ausgelöst hat, ist noch unklar. Das waren die Nachrichten mit Tom Brandenberger.
2: Kommen damit zum Wetter für Kärnten. Heute Nachmittag, da scheint weiterhin in den meisten Regionen die Sonne. Allmählich entstehen aber vor allem über den Bergen auch größere Quellwolken und auch einzelne Regenschauer. Auch Gewitter sind heute Nachmittag leider möglich. Am wahrscheinlichsten sind sie vor allem in Oberkärnten und an der Grenze zur Steiermark. Die Höchstwerte heute, ja, sehr warm, zwischen 24 und 29 Grad. 28 sind es jetzt in St. André im Lavantal, 27 in Hermagor, 26 werden uns aus Spital, aus Klagenfurt, aus Villach, Oberfellach und Friesach gemeldet. 25 sind es in Lienz und in Bad Eisenkappel, 22 in Döllach und 13 am Villacher Hausberg am Dobratsch. Morgen am Donnerstag, da scheint meist von der Früh weg die Sonne, lokale Hochnebelfelder lösen sich bald auf. Die Quellwolken, die bleiben dann tagsüber harmlos. Frühtemperaturen morgen zwischen 13 und 18, die Höchstwerte bei 28 bis 32 Grad. Am Freitag, da geht es in Kärnten dann mit dem sonnigen und heißen Wetter weiter. Sahara-Staub kann den Sonnenschein zumindest etwas trüben. Die Gewittergefahr bleibt voraussichtlich gering und die Höchstwerte am Freitag auch sehr sommerlich bei 28 bis 33 Grad. 14 und 4 Minuten, ein schneller Blick auf die Straßen in unserem Land. Sie sind sicher unterwegs mit Radio Kärnten. In der Kürze liegt Würze, nichts los. 0800 600 601. Sollten Sie etwas entdecken, ein schneller Anruf genügt. Wir leiten es gerne weiter. Dankeschön im Voraus und gute Fahrt.
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2: Am Mittwoch, am 26. August. Ja, ich bin zurück und heute auch Tag des Toilettenpapiers. Dann auch ein wichtiger Tag, Tag der Gleichstellung von Frauen. Und ich finde, das ist heute auch so ein schöner Tag, Nationaltag des Hundes. Ja, und das ist aber auch eine kleine Frage an Sie. Welchen Preis bekommen Hunde, die nicht bellen? Na, schnell mal überlegen. Welchen Preis bekommen Hunde, die nicht bellen? Klar, oder? Den Nobelpreis. Gut. Schönen Nachmittag. Willkommen.

0: 12 Minuten nach zwei am Mittwochnachmittag. Das wäre jetzt Kaffee und dazu ein Reindling oder so gut gefüllt. Mit Rosinen, Zimt, Zucker. Oh. Vielleicht haben wir uns jetzt einen Reinling vor sich dann. Mahlzeit und viele Reinlinge wird es dann geben am kommenden Wochenende. Da steigt nämlich in Ferlach zum 16. Mal das Rosenthaler Bohatscha-Fest. Ein großes Fest, eine tolle Veranstaltung, die ja eben zum 19. Mal über die Bühne gehen wird. Und es ist ja immer der Nase nach. Deshalb hat sich Simon Auernig an diesem Mittwochnachmittag gedacht. Es rührt schon ein bisschen her vom Rosenthal Richtung Funkhaus. Schönen Nachmittag, servus.
1: Einen schönen Nachmittag aus Maria Rhein, lieber Joe.
0: Servus.
1: Wenn in diesen Tagen im Rosenthal Mehl auf der Arbeitsplatte landet, dann ist das kein Küchenunfall, sondern nur das Zeichen, dass das Bohatscha-Fest in Ferlach bevorsteht.
0: Genau.
1: Am Sonntag werden wieder die besten Rosenthaler Rheindlinge gekostet und gekürt. Vorher darf ich gemeinsam mit der Annemarie Mickel, die am Sonntag selbst eine Bohatscha Backstube betreibt, einen Rheindling backen. Weil es gibt ja auch einen Wettbewerb am Sonntag, oder?
2: Ja, genau. Es gibt einen Wettbewerb und da sind verschiedene Kategorien. Es gibt einen klassischen Rheindling, dann gibt es verschiedene, es machen sie mit Käsnudel-Rheindling gibt es, dann gibt es mit Fleischpizza-Rheindling. Alle Variationen fangen sie schon an zu machen. Okay. Aber eigentlich, der Ursprung ist halt der richtige Kärntner Rheinling. Und der Kärntner Rheinling wird mit Zucker, Zimt, Rosinen gefüllt. Der Teig wird mit Butter bestrichen und dann eingerollt und dann lässt man ihn gehen auch und dann wird er gebacken.
1: Ja, klingt einfach. Wir machen heute nichts Ausgefallenes. Wir machen eine Original Bohatscha bzw. einen Original Kärntner Rheindling. Wie starten wir?
2: Den Teig habe ich eigentlich schon vorgerichtet. Nur einmal durchkneten. Ich lasse ihn einmal gehen und dann den noch einmal durchkneten und dann lasse ich ihn noch einmal gehen und dann fangen wir mit dem Rheindling backen an. Dann tun wir ihn ausrollen und füllen.
1: Was gehört jetzt zu einem richtig guten Germteig dazu? Wie merke ich, dass der schon beim Kneten, dass der gut geworden ist?
2: Es gehört dazu Mehl, Zucker, Salz, Butter, Germ. Das ist eigentlich das Wichtigste.
1: Mhm.
2: Ich mache mal eigentlich so. Und Milch. Milch habe ich vergessen.
1: Ja. Und dann ist einmal wichtig, gut durchkneten.
2: Ja, genau. Und wichtig ist halt auch, dass die Germ frisch ist, weil wenn eine alte Germ ist, dann geht er nicht. Und dass die Zutaten ziemlich gleich warm sind, weil wenn die Milch zu heiß ist, dann geht die Germ nicht mehr. Mhm. Und wenn es zu kalt ist, dann geht es halt ganz langsam. Aber ganz schlecht ist, wenn es zu heiß ist. Also ich tue das einfach so handwarm. Ich tue gleich mit der Hand abkneten den Teig und das habe ich dann schon so im Griff.
1: Sie werden das wahrscheinlich auch schon spüren, wenn der Teig
2: irgendwas
1: fällt, oder?
2: Der Teig sollte nicht zu weich sein und auch nicht zu fest sein. Es ist besser eher ein bisschen weicher als wie zu fest.
1: Mhm. Wie lange lässt man den Teig dann ruhen?
2: Ja, ungefähr eine halbe Stunde, dann fängt der schon gehen an. Und dann tue ich noch einmal zurückkneten, daneben tue ich die Formen einfetten und dann ist er noch einmal gegangen und dann fangen wir an zum Ausrollen.
1: Und während wir den Teig weiter bearbeiten, soll uns der Joe ein paar Takte spielen und wir melden uns in Kürze wieder aus der Backstube hier in Maria Rhein.
0: Dankeschön, lieber Simon, ich spiele euch gerne ein paar Takte Musik, wenn es dafür dann auch einen Rheinling gibt. Gell? Wenn ihr da rausschaut Richtung Redaktion, da warten jetzt einige, also lieber Simon, ich würde zwei, drei Rheinlinge mitbringen. Wir warten, Kaffee wird's auch geben.

0: Wer backt im Jahr 2026 die beste Bohatscha? Ja, die große Frage am Sonntag, da wird es dann hoffentlich viele Reinlinge zu kosten geben. Und zwar in Ferlach, da steigt wieder eben das 19. Rosenthaler Bohatscha-Fest. Und deshalb hat sich Simon Auernick, ganz ein netter Kollege, der beste Kollege bei uns im Funkhaus, muss ich sagen, jetzt wo er gerade in der Backstube steht und einen Reinling macht, hat sich gedacht, dann gehe ich heute schon in die Backstube. Und er ist heute zu Gast bei Annemarie Mickel eben in der Backstube und macht, ich glaube, einen Reinling für die ganze Redaktion. Wie schaut es denn aus mit dem Reinling?
1: Bei uns geht's jetzt ans Eingemachte.
0: Ja,
1: als nächsten Schritt müssen wir den Teig ausrollen, oder?
2: Ja, genau. Ich tue den Teig ziemlich dünn ausrollen, damit der Reinling dann so richtig schön gerollt ist. Ja. Je dünner der Teig ausgerollt wird, desto schöner gerollt ist es.
1: Das heißt, diese Verschnörkelung innen im
2: Reinling, oder? Ja, genau. So, die Schichten. Wenn der Reinling, der Teig zu dick ist, dann ist es öfter so, dass man nur eine Rolle drinnen sieht. Da ist es so dick auf einmal. Und wenn er aber ganz dünn ist, dann ist er so richtig, dann schaut es so richtig schön aus.
1: Ja.
2: Und schmeckt auch besser.
1: Weil sich der Zucker und die ganzen anderen Zutaten besser verteilen.
2: Ja, genau. Ja. Sonst hat man alles auf einen Hocker, auf einer Stulme.
1: Ja, verstehe schon. Ja. Und außen ist er dann so trocken.
2: Ja, genau. Ja. Ich bestreiche den Teig dann mit Butter. Und dann kommt der Zucker aufgestreut und dann eben Zimt und Rosinen.
1: Ich frage mal ganz frech, gibt es noch eine Geheimzutat?
2: Alles kann ich nicht. Ja.
1: Ich hab's probiert.
2: Es gibt eine Geheimzutat, ja. Also viele Leute wollen auch den Reinling nur mit Kakao gefüllt, weil manche den Zimt nicht vertragen oder mit Nüsse gefüllt. Und dann halt auch mit und ohne Rosinen, alle Variationen halt.
1: So, wir haben den ausgerollten Teig jetzt bebuttert, bezuckert, bezimtet und Rosinen hineingestreut. Jetzt wird gerollt.
2: So, und das rolle ich jetzt an. Das tue ich immer so ziehen ein bisschen, damit er dann weniger hohl wird. Ich rolle ihn ganz oft zum.
1: Ja.
2: Dann kommt er in eine gut butterte Reinlingform hinein. So, und jetzt lassen wir ihn wieder 20 Minuten gehen.
1: Aha, das heißt, der kommt gar nicht direkt ins Rohr?
2: Nein, der Teig muss jetzt auch noch einmal aufgehen, schön so, dass die Reihen voll ist, ungefähr 20 Minuten.
1: Okay.
2: Und dann backe ich ihn bei 170 Grad ungefähr in meinem Backofen. Also das hängt dann auch von den Backöfen ab. Jeder hat eine andere Temperatur.
1: Jetzt zum Schluss eine Frage habe ich noch.
2: Ja, bitte.
1: Wenn wir den wieder rausnehmen.
2: Ja.
1: Den Reinling.
2: Also wenn wir den Reinling ausnehmen, ich lasse den Reinling immer 10 Minuten in der Form auskühlen. Nur wenn es ein Reinling ist, der mit einer Zuckerkruste ist, den muss man dann gleich rauskippen. Weil sonst kriegst du ihn immer außer bitter in der Form drinnen. Aber einen normalen Reinling lasse ich prinzipiell 10 Minuten in der Form auskühlen und dann tue ich ihn erst rauskippen.
1: Okay.
2: Außerstürzen.
1: Und wenn ich ihn anschneide, woran merke ich, dass der gut geworden ist?
2: Wenn er so richtig flaumig ist und dann nicht so viel hohl soll das sein.
1: Und wenn er schmeckt natürlich.
2: Und wenn er schmeckt natürlich. Ja.
1: Jetzt werden wir nachher gleich mal kosten.
2: Ja, genau.
1: Ja. Das können Sie auch und zwar am Sonntag in Ferlach beim 19. Bohatscha-Fest im Gaston Glockpark. Ein schon sehr hungriger Simon Auernick für Radio Kärnten.
0: Simon, warte mal, wenn du die Gesichter da bei uns in der Redaktion siehst. Also ich würde sagen, so, Kaffeemaschine läuft. Tassen und Teller werden bereitgestellt. Simon, wir warten heute, gell? Sind schon gespannt auf dein Ergebnis, auf deinen Reinling. Und eben, wie gesagt, das 19. Rosenthaler Bohatscha-Fest in Ferlach am kommenden Sonntag ab 9.30 Uhr.

0: 1975 herausgekommen und 51 Jahre später immer noch ein Ohrwurm. Habo und Movistar an diesem Mittwochnachmittag in Radio Kärnten. Gleich die Neuigkeiten aus unserem Bundesland.
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0: 14:30 Uhr, halb drei am Mittwochnachmittag, Zeit für Neues. Hier ist Angela Ellersdorfer-Trunschnick.
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4: Am Wörthersee waren zu Mittag laut Kärntennetz vorübergehend 1500 Haushalte ohne Strom. Betroffen ist das nördliche Seeufer, Teile Pörtschachs, aber auch Techelsberg und Bad Saag. Grund sind zwei Störstellen, die gleichzeitig aufgetreten sind. Kärntennetz hat durch Umschaltungen viele Haushalte wieder mit Strom versorgen können. 270 Haushalte sind derzeit aber noch ohne Strom. Die erhobenen Vorwürfe in der Überstundenaffäre des ehemaligen Magistratsdirektors Peter Joost gegen den Klagenfurter Bürgermeister Christian Scheider von FSP sind von der Staatsanwaltschaft Klagenfurt eingestellt worden. Gegen den Bürgermeister wurde unter anderem wegen Untreue und Amtsmissbrauchs ermittelt. Weitere Verfahren sind aber noch anhängig. Unter anderem geht es um das Honorar für den Steuerberater Ulrich Krasnick. Scheider muss deshalb nächste Woche vor der Korruptionsstaatsanwaltschaft aussagen. Und die Sommerschule ist heuer so gefragt wie noch nie zuvor. Allein in Kärnten nehmen 4.242 Kinder und Jugendliche das Angebot wahr, davon 3.489 freiwillig und 753 verpflichtend. Zum Wetter jetzt und zu dir, Joe.
0: Gibt es heute Nachmittag viel Sonne, allmählich entstehen aber vor allem über den Bergen größere Quellwolken und auch einzelne Regenschauer. Auch Gewitter sind da hier und da möglich, am wahrscheinlichsten sind sie in Oberkärnten und an der Grenze zur Steiermark. Die Höchstwerte heute bis zu 29 Grad, 28 sind es jetzt in der Schaumschnitten- und Wolfenia-Stadt, und zwar bei Ihnen in Hermagor. 14:32 Minuten, Sie sind sicher unterwegs mit Radio Kärnten und da kommen Sie störungsfrei voran. Möge es so bleiben, eine gute und sichere Fahrt.
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0: Das waren jetzt 2 Minuten und 26 Sekunden für unseren inneren Frieden, für unsere Ohren, Tim Bensko. Und jetzt kommt eine Minute, die wir einfach unserer Gesundheit widmen.
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2: Manchmal lohnt sich ein Blick in die alte Kräuterkunde. Medesüß wurde schon lange vor der Erfindung von Aspirin bei Schmerzen und Fieber verwendet. Die Blüten enthalten natürliche Salicylate, Pflanzenstoffe, die mit dem Wirkstoff der Acetylsalicylsäure verwandt sind. Für eine traditionelle Tinktur werden frische Blüten mit hochprozentigem Alkohol angesetzt und mehrere Wochen ziehen gelassen. Anschließend wird die Flüssigkeit gefiltert und dunkel gelagert. Solche Tinkturen gehören zum Erfahrungsschatz der Pflanzenheilkunde. Wissenschaftlich sind sie jedoch deutlich weniger untersucht als moderne Arzneimittel. Deshalb sollten sie nur unterstützend eingesetzt werden. Mein Tipp: Menschen mit einer Allergie gegen Acetylsalicylsäure oder Salicylate sollten auf Medesüß verzichten. Im Zweifel lohnt sich eine Rücksprache mit der Ärztin. Bleiben Sie gesund. Alles Liebe, Ihre Christine Reiler.
0: Mädel Süß empfiehlt Medesüß. War nicht schlecht.
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0: Schön, dass Sie den Mittwochnachmittag mit uns verbringen mit Radio Kärnten um 14.51 Uhr, 9 Minuten noch bis 3, wenn wir mit dem ORF-Mikrofon auf den Straßen unterwegs sind. Dann gibt es die einen, die laufen gleich mal weg. Die anderen, die tun so, als würden sie uns nicht wahrnehmen, als wären wir gar nicht da. Und dann gibt es meistens die Kleinen, die dann herkommen und sagen, was macht denn ihr da? Seid ihr vom Radio? Darf ich da was sagen? Und die sind dann ganz nervös und die sprechen immer gerne mit uns. Und selten haben sich auch so viele um ein Interview gerissen wie bei unserem Termin in Bleiburg. 33 Kinder hatten da ihren ganz, ganz großen Musical-Auftritt, und zwar im Dom in Bleiburg. 2 Wochen wurde da, kann man sagen, ja, gewerkelt. Und zwar ein Sommertheater-Workshop hat da stattgefunden. Ein 1,5-stündiges Musical wurde erarbeitet. Und zwar das Kindermusical Felicitas Kunterbunt, von Kinder, speziell auch für Kinder. Und mittendrin war Kollegin Anna Magnet und die war sehr, sehr gefragt.
1: Kaum vorstellbar, aber die meisten stehen zum ersten Mal auf der großen Theaterbühne.
2: So ein großes Musical habe ich noch nie gemacht. Ich habe in der Schule immer mitgespielt, da habe ich auch schon mal die Hauptrolle gehabt als Maria.
3: Das Singen ist mir am leichtesten gefallen, weil die Melodien leicht sind.
4: Ich bin einfach alles so lang durchgegangen, bis ich es endlich mal gekannt habe, auswendig.
1: Im Pfarrhof in Bleiburg wurde 2 Wochen lang geprobt. Von Gesang, Schauspiel und Tanz bis zu den Kulissen. Organisiert wurde das Ganze von der Kulturinitiative Bleiburg und Lukas Ottowitz.
5: Heuer haben wir uns gedacht, machen wir im Sommerprogramm mal was Besonderes. Wir lassen die Kinder selbst ein Programm für die Kinder machen.
6: Wir haben gemeinsam die Bühnenkulisse mit den Kindern gebaut. Wir haben an den Requisiten gearbeitet und natürlich dann Text gelernt und die Lieder einstudiert.
1: Regisseurin Irina Lubinski war aber nicht nur für die große Show verantwortlich, sondern auch für die Sommerbetreuung. Neue Freundschaften inklusive.
7: Ich finde, wir sind eine gute Gemeinschaft. Und ja, ab und zu war halt so ein bisschen Zankerei um ein Stückchen Pizza oder so.
8: Eigentlich haben wir fast keinen Blödsinn gemacht.
9: Für dieses Mal scheint es vorbei. Doch jeder von euch hat da auch seine dunkle Seite. Und ich kann warten.
10: Möchtet ihr mal Musical-Darstellerinnen werden?
11: Naja, irgendwie nicht so. Aber es ist sehr lustig.
12: Ich auch nicht so unbedingt.
10: Ist schon anstrengend, oder?
11: Ja, ziemlich.

richtig cool, liebe Kids. Ja, und einen Ausschnitt vom Kindermusical Felicitas Kunterbunt sind Sie dann heute Abend in Kärnten heute dabei, um 19 Uhr in ORF 2. Bin mir sicher, da werden ja alle Eltern ganz stolz vom Fernseher sitzen. Omas, Opas werden auch Kärnten heute schon, die Tanten, die Nachbarn, alle. Und alle werden dann auch sagen, hey, super gemacht, bin ihm ganz sicher. Also 19 Uhr, ORF 2.

0: Welcher Song passt zu diesem Mittwoch? Da gibt es heute was Instrumentales von unserem Ecki in der nächsten Stunde.
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3: Im Nachrichtenstudio begrüßt sie Tom Brandenberger. Die öffentliche Hand, also Bund, Länder, Gemeinden, aber auch staatsnahe Betriebe wie die ÖBB und die ASFINAG, sie vergeben jährlich Aufträge im Gesamtwert von fast 70 Milliarden Euro. Davon sollen europäische und somit auch heimische Firmen künftig noch stärker profitieren, und zwar durch neue Vorgaben für öffentliche Aufträge. Mehr von Maria Kern.
4: Wenn in Österreich Straßen oder Schulen gebaut werden, kommen meist heimische oder andere europäische Firmen zum Zug. Wenn der Bund oder staatsnahe Unternehmen aber etwa Aufträge im IT-Bereich vergeben, wird das Produkt laut einer neuen Studie oft außerhalb Europas produziert. Wirtschaftsminister Wolfgang Hartmannsdorfer von der ÖVP will daher bis Jahresende neue Vorgaben für öffentliche Aufträge vorlegen. Best statt Billigstbieter soll künftig gelten.
5: Also die stärkere Berücksichtigung von Lebenszykluskosten, von Qualität, von Innovation.
4: Es soll also nicht auf den Kaufpreis ankommen, sondern etwa darauf, wie langlebig ein Produkt ist. Auch Förderungen sollen auf europäische Produkte fokussiert werden. All das soll die Wirtschaft stärken und Arbeitsplätze erhalten.
3: Aus Protest gegen einen möglichen Wahlsieg der rechten AfD bei der Landtagswahl im deutschen Sachsen-Anhalt bleiben heute in der Stadt Magdeburg rund 150 Geschäfte 5 Stunden lang geschlossen. Inhaber mit Migrationshintergrund wollen damit zeigen, dass ohne Migranten vieles nicht funktionieren würde. Es geht um das stille Örtchen. In Wien zahlen Frauen 50 Cent für den Gang auf das Klo. Männer benutzen das Pissoir dagegen gratis. Diese Regelung gilt in rund 30 der 170 öffentlichen Toilettenanlagen. Eine junge Wienerin sieht darin eine Diskriminierung und klagt nun die Stadt. Volksanwältin Gabi Schwarz begrüßt das, berichtet Veronika Mauler.
6: Entweder es zahlen alle oder es zahlt

0: Männer pinkeln sonst gegen Sträucher, deswegen muss ich sie gratis aufs Klo lassen, nicht böse sein, aber das ist ein Argument, das ist absurd.
1: Die Klage in Wien könnte zum Präzedenzfall werden. Es gäbe ähnliche Probleme in anderen Städten und Gemeinden, sagt Volksanwältin Schwarz. Auch die Zuständigen dort seien aufgefordert, die Ungleichbehandlung zu beenden.
2: Mehr als 6 Jahre nach seinem Bruch mit dem britischen Königshaus ist Prinz Harry mit seiner Familie offenbar in seine Heimat zurückgekehrt. Der 41-Jährige, seine Frau Meghan und ihre beiden Kinder sind nach Angaben britischer Medien mit einem Privatjet in Birmingham gelandet. Das Paar hatte sich Anfang 2020 von seinen royalen Pflichten zurückgezogen und lebte in den vergangenen Jahren in Kalifornien. Das waren die Nachrichten mit Tom Brandenberger.
3: Kommen damit zum Wetter für Kärnten und diesem Mittwochnachmittag. Da scheint weiterhin in den meisten Regionen die Sonne. Allmählich entstehen aber vor allem über den Bergen auch größere Quellwolken und auch einzelne Regenschauer oder auch Gewitter sind möglich. Am wahrscheinlichsten sind sie in Oberkärnten und auch an der Grenze zur Steiermark. Die Höchstwerte heute an diesem 26. August zwischen 24 und 29 Grad. 29 sind es jetzt im Lofendoll bei Ihnen in St. André und auch in der Büchsenmacherstadt in Ferlach. 28 werden uns aus Millstadt gemeldet, 27 aus der Traustadt und 27 messen wir auch hier in Klagenfurt, 26 Grad in Weidenswels, liebe Grüße an dieser Stelle ins Gurgtal, dann 25 in Silian und 13 Grad sind es auf der Kölnbreinsperre. Morgen am Donnerstag, da scheint meist von der Früh weg die Sonne, lokale Hochnebelfelder lösen sich bald auf, die Quellwolken, die bleiben harmlos, Frühtemperaturen zwischen 13 und 18, die Höchstwerte dann zwischen 28 und 32 Grad. Wie geht's weiter am Freitag? Ja, sonnig und heiß das Wetter. Sahara-Staub kann den Sonnenschein etwas trüben. Die Gewittergefahr bleibt voraussichtlich gering und auch am Freitag Badewetter oder auch Wanderwetter bei 28 bis 33 Grad. 15 und 4 Minuten, Sie sind sicher unterwegs mit Radio Kärnten, A2 Südautobahn in Richtung Italien. Zwischen Pörtschach Ost und Pörtschach West, da ist ein Unfall passiert, die erste Fahrspur ist hier gesperrt. Und im Reiseverkehr, da dauert es länger, A11 Karawankenautobahn in beide Fahrtrichtungen. Vor dem Karawankentunnel staute sich, und zwar bei der Einreise nach Kärnten, da brauchen Sie rund eine halbe Stunde länger. 0800 600 601, sollten Sie etwas entdecken, dann bitte seien Sie so lieb und rufen Sie kurz bei uns an. Dankeschön und gute Fahrt.
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3: Ehre, wem Ehre gebührt, muss man an dieser Stelle sagen. Und Simon Aunig. Bravo! Ja, der war vorhin in Maria Rhein zu Gast. Hat sich schon ein bisschen schlau gemacht, was es da am Sonntag gibt beim Bohatscherfest dann in Ferlach. Und zwar beim 19. Rosenthaler Bohatscherfest. Und der Simon hat ja die Backstube angeschmissen sozusagen und hat für uns einen Rheinling gebackt mit der Annemarie Mickel. Unser Rheinling ist mittlerweile angekommen bei uns in der Redaktion. Was sagt die Redaktion? Bravo! Großartig. Lieber Simon,
5: ja?
3: Ostern 2027, wir freuen uns auf den nächsten Rheinling. Ihnen jetzt einen schönen Nachmittag. Schön, dass wir Sie begleiten dürfen. Jetzt mit den Bachelor Boys. Always on my mind. Einen feinen Nachmittag, Kärnten.

0: Vielleicht ist Ihnen beim Einkaufen auch schon aufgefallen, wenn man so eine Lebensmittelverpackung anschaut, da gibt es auch jetzt immer so eine bunte Skala drauf, die sogenannte Nutri-Score-Skala. Ja, soll dabei helfen, die Nährstoffzusammensetzung verarbeiteter Produkte schnell und einfach einzuordnen. Jo, wenn man da drauf schaut, glaube, da kennt man sich nicht wirklich aus. Aber wir wollen da ein bisschen helfen, und zwar an diesem Mittwochnachmittag in Radio Kärnten. Verpflichtend ist diese Kennzeichnung nämlich nicht, berichtet für uns Sofia Nastasiewicz, ganz genau.
1: Der Nutri-Score wird von Produzenten freiwillig angebracht und ist in Österreich seit 2021 auf verarbeiteten Produkten zu finden und hilft bei der Orientierung, Birgit Beck vom Verein für Konsumenteninformation.
2: Beim Nutri-Score handelt es sich um eine Nährwertkennzeichnung, die Ballaststoffe oder Eiweiß gegenrechnet mit negativen Nährstoffen, also Salz, Zucker, gesättigte Fettsäuren. Also ein Produkt mit dem Nutri-Score A hat eine sehr gute Nährstoffzusammensetzung und ein Produkt der Gruppe E eine sehr ungünstige.
1: Das einfache Ampelsystem sagt daher nicht aus, ob ein Lebensmittel generell gesund ist, sondern nur, wie ausgewogen die Nährstoffzusammensetzung im Vergleich zu ähnlichen Produkten ist.
2: Der Nutri-Score eignet sich besonders gut für Fertiggerichte und Produkte, die man innerhalb einer Produktgruppe quasi vergleicht. Also jetzt zum Beispiel Tiefkühlpizza mit Tiefkühlpizza, aber er ersetzt natürlich keine Ernährungsbildung.
1: Die Expertin empfiehlt, wenn man schon auf Fertigprodukte zurückgreift, auf eine kurze Zutatenliste zu achten und auch Produkte mit einem hohen Zucker- und Fettgehalt sowie Aromen oder Süßstoffen zu meiden.
0: Also einfach wird es halt auch gehen, gell? Und eines ist wohl wahr, es braucht nicht immer einen Nutri-Score. Na, wenn ich da rausschaue zum Reinling, Gott sei Dank steht da nichts ab. Die Kollegen essen, essen und essen. Ja, ich war schon zwei Stücke, danke.

0: 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Das war nur einer ihrer vielen, vielen Sprüche. Ein anderer lautete zum Beispiel: Sie glauben gar nicht, wie viel es kostet, so billig auszusehen. Ja, nicht nur aufgrund solcher Statements hat Dolly Parton Kultstatus erreicht. In die Geschichte wird das kleine Energiebündel aus Tennessee vor allem auch als eine der größten Country-Sängerinnen aller Zeit eingehen. Gestern ist die ja vor allem in Nordamerika so unglaublich populäre und selbstironische, kann man sagen, Ikone 80-jährig verstorben. Tommy Vitera mit einem Nachruf.
1: Der hier beschriebene Traum von der Berufung, als Sängerin berühmt zu werden. Dieser Traum wucherte in Dolly Partons Herz schon als Siebenjährige, als sie in Tennessee, ärmlich aufgewachsen, in den vier Wänden einer Holzhütte erste selbst komponierte Songs präsentierte.
2: I was born and raised up in the Great Smoky Mountains of East Tennessee from a big family. There was 12 of us kids, 6 boys and 6 girls.
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1: Mit der Nummer Dumb Blonde über Blondinen, die man nicht unterschätzen und als dumm verkaufen soll, startete Dolly Parton 1967 ihre Karriere. Schon 3 Jahre davor ging sie, exakt am Tag nach ihrem Schulabschluss, nach Nashville, wo die junge Singer-Songwriterin von Country-Star Porter Wagoner entdeckt wurde. Aber nicht nur mit ihrem Förderer teilte sich Dolly Parton Bühnen und Studios, sondern auch mit vielen anderen Stars wie Linda Ronstadt und Kenny Rogers. Nicht weniger erfolgreich waren Dolly Partons Ausflüge ins Film- und Fernsehbusiness, das der Allrounderin neben eigenen TV-Shows über 30 Rollen bescherte. So auch in der 1980er Komödie Warum eigentlich bringen wir den Chef nicht um? Im Original 9 to 5. Noch erfolgreicher sollte ein anderer Dolly Parton-Song werden, den sie zuerst selbst in die Charts katapultierte und Jahre später durch Whitney Houstons Stimme als erfolgreichste weibliche Single-Auskoppelung so richtig die Kasse klingeln ließ.

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1: Als Unternehmerin zählte Dolly Rebecca Parton, die in ihrer Heimat Tennessee den Vergnügungspark Dollywood verwirklichte, längst zu den reichsten Showstars. Geschätztes Vermögen eine halbe Milliarde Dollar. Talk in everlasting words and dedicate them all to me. Mit musikalischen Projekten, unter anderem an der Seite von Barry Gibb, blieb das Multitalent bis in die Gegenwart am Ball. Größtes Kapital, Dolly Partons chirurgisch immer wieder auf Vordermann gebrachter Körper. Regelmäßiges Service ist eben wichtig, wie sie einmal betonte.
0: I just look at myself every now and then, every few years, it's just like having an automobile.
2: Dolly Parton, eine großartige Sängerin, Unternehmerin und Schauspielerin, gestern eben 80-jährig verstorben. Eines ist aber fix an dieser Stelle: ihre Hits, die bleiben. Und was ich nicht am Schirm hatte, muss ich wirklich sagen, dass I Will Always Love You von Whitney Houston im Original von Dolly Parton stammt aus dem Jahr 1974. Und diesen großen Hit und diese große Stimme hören Sie jetzt nochmal hier in Radio Kärnten.

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0: 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Das ist fein um kurz nach 3:30. Zeit für Neues. Hier ist Angela Ellersdorfer-Trunschnick.
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2: In Kärnten sind im Vorjahr mehr Führerscheine ausgestellt worden als in den Jahren zuvor. Laut Statistik Austria wurden 12.094 Führerscheine ausgestellt. Das sind um 3% mehr als im Jahr 2024. Besonders gefragt sind L17 Führerscheine. Das Land Kärnten hat in der Gemeinde Neuhaus ein Pilotprojekt zum Wasserverbrauch gestartet. Mit Hilfe der künstlichen Intelligenz soll analysiert werden, wer wie viel Wasser verbraucht und wo Wasser verloren geht. So will man die Wasserversorgung besser organisieren. Ziel ist es, auf Engpässe in Zeiten der Klimaveränderung besser reagieren zu können und das Projekt auf ganz Kärnten auszuweiten. Und nach der Ausforschung des fahrerflüchtigen Lenkers, der vor mehr als 2 Wochen einen 20-jährigen Fußgänger bei Globasnitz überfahren hat, wartet die Staatsanwaltschaft Klagenfurt auf die Ergebnisse der Gutachter. Sowohl das medizinische als auch das technische Gutachten sollen in den nächsten Tagen vorliegen und weitere Erkenntnisse über den Unfallhergang liefern. Der Lenker, ein Pensionist, hatte ja ausgesagt, dass der 20-Jährige bereits auf der Fahrbahn gelegen sei. Der junge Mann starb wenig später an seinen schweren Verletzungen. Zum Wetter jetzt und zu dir, Joe.
0: Sonne, Wolken und ganz vereinzelt Regen. Mit diesem Mix geht es jetzt Richtung Abend. Am wahrscheinlichsten sind Regenschauer und Gewitter in Oberkärnten und auch an der Grenze zur Steiermark. Morgen am Donnerstag, da scheint meist von der Früh weg dann die Sonne. Lokale Hochnebelfelder lösen sich auf. Die paar Quellwolken tagsüber, die bleiben harmlos. Frühtemperaturen morgen zwischen 13 und 18, die Höchstwerte bei 28 bis 32 Grad. 15 und 33 Minuten. Sie sind sicher unterwegs mit Radio Kärnten, A10 Tauernautobahn in Richtung Salzburg. Und zwar nach dem Katschberg-Tunnel ist ein Unfall passiert. Der zweite Fahrstreifen ist hier gesperrt. Und Thema Reiseverkehr, auch heute ein großes Thema. A11 Karawankenautobahn, beide Fahrtrichtungen. Er staut sich vor dem Karawankentunnel bei der Einreise nach Kärnten. Da verlieren Sie im Moment rund eine halbe Stunde. Sonst nix los. Gute und sichere Fahrt Ihnen.
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1: Der Sommer 2026, ja, der ist anders. Es ist für viele auch ein Sommer der Rekorde. Und der heurige Hitzesommer hat vermehrt auch Kriegsrelikte freigelegt. Ja, richtig gehört, auch Jahrzehnte nach dem Zweiten Weltkrieg, da schlummert ja noch so einiges explosives und brandgefährliches Material in unseren Böden. Der Entminungsdienst des Bundesheeres hatte heuer schon sehr viel zu tun. Die Zahl der Einsätze ist etwa um 10% gestiegen, berichtet für uns Astrid Blank.
2: Nicht nur ausgetrocknete Böden, auch Flüsse und Seen haben im heurigen Sommer plötzlich Dinge freigegeben, die jahrzehntelang versteckt waren und von denen niemand wusste, weil durch die Hitze und Dürre die Pegelstände gesunken sind.
3: Während und nach dem Weltkrieg, dem Zweiten Weltkrieg, ist ja viel wasserwärts entsorgt worden,
2: sagt Wolfgang Korner, der Leiter des 15-Mann starken Entminungsdienstes des Bundesheeres. Wasserwärts entsorgt soll heißen, Kisten, ja LKW-weise, wurden gegen Ende des Krieges Waffen und Munition in Gewässer gekippt. Berühmtheit erlangt hat diesbezüglich zuletzt der kleine Nussensee bei Bad Ischl. Dort sind wegen des Niedrigwassers nicht nur viele Fische verendet, die nun per Drohne aus dem See geholt werden. Die Entminungsspezialisten mussten anrücken.
3: Es sind Sprengstoffbehälter und verschiedene Zünder ufermäßig dann gelegen und die haben wir praktisch entsorgt.
2: Auch entlang der Donau gab es extra Einsätze.
3: Da spricht man von kleinkalibriger Munition oder auch großkalibrig, 7,5 cm Granaten, Granatpatronen, 3,7 cm Granatpatronen und auch Handgranaten.
2: Werden, wie heuer in Budapest am Ufer der Donau, menschliche Überreste aus dem Krieg gefunden, so kann es auch nötig sein, dass der Entminungsdienst anrückt, um eventuell noch vorhandene Waffen zu bergen. Das war in diesem Sommer aber in Österreich nicht der Fall. Korner erinnert an die Verhaltensregeln, sollte man irgendwo auf Kriegsmaterial stoßen.
3: Also nicht berühren, nicht Lage verändern und das ganz einfach vor Ort belassen. Dadurch ist zu 99% gewährleistet, dass es nicht von selbst explodiert.
1: Oh ja, nicht berühren, berichtet für uns Astrid Blank. Diesem Mittwochnachmittag. Ja, der Sommer 2026, der ist anders. Dauert noch ein paar Tage. Schauen wir mal. Robbie Williams jetzt bei uns in Radio Kärnten. Love My Life. 15:44 Uhr.

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3: Na, dieser Zug ist noch lange nicht abgefahren. Züge gibt es ja viele und einige schaffen es sogar in die Welt der Musik. Unser Oldie-Experte Gerd Eckenberger ist in dieser Woche in Sachen Zug unterwegs. Heute mit einem Blick in die Geschichte.
4: Heute fahren wir mit einem historischen Zug, dem Chattanooga Choo Choo. Der fuhr 1941 noch mit einer Dampflok von New York nach Chattanooga in Tennessee. Diese Komposition von Harry Warren wurde erstmals 1941 von Glenn Miller gespielt und in der Folge unzählige Male gecovert. Für den heutigen Instrumentaltag habe ich die Version der Shadows aus dem Jahr 1964 aufgelegt.
3: Wie heißt dieser Zug nochmal? Nakagaka Chuk Chuk. Klingt aber wie Nawal, aber Chuchu von den Nokis. Ja, die Shadows jetzt bei uns an dieser Stelle.

0: Züge. Thema in dieser Woche bei unserem Ecki, bei unserem Blick in die Plattenkiste. Mit welchem Zug waren wir da nochmal unterwegs?
1: Dem Chattanooga Choo Choo.
0: Wie?
1: Dem Chattanooga Choo Choo.
0: Wie?
1: Dem Chattanooga Choo Choo.
0: Sag ja, das klingt ein bisschen wie...
1: Dem Chattanooga Choo Choo.
0: Die Nonkis jetzt hier.
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0: So, wir fahren weiter mit dem
1: Chattanooga Choo-Choo.
0: Genau, nächste Station. Servus, es Rätschen und Schau mit Christian Meierhofer und gleich nach 4. Viel Freude mit dem
1: Chattanooga Choo-Choo.
0: Und mit dem Christian Baba.
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3: Im Nachrichtenstudio begrüßt sie Tom Brandenberger. Im Herbst könnte es bei Starkregen zu Überschwemmungen kommen. Hintergrund ist, dass die ausgedörrten Böden große Wassermengen oft nicht aufnehmen können. Haushalte sollten daher jetzt überprüfen, welche Schäden durch die Versicherung gedeckt sind. Vanessa Gruber berichtet.
4: Um die Schäden durch Starkregen und Hagel zu decken, sollten zwei Dinge in der eigenen Versicherungspolice stehen, sagt Martin Köhler vom Versicherungskonzern Unica.
5: Das Thema Sturmversicherung und die Versicherung gegen Naturkatastrophen.
4: Denn für Reparaturen muss man wegen der Teuerung deutlich tiefer in die Tasche greifen als noch vor einigen Jahren, sagt auch Alexander Hosner, Versicherungsexperte bei der Arbeiterkammer. Er empfiehlt schon jetzt, einen genauen Blick auf die eigene Versicherung zu werfen.
6: Auch in die Bedingungen zu schauen, wo sind möglicherweise Deckungsausschlüsse, wo kann ich vielleicht noch was optimieren und im Idealfall eben die Beraterin oder den Berater oder eine unabhängige Verbraucherschutzstelle kontaktieren.
4: Zudem sei es wichtig, sich zu informieren, ob man in einer Sturm- oder Hochwasserzone lebt.
3: In dem wegweisenden Streit um die Suchtgefahren sozialer Medien für Kinder hat sich der Facebook-Mutterkonzern Meta mit den klagenden US-Bundesstaaten auf einen Vergleich geeinigt. Wie aus Gerichtsdokumenten hervorgeht, zahlt Meta bis zu 16,7 Milliarden Dollar an die Staaten und verpflichtet sich zu Änderungen für jugendliche Nutzer. Mit dem Vergleich entgeht der Konzern einem Prozess. Syrien hat einen weiteren wichtigen Schritt hin zu einem geeinten Staat gemacht. Die kurdisch dominierte Miliz der syrischen demokratischen Kräfte, kurz SDF, hat entsprechend eines Abkommens mit der Regierung ihre Auflösung verkündet. Paul Huima berichtet.
7: Eine der mächtigsten bewaffneten Kräfte Syriens gibt ihre Waffen aus der Hand. Von einer neuen Phase des Friedens, der Stabilität und des gemeinsamen Wiederaufbaus spricht SDF-Anführer Maslum Abdi. 2015 gegründet und mit US-Unterstützung aufgebaut, wird die SDF zum wichtigsten Partner des Westens im Kampf gegen die Terrormiliz IS. Zeitweise stehen rund 100.000 Kämpfer unter ihrem Kommando. Doch die Zeiten haben sich geändert. Der IS ist zurückgedrängt, Diktator Assad gestürzt. In Damaskus sitzt nun ein neuer starker Mann, Präsident Ahmed al-Sharaa. Der Ex-Dschihadist hat die Gunst Washingtons und nun die Kontrolle über Gebiete zurück, die jahrelang außerhalb der Macht von Damaskus lagen. Im Gegenzug bekommen die Kurden weitreichende Minderheitenrechte zugesichert. Ob Damaskus diese Versprechen hält, ist offen. Fest steht, die kurdische Selbstverwaltung ist Geschichte.
3: Bei dem verheerenden Brand auf der Entbindungsstation eines Krankenhauses in der

0: Parton hat es weltweite Trauerbekundungen von Stars und Hunderttausenden Fans gegeben. US-Präsident Trump ließ die Fahnen in den USA für eine Woche auf Halbmast setzen. Parton ist im Alter von 80 Jahren einer Krebserkrankung erlegen. Das waren die Nachrichten mit Tom Brandenberger.
1: Im Süden geht der Tag oft sonnig zu Ende. Über den Bergen, speziell von den Gurktalalpen bis zur Back, gibt es auch größere Quellwolken. Stellenweise Regenschauer sind da nicht völlig ausgeschlossen. In der Nacht ziehen vorübergehend ausgedehnte Wolkenfelder durch. Derzeit 13 Grad in Delach im Trautal und in Ferlach, 29 Grad in St. Veit, St. André, Hermagor, Feldkirchen und in Lienz, 28 Grad in Völkermarkt, 25 am Weißensee. Morgen scheint von der Früh weg die Sonne, die wenigen Nebelfelder lichten sich bald, auch die Quellwolken über den Bergen bleiben klein und harmlos. In der Früh 13 bis 18 Grad, Höchstwerte mit Südwind bis 32 Grad, in 2000 Meter Höhe um 18 Grad. Am Freitag viel Sonne mit dem Südföhn, zum Teil aber auch etwas diesig durch Sahara-Staub. Die Gewittergefahr bleibt voraussichtlich bis zum späteren Nachmittag gering. Die Höchstwerte am Freitag in Unterkärnten vereinzelt bei 34 Grad. 4 Minuten nach 4, sicher unterwegs mit Radio Kärnten. Achten Sie immer und überall auf Ihre Geschwindigkeit, derzeit ganz besonders auf der A2 der Südautobahn Richtung Italien bei Wernberg. Wir wünschen eine gute Fahrt.
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1: Wir feiern in dieser Stunde das Comeback der Musikkassetten und schauen in Servus, Sreczno, ciao auch noch bei der Sonos Musikwerkstatt vorbei. Jetzt kommt mal die Musik von Falco, ein Austro-Pop-Klassiker am Beginn. Junge Römer, schon.

0: Unter der Leitung des Gitarristen und Komponisten Janis Gregoritsch wurde vor 20 Jahren in Südkärnten der zweisprachige Verein Sonus gegründet, um einen Impuls für Instrumentalmusik zu setzen. Teil der Aktivitäten und Konzertveranstaltungen des Vereins ist auch die Musikwerkstatt Sonus. Diese wird seit 2 Jahren vom Geschwisterpaar Mira und Sarah Gregoritsch geleitet. Über das Programm sagt Sarah Gregoritsch:
1: Wir haben insgesamt 37 Teilnehmende von 10 Jahren bis zu etwas älteren Jahren, die gemeinsam hier eine Woche lang musizieren, aber auch in der Freizeit bieten wir ganz viel Programm. Es gibt dann auch noch einen Künstler in Residence, Artist in Residence ist heuer Helmut Machammer, der im Garten mit Stein und Ton und mit allen möglichen Sachen arbeitet, bei schönem Wetter natürlich. Und es ist wirklich, der Campus St. Fontes bietet uns so viele Möglichkeiten. Wir haben so viel Platz und wir sind sehr froh, dass er sich da seine Ecke eingerichtet hat. Und dann haben wir auch wie jedes Jahr eine Composer in Residence, eine Komponistin heuer bei uns, Katharina Roth, die mit einer Gruppe von Teilnehmenden, also insgesamt sind es 4 Kleingruppen, mit denen entwickelt sie gemeinsam Stücke. Sie komponiert Stücke mit ihnen, die auch beim Abschlusskonzert dann präsentiert werden.
0: Ja, und über das Ziel dieser Musikwerkstatt sagt Anna Magdalena Jank:
2: Das Ziel dieser einen Woche ist, dass die Teilnehmenden mit viel Freude musizieren und hoffentlich auch darüber hinaus, also in den nächsten Wochen, diese Spielfreude, die Freude an der Musik mitnehmen. Und wir musizieren hier in kleinen Gruppen, in großen Gruppen, in verschiedenen Ensembles, verschiedenen Besetzungen, und dass man sich da gut einbringen kann und sich wohlfühlt beim Musizieren und gerne musiziert.
3: Also meine Geschwister waren letztes Jahr das erste Mal da. Und denen hat es sehr gut gefallen. Dann habe ich mich auch angemeldet und ich nehme beim Sonus als Sänger teil.
0: Jan ist also auch mit dabei bei der Musikwerkstatt Sono, das Abschlusskonzert dann am Freitag in Eberndorf.

0: Musikexperten sind überrascht im Windschatten der Rückkehr der Vinylscheibe. Kommt jetzt auch die Kompaktkassette zurück ins Rampenlicht. Tot geglaubt und doch zurück, also die gute alte Musikkassette feiert ihr Comeback.
1: Geräusche wie aus einer anderen Welt und fast in Vergessenheit geraten. Play, stop, rewind, fast forward. Die Musikkassette ist zurück, noch dazu getragen von Superstars der Gegenwart. Massenidole wie Taylor Swift, Billie Eilish und Harry Styles verkaufen mittlerweile tatsächlich auch wieder Kassetten. Als Fanartikel hoch im Kurs, rasch vergriffen und als Gegenpol zum Streaming. Bei so viel Gegenwart spulen wir das Kassettenrädchen der Zeit doch ein paar Jahrzehnte zurück. Als diese Herren 1963 auf ihrer Beatlemania dahinritten, präsentierte der niederländische Technologiekonzern Philips die ersten Kompaktkassetten und parallel dazu die ersten Kassettenrekorder, die die eigene Playlist wahrmachten.
2: Sie haben dann nur die Starttaste zu drücken und sofort ertönt Musik.
1: Schon 1965 lizenzierte Philips sein Format kostenlos an Japan. Der Siegeszug war nicht aufzuhalten. Seit 2024 fertigt die Schweizer Traditionsfirma Revox wieder Kompaktkassetten im großen Stil.
0: Alles zurückgespult. Musikexperte Thomas Witterer über ein ganz besonderes Revival. Und ein Wiederhören gibt's jetzt mit den Dire Straits. Ticket to Heaven. In Servus, Sretschno, ciao.

0: Schön, dass bei Ihnen Radio Kärnten läuft. Es ist 16.30 Uhr, halb fünf. Aktuelle Informationen aus unserem Bundesland. Jetzt bei uns mit Angela Ellersdorfer-Trunschnick.
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2: Am Wörthersee waren zum Mittag und auch am frühen Nachmittag laut Kärntennetz vorübergehend 1500 Haushalte ohne Strom. Betroffen war das nördliche Seeufer, Teile Pörtschachs, aber auch Techelsberg und Bad Saag. Grund waren zwei Störstellen, die gleichzeitig aufgetreten sind. Kärntennetz hat durch Umschaltungen viele Haushalte wieder mit Strom versorgen können. 270 Haushalte sind derzeit aber noch ohne Strom. Die Sommerschule ist heuer so gefragt wie noch nie. Allein in Kärnten nehmen 4.242 Kinder und Jugendliche das Angebot wahr, davon 3.489 freiwillig und 753 Kinder verpflichtend. In Kärnten sind im Vorjahr mehr Führerscheine ausgestellt worden als in den Jahren zuvor. Laut Statistik Austria wurden 12.094 Führerscheine ausgestellt. Das sind um 3% mehr als im Jahr 2024. Besonders gefragt sind L17 Führerscheine. Und noch ein Blick über die Grenzen. Erstmals nach 36 Jahren wird es wieder einen Flug Laibach nach New York geben. Die amerikanische Fluglinie United Airlines nimmt die Verbindung ab Mai 2027 wieder auf. Zum Wetter jetzt und zu dir, Christian.
0: Das sind die Temperaturen im Höhenflug. Hitzepol heute St. André mit 31 Grad, 30 Grad waren es in Hermagor und Ferlach. Von den Gurktalalpen bis zur Back ziehen jetzt etwas ausgedehntere Wolkenfelder durch. Auch in der Nacht ist es vorübergehend wolkig in Kärnten, es bleibt aber meist trocken. Morgen dann reichlich Sonnenschein, die wenigen Frühnebelfelder lichten sich bald. Die Temperaturen tagsüber zwischen 28 und 32 Grad, in 2000 Meter Höhe um 18 Grad. Wie es bei den Nachbarn weitergeht mit dem Wetter, das hören Sie in 8 Minuten. Sicher unterwegs mit Radio Kärnten. Von den Hauptverbindungen liegen uns keine Meldungen über Störungen vor. Wir wünschen eine gute Fahrt.
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Ein Hoch mit seinem Zentrum über Süditalien ist im gesamten Alpen-Adria-Raum derzeit wetterbestimmend. Blick auf die aktuellen Temperaturen, es ist überall sonnig in Tavis bei 27 Grad, Udine und Lignano 30 Grad, Grado Triest 28 Grad und am wärmsten in Gradisca di Isonzo mit 32 Grad. Der Blick nach Slowenien in Laibach, Portorož und Marburg durchwegs heiter bei 29 Grad, Postojna sonnig und 28 Grad und auch am Triglav nur leicht wolkig bei derzeit 12 Grad. Morgen am Donnerstag geht es mit viel Sonne weiter. Über den Bergen hält sich die Quellwolkenbildung ebenfalls in Grenzen. Es wird zunehmend heiß. Die Höchstwerte erreichen 28 bis 33 Grad. Die höchsten Werte sind im friulanischen Flachland zu erwarten. Am Freitag dann überwiegend sonnige Aussichten. An der Küste kommt Südwind auf. Die Temperaturen erreichen im friulanischen Flachland sowie im Osten und Südosten von Slowenien bis zu 34 oder 35 Grad. Etwas mehr Wolken gibt es am Nachmittag dann über den Bergen. Speziell rund um die Karnischen Voralpen sind auch einzelne Gewitter nicht völlig ausgeschlossen.

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1: Und auch bei Renate Glas geht's heute heiß her.
2: Die dominante Domina. Keine Sorge, es wird nicht anzüglich. Auch wenn man heute mit der Bezeichnung Domina eine Frau bezeichnet, die professionell beim Sex als Frau die dominante Rolle einnimmt. Also Sexus Geschlecht und Professio öffentliche Erklärung. Das Wort Domina bezeichnete in der Antike die Hausherrin und leitet sich direkt von Domus, das Haus, ab, also directus gerade. Die lateinische Domina hat viele Nachkommen. Sie entwickelte sich im Italienischen zu Donna, als Anrede für noble oder respektierte Frauen. Nobilis vornehm und respectus hoch angesehen. Und im Spanischen und Portugiesischen zu Donna als höflicher Titel für Vornamen, also Titulus Aufschrift. Aus der lateinischen Mea Domina, meine Herrin, wurde die Madonna, die Bezeichnung für Maria, die Mutter Jesu. Aus Mea Domina wurde auch die französische Madame und die Verkleinerungsform Mademoiselle, von Mea Dominicella, junge Herrin, und die eingedeutschte Kurzform Mamsell. Aus der lateinischen Nostra Domina, unsere Herrin, wurde im Französischen Notre Dame. Viele Kirchen, die der Gottesmutter Maria geweiht sind, tragen diesen Namen, aber am bekanntesten ist sicher die Kathedrale Notre Dame in Paris. In der Oper singt die Primadonna, wörtlich als erste Dame. Nicht ganz schmeichelhaft ist die Bezeichnung Primadonna für eine Frau, die sich extrem egozentrisch verhält. Also extremus äußerst, Ego ich und Zentrum Mittelpunkt. Aus der wörtlich schönen Frau, Bella Domina, wurde Belladonna, die Tollkirsche, deren Saft als Schönheitsmittel gilt, weil er die Pupillen vergrößerte. Auch die Dame, unsere höfliche Bezeichnung für eine weibliche Person, hat ihren Ursprung in der lateinischen Domina. Aber keineswegs ist jede Dame dämlich, denn das kommt vom niederdeutschen Dämeln, daumelig oder nicht ganz bei Sinnen sein.
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0: verheerende Überschwemmungen gibt es im Himalaya-Gebiet. Mehr darüber im Journal und das beginnt in einer halben Minute.
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4: Willkommen zum Journal um 5 mit folgenden Themen. Fast 100 Tote und Hunderte Vermisste nach Sturzflut in Nepal. Der Meta-Konzert entgeht in den USA mit einem milliardenschweren Vergleich einem Prozess. Und die FPÖ-Jugend gerät wegen ihrer Verbindungen zu den Identitären unter Druck. Im Journalstudio begrüßt sie Tom Brandenberger. Guten Abend. Bei schweren Überschwemmungen im Grenzgebiet zwischen dem Himalaya-Staat Nepal und der chinesischen Provinz Tibet sind mindestens 95 Personen ums Leben gekommen. Doch nach Angaben der Behörden werden noch viele Menschen vermisst, darunter hunderte Touristen. Auch die Sachschäden sind enorm. Ganze Dörfer wurden weggespült, Straßen, Brücken und Kraftwerke beschädigt. David Kriegleder berichtet.
5: Luftaufnahmen zeigen die Wucht der Wassermassen, die durch die schmalen Täler der Himalaya-Region spülen. In der nepalesischen Provinz Bagmati reißen die Sturzfluten Brücken und Gebäude mit. Viele Bewohner und Besucher wurden überrascht. Laut Behörden werden derzeit knapp 400 Trekking-Touristen vermisst, drei Viertel von ihnen Ausländer, die Mehrheit soll aus Indien stammen. Zu möglichen Österreichern im Katastrophengebiet ist derzeit nichts bekannt. Schwere Schäden und Vermisste werden auch auf der chinesischen Seite der Region gemeldet. Eine massive Schlammlawine hat den Grenzübergang verwüstet und zahlreiche Menschen verschüttet. Noch ist unklar, wodurch die verheerende Sturzflut ausgelöst wurde.
4: Der israelische Regierungschef Benjamin Netanyahu schließt ein diplomatisches Abkommen mit der iranischen Führung nach eigenen Worten aus. Er bezweifle, dass mit diesen Wilden eine Einigung erzielt werden könne, so Netanyahu wörtlich in Jerusalem bei einer Veranstaltung für israelische Siedler. Er bekundete zugleich seine Unterstützung für den Wirtschaftskrieg, den US-Präsident Donald Trump gegen den Iran ausgerufen hat. In einem wegweisenden Verfahren um die Suchtgefahr von sozialen Medien für Kinder und Jugendliche haben sich der Meta-Konzern und mehrere US-Bundesstaaten auf einen Vergleich geeinigt. Meta, zu dem Facebook und Instagram gehören, hat einer Zahlung von fast 17 Milliarden Dollar zugestimmt und will junge Nutzer in Zukunft besser schützen. Aus Washington, Barbara Wolschek.
6: Es sind fundamentale Änderungen, die Meta an seinen Plattformen durchführen wird. Tägliche Zeitlimits von 2 Stunden für Jugendliche unter 18 Jahren, nächtliche Zugangssperren und Regelungen, die das Risiko für junge Menschen senken sollen und die nur mit Zustimmung der Eltern aufgehoben werden können. Unter 13-Jährige sollen gar keinen Zugang haben. Das sind die ersten Details aus dem Vergleich. Zusätzlich verpflichtet sich der Meta-Konzern zu einer Zahlung von fast 17 Milliarden Dollar, die in Initiativen zum Schutz von Kindern fließen sollen. Die US-Bundesstaaten hatten dem Konzern vorgeworfen, seine Plattformen so zu gestalten, dass junge Nutzer süchtig werden. Mit der Einigung entgeht Meta einem Prozess.
4: Wir kommen nach Österreich. Wegen möglicher Geldflüsse der freiheitlichen Jugend an die rechtsextremen Identitären werden Rufe nach Konsequenzen laut. Auslöser ist eine Recherche der Tageszeitung

0: Förderung. Sollte davon Geld an die rechtsextremen Identitären geflossen sein, wie eine Recherche der Tageszeitung Der Standard vermuten lässt, dann müsse die Förderung gestrichen werden, betont ÖVP-Klubobmann Ernst Gödel.
1: Es kann ja nicht sein, dass mit öffentlichen Steuergeldern Vereine oder Zusammenschlüsse gefördert werden, die die Demokratie untergraben.
0: Die Freiheitliche Jugend bestreitet in einer Stellungnahme jegliche Geldflüsse. Den Grünen geht die Überprüfung ohnehin nicht weit genug. Der Abgeordnete Lukas Hammer fordert:
2: Die Prüfung eines Verbots nicht nur der Identitären, sondern auch der Freiheitlichen Jugend.
0: Auch der Staatsschutz sieht in einer aktuellen Lageeinschätzung eine immer engere Verbindung zwischen FPÖ und den Rechtsextremen. Parteichef Herbert Kickl schweigt dazu. Seine Meinung ist aber ohnehin bekannt. Für Kickl sind die Identitären eine NGO von rechts.
3: Nach dem Absturz eines Kleinflugzeugs in den Attersee läuft seit Stunden ein Einsatz von Feuerwehr und Wasserrettung. Ein Sonargerät ortete laut Polizei Gegenstände in größerer Tiefe. Ob diese zum abgestürzten Flugzeug gehören, ist aber noch unklar. Die Maschine hatte über dem See plötzlich an Höhe verloren und war in den See gestürzt. Unklar ist auch, wie viele Menschen sich an Bord befanden. Das war ein Journal um 5 mit Tom Brandenberger.
4: Und nun zu Angela Ellersdorfer-Tunschnick und den Kärntner Themen des Tages.
5: Einen schönen Nachmittag. Die künstliche Intelligenz soll nun die Wasserversorgung in den Kärntner Gemeinden steuern und so helfen, Wasser zu sparen. Heute wurde ein Pilotprojekt in der Gemeinde Neuhaus vorgestellt. Dort sollen digitale Wasserdaten mit Hilfe der KI analysiert werden. Also wann, wo, wie viel Wasser verbraucht wurde. Das sei in Zeiten des Klimawandels wichtig, sagt Wasserreferentin Marika Lager-Pöllinger von der SPÖ, die das Projekt künftig auf ganz Kärnten ausweiten will.
6: Das ist das Ziel, dass wir einfach unsere Wasserversorgung, dass wir voneinander lernen, uns miteinander auch unterstützen, um diese Trinkwasserversorgungssicherheit besser und effizienter und kostengünstiger zu ermöglichen.
5: Ein Motorradfahrer ist heute bei einem Unfall auf der Großglockner Straße schwer verletzt worden. Der 54-Jährige stieß beim Überholen mit dem Auto zusammen und wurde in eine Wiese geschleudert. Er musste mit dem Rettungshubschrauber ins Klinikum Klagenfurt geflogen werden. Der Flughafen in Klagenfurt ist ein Dauerthema. Jetzt wird aber nicht über ausfallende Flüge diskutiert, sondern über das Unkraut, das auf dem Vorfeld wächst. Der Flughafen Klagenfurt versichert aber, dass keine sicherheitsrelevanten Bereiche betroffen seien. Andreas Jell und Barbara Veit berichten.
7: Dichter Grasbewuchs am Flughafen in Klagenfurt, das hat bei einigen Passagieren zuletzt für Diskussionen gesorgt. Auf Anfrage heißt es in einer Stellungnahme des Klagenfurter Flughafen, dass nur das Vorfeld von Wildwuchs betroffen sei. Das Vorfeld dient als Abstell- und Wartefläche für Flugzeuge, daher gelten hier andere Auflagen. Die Start- und Landebahn verfüge dagegen über einen fugenlosen Belag, der keinen Bewuchs zulasse und somit alle Sicherheitsanforderungen einhalte. Beim Vorfeld gäbe es zwar regelmäßige Wartungen, allerdings verzichte der Flughafen soweit möglich auf den Einsatz chemischer Unkrautbekämpfungsmittel. Man wolle mit Umwelt und Ressourcen verantwortungsvoll umgehen.
5: Beim Kartsee müssen durstige Eishockeyfans, wie bereits berichtet, heuer tiefer in die Tasche greifen. An Spieltagen gehen im Gastrobereich in der Halle nämlich 1,10 € an den Kartsee selbst. Ein großes Bier kostet also jetzt 6,50 €, sagt der Eishallen-Gastronomiebetreiber Martin Wiedrich im ORF-Interview.
8: Die Getränke kosten 1,10 € mehr als üblich und diese 1,10 € geht direkt zum KAC. Es freut sich natürlich niemand, wenn irgendwo was teurer wird, das muss man einfach ehrlich sagen. Es hat sich aber die Kritik in Grenzen gehalten und es ist einfach jedem transparent erklärt worden, dass man es hier mit Profi-Eishockey zu tun hat.
9: Der Großteil der KAC-Fans nimmt es hinter vorgehaltener Hand zähneknirschend, teils auch erbost hin. Die Fanclubs wollten die neuen Getränkepreise geschlossen nicht vor der Kamera kommentieren. Sie haben Angst, dass das in irgendeiner Form auf sie zurückkommen könnte. Mit dem Aufschlag von 1,10 € kommt aber für den Verein ein sechsstelliger Jahresbetrag zusammen.
5: Berichtet Markus Paulitsch. Am Abend müde ins Bett fallen und durchschlafen, das ist keine Selbstverständlichkeit. Rund um den gesunden Schlaf hat sich daher in den vergangenen Jahren ein regelrechter boomender Markt entwickelt. Auch in Kärnten berichtet Isolde Notnagel.
10: Immer mehr Menschen sind bereit, einiges in ihren guten Schlaf zu investieren. Spezialpolster, Decken und Matratzen um mehrere tausend Euro sind am Markt und werden in eigenen Schlafstätten

0: Studios angeboten. Das Kaufverhalten habe sich völlig verändert, bemerkt Andreas Mayrobnik vom K&K Schlafstudio.
1: Früher ist also ein Kunde zu uns ins Geschäft gekommen und hat gesagt, sie braucht ein Bett und eine Matratze, weil sie es einfach gebraucht hat. Und jetzt sind halt einfach Problemlösungen schon. Also das heißt, es kommen sehr, sehr viele, welche eben Schlafprobleme haben, in welcher Form auch immer. Und das hat sich gegenüber früher gravierendst verändert.
0: Von einer chronischen Schlafstörung spricht man, wenn man über 3 Monate hinweg 2 bis 3 Mal pro Woche schlecht schläft. Generell ist das Bewusstsein gestiegen, wie wichtig guter Schlaf ist, so Angelika Kugi, Oberärztin der medizinischen Abteilung im LKH Villach und Präsidentin der Österreichischen Gesellschaft für Schlafforschung.
2: Man weiß jetzt, dass Schlafstörungen, wenn man sie über einen längeren Zeitraum hat, enorme Folgen haben können für Herz-Kreislauf-Erkrankungen. Und hier die Morbidität und die Mortalität, also Begleiterkrankungsrisiko und Sterblichkeitsrisiko erhöhen.
0: Wem kein Polster und kein Kraut mehr hilft, der sollte seinen Schlaf medizinisch im Schlaflabor analysieren lassen.
3: Wir kommen damit zu den Wetteraussichten. Morgen am Donnerstag wird es sehr sonnig sein, nur stellenweise und für kurze Zeit kann sich Frühnebel halten. Am Nachmittag kommt Südwind auf und bringt etwas Sahara-Staub nach Oberkärnten. Frühtemperaturen morgen zwischen 12 und 17 Grad, Höchstwerte bis 32 Grad. In 2000 Meter Höhe hat es morgen 18 Grad. Und in Klagenfurt war heute die höchste Temperatur 29 Grad, die tiefste 16. Das sind 3 Grad über dem Durchschnitt. Und das war das Radio Kärnten Abendjournal am Mittwoch.
4: 10.05 Uhr sicher unterwegs mit Radio Kärnten. Von den Hauptverbindungen liegen uns keine Meldungen über Störungen vor. Wir wünschen eine gute und sichere Fahrt.
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4: Auch in dieser Stunde mit einer Gewinnchance für Sie in unserem Quiz. Davor 3 Hits am Stück mit unter anderem Matteo und Gigi D'Alessio jetzt am Beginn. Schönen Mittwochnachmittag.

0: Wir machen jetzt einen Blick nach Spanien. Die Krise in der spanischen Exklave Ceuta spitzt sich zu. Die spanische Regierung hat daher einen Regierungskoordinator eingesetzt, der die Lage in der spanischen Exklave im Zusammenspiel mit den Behörden entschärfen soll. Ein Sprecher der Guardia Civil äußert sich kritisch zu den bisher ergriffenen Maßnahmen, berichtet aus Spanien Josef Manola. Und jetzt ist es auch wirklich soweit.
1: Die Lage in Ceuta spitzt sich zu. Die Bevölkerung will dem Ausnahmezustand nicht länger zusehen. Eine Bewohnerin der Stadt macht ihrem Ärger Luft. Es sind nicht 2000 Menschen, wie die Behörden sagen. Es sind mindestens 12.000 Eindringlinge in unseren Straßen. Unsere Kinder können nicht in den Park oder an den Strand gehen. Sie sind zu Hause eingesperrt. Gestern unternahm die spanische Regierung den Versuch, die Lage in den Griff zu bekommen. Am Ende des Sommerurlaubs von Premierminister Pedro Sánchez trat der nationale Sicherheitsrat zusammen. Ergebnis: Minister Ángel Víctor Torres wurde zum zentralen Koordinator für Ceuta eingesetzt. Er wird 11 Ministerien und die Behörden Ceutas abstimmen müssen. Vorrangig wird nach Unterkünften für die Migranten gesucht. Nach unterschiedlichen Schätzungen befinden sich bis zu 10.000 Menschen seit der Massenflucht aus Marokko in der Stadt. Diego Madrazo ist Sprecher der Guardia Civil. Die Angaben reichen von 2.000 bis 10.000 Personen, die noch nicht registriert sind. Sicher wissen wir nur, dass es 2.000 Minderjährige gibt. Guardia Civil und Polizei müssen mit der noch unbekannten Zahl an Flüchtlingen fertig werden. Unterstützt werden sie von 2.000 Militärangehörigen, die in den Straßen patrouillieren und Assistenzdienste leisten. Der Vertreter der Guardia Civil zeigt Verständnis für den zunehmenden Unmut der Bevölkerung. Ich verstehe den Ärger in der Bevölkerung. Die Bewohner Ceutas sind erschöpft und fühlen sich überfordert. Die aufgeheizte Stimmung erschwert zugleich die Arbeit der Sicherheitskräfte. Diese müssen immer öfter Zusammenstöße zwischen der aufgebrachten Bevölkerung und den Asylwerbern schlichten, wobei der Beamte der Guardia Civil auch für deren missliche Lage Verständnis zeigt. Sie fliehen vor Kriegen und Konflikten und wollen auf keinen Fall zurückkehren. In Ceuta leben sie unter prekären Bedingungen und stehen den staatlich kontrollierten Auffanglagern misstrauisch gegenüber.
0: Lokalaugenschein von Josef Manola in Ceuta. 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So.

0: Radio Kärnten um 17:30 im Studio ist Sonja Kleindienst. Servus.
1: Servus Christian.
0: Mit der Vorschau auf Kärnten heute um 19 Uhr. Und da beschäftigen wir uns mit kleineren Lebensmittelmärkten. Die haben es schwer gegen die ganz Großen.
1: Also bei uns zu Hause in Wolfsberg hat es seinerzeit noch die Frau Koller gegeben. Da sind wir einfach die Straßen umgegangen und da gab es die Wurstsemmel noch mit Extrawurst und Gurkel um 5 Schilling.
0: 5 Euro.
1: 5 Schilling. Ja, der Nahversorger, der geht halt irgendwie ab und schön langsam wird es wirklich eng. Man sagt, man kriegt zu wenig Umsatz und dadurch wird es wirklich schwierig. Und auch Nachfolger zu finden, ist nicht gerade einfach. In St. Veit an der Glan zum Beispiel und in Lassendorf in der Gemeinde Magdalensberg, die sind da betroffen. Und am Hauptplatz in St. Veit wird tatsächlich jetzt auch der Nahversorger zusperren müssen.
0: 7 bis 8 Stunden Schlaf sollten es sein. Die wenigsten schaffen das.
1: Ja, du?
0: Jener Vollmond.
1: Nein, also für mich ist das auch schwierig. Auf alle Fälle ist es wirklich so, dass es keine Selbstverständlichkeit ist. Und da probiert man dann alles Mögliche aus. Da gibt es natürlich ganz viel in der Apotheke, Naturheilmittel, da gibt es Gesundheitspolster und so weiter und so fort. Aber auch die Medizin kann helfen. Wir haben da mal nachgefragt.
0: Was ich in den Träumen oft habe, dass ich technisch was für Assembly aufsehen.
1: Ja, du hast keine Musik im Hintergrund, ich höre gerade. Obwohl, doch, aber leise.
0: Keine Ahnung, woher das kommt. Dann beschäftigen wir uns mit der Gastronomie in der Eishalle.
1: Da geht es um die Getränkepreise und an Spieltagen der Rotjacken, da fließt eine gewisse Summe pro Getränk an den KAC und das verärgert die Fans natürlich. Ich glaube, das große Bier, 6,50 Euro, also ich glaube, das ist nicht wirklich wenig, da wird es wahrscheinlich schwierig werden mit den Fangesängen in Zukunft.
0: Und wir waren in Indien unterwegs.
1: Ja, mit Lucy heißt die junge Frau, 30 Jahre alt, Abenteurerin, die ihren Job aufgegeben hat als Sozialpädagogin und gesagt hat, so, ich fahre jetzt mit dem Motorradl um die Welt, ganz alleine. Und die haben uns angeschaut, wir sind über YouTube, also über Social Media auf sie aufmerksam geworden und zeigen her, was die Dame so macht.
0: Und welche Abenteuer hat Anna Magnet erlebt?
1: Anna Magnet hat sich doch tatsächlich auf ein Oldtimer-Moped gesetzt und hat es anbekommen, aus dem Jahr 1967. Und dann war die Anna auch noch im Kulturniedom in Bleiburg bei einem sehr hinreißenden Kindermusical. Felicitas Kunterbunt heißt es und da sind 33 Kinder zum Teil wirklich zum allerersten Mal auf der Bühne gestanden. Also ich glaube fast, der Hass, der den Hass spielt, könnte eventuell der neue Jedermann werden irgendwann einmal.
0: Das
1: ist jetzt einfach so mein Gefühl.
0: Wir sprechen in ein paar Jahren drüber.
1: Ja, genau.
0: Sonja Kleindienst mit der Vorschau auf Kärnten heute. Schöne Sendung.
1: Danke.
0: 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Von den Hauptverbindungen gibt es keine Störungen. Wir wünschen gute Fahrt.
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0: Das ist unsere Frage. Vielleicht serviert man beim Fest ja auch einen Kapaun. Sein Fleisch soll besonders saftig und mild sein und wird in Frankreich als exklusiver Weihnachtsbraten gern serviert. Unsere Frage also heute, was ist ein Kapaun? 0463 511 005. Was ist ein Kapaun? 0463 511 005.

0: Eine sympathische Quizkandidatin haben wir jetzt gleich am Telefon, Edith Brandstätter aus Zwickenberg, derzeit aber ein bisschen höher weiter oben. Schönen Nachmittag, grüß Gott.
1: Ja, grüß Gott.
0: Wo sind Sie denn genau?
1: Also wir sind auf der Strehner Alm, auf der unteren Ochsnerhütte. Wir sind fast auf 1900 Meter und also wir gehen eine Stunde bis zur Gerbershütte.
0: Mhm. Das heißt, Sie verbringen viele Tage im Sommer da oben?
1: Ja, ja. Frühjahr bis Herbst. Und oft einmal, wenn es die Winterverhältnisse zulassen, dann sind wir auch im Winter herum, auf der Alm.
0: Was kann man dort unternehmen? Was machen Sie dann den ganzen Tag über?
1: Ja, in der Sonne sitzen und Radio Kärnten losen. Oder wir gehen auf die Alpen weiter auf, weil da ist der Bruder ist oben Senna.
0: Mhm.
1: Und ja, oder Holter muss man eigentlich sagen. Ja, und dann zur Gerbershütte und dann wieder runter. Und dann zur Weneberger Alpen vielleicht einmal um mit zum Holter. Auf eine Kaspressknädel vielleicht oder auf ein Bier oder einen Radler und das Schnapsel und dann gehen wir wieder heim.
0: Alles sehr urig also bei euch da oben.
1: Ja, auf alle Fälle.
0: Ja. Wir wollten wissen, was ist denn Kapaun?
1: Ja, das ist ein kastrierter Hahn, also ein armer Teufel, auf gut Deutsch gesagt.
0: So kann man es auch sagen. Ja, mit diesem Schrei haben Sie den Preis gewonnen und das ist unser Preis heute im Quiz, der Tagespreis.
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0: Also wenn Sie in den nächsten 3 Jahren irgendwann mal runterkommen, viel Freude mit diesem Preis.
1: Ja, sehr gut.
0: Passt.
1: Dankeschön.
0: Schönen Nachmittag noch, schönen Abend und schöne Grüße rauf.
1: Ja, danke. Schöne Grüße.

0: Nicht nur Fußballbegeisterte schwärmen heute vom LASK und sagen, das war richtig krass. Wir lassen diesen denkwürdigen Europacup-Abend nochmals Revue passieren im Radio Kärnten Sport in gut 10 Minuten. Und jetzt hören wir Anja Kruse.
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0: Ein paar Tage noch ist die bekannte, beliebte Schauspielerin bei uns zu hören. Sie ist in diesem Monat 70 Jahre alt geworden und man sieht es ihr nicht an, hat uns Isabella Bergner erzählt. Eine zarte Figur, blaue Augen, ein ausdrucksstarkes Gesicht. Anja Kruse erzählt uns heute abseits ihrer Film-, Fernseh- und Theaterrollen von einer ganz großen Lebensleidenschaft.
2: Ja, auch wenn ich mich wiederhole, ich liebe Musik. Ich muss aber sagen, dass bei mir nicht dauernd das Radio, der CD-Player oder Spotify läuft. Ich hab's auch gern still. So wie jetzt im August zum Beispiel, an diesen lauen Sommerabenden, wenn ich auf meiner Terrasse sitze, dem Wind zuhöre und den paar Vögeln, die noch nicht schlafen wollen und den Grillen, die sich wohl aus Südfrankreich hierher verirrt haben. Ich höre Musik gezielt. Ich suche mir sie, ja, je nach Stimmung aus. Wenn es mir gut geht und ich super Laune habe, kann ich sogar Wagner ertragen. Ansonsten bin ich da eher bei Mozart, Händel und Vivaldi. Und natürlich Jazz. Stan Getz, Miles Davis, Nora Jones, John Coltrane, Billie Holiday. Und wenn ich, wie oft in der letzten Zeit, an neuen Soloprogrammen arbeite, mache ich mich zielstrebig auf die Suche. So bin ich auf Billy Joel gestoßen. Den habe ich kurioserweise im Fernsehen in einem Werbespot entdeckt. Zum allerersten Mal gehört und mich gleich schockverliebt. Das war She's Always a Woman. Mann, was für eine Liebeserklärung. Ich habe in dieser Zeit an einem großen Soloabend gearbeitet zum Thema Liebe. Himmelhoch jauchzend, zu Tode betrübt. Ein Abend über die Höhenflüge und Untiefen der Liebe. Von Shakespeares Julia über Edith Piaf's La Vie en Rose, Schillers Jungfrau von Orleans, Goethes Gretchen, Woody Allen, Kurt Weill's Surabaya Johnny, Erich Fried, Barbara Streisands Love Song aus Jentl, Die Maria in Jesus Christ Superstar, Die Alkmene von Peter Hacks und vieles mehr. Und natürlich Billy Joel's unsterblicher Love Song Just the Way You Are. Den kann nämlich auch eine Frau singen. Und wenn ich einen Sänger mag, bunkere ich natürlich alles von ihm, was ich kriegen kann. Und mit Just the Way You Are kann ich meinen Partner am Keyboard so schön ansingen.

0: Kurz vor sechs, das war Servus, Sretsch und Ciao mit Christian Mayhofer. Gleich nach dem Nachrichten- und Sportüberblick der Radio Kärnten Musiksommer haben Sie noch einen schönen Abend.
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1: Es ist 18 Uhr.
3: Die Nachricht mit Matthias Schmelzer. Die Ärztekammer drängt einmal mehr auf den Ausbau von Hausapotheken in Österreich. Durch diese Zuverdienstmöglichkeit könnte vor allem am Land der Beruf des Arztes attraktiver werden, hofft die Ärztekammer. Andreas Jölli berichtet.
4: Eigentlich gibt es ausreichend Kassenärzte in Österreich, zumindest sind fast alle Kassenstellen besetzt. Trotzdem fehlen Ärzte, bei einzelnen Fachrichtungen, vor allem in ländlichen Regionen. Und da vorwiegend im Burgenland, der Steiermark und in Tirol. Das zeigt eine aktuelle Studie im Auftrag der Ärztekammer. Besonders betroffen seien Gemeinden mit weniger als 5000 Einwohnern, weil dort gibt es weniger Patienten und damit weniger Verdienstmöglichkeiten. Ärztliche Hausapotheken könnten Abhilfe schaffen. Der zusätzliche Nutzen, weniger lange Wege und damit Einsparungen von 300.000 Tonnen Kohlenstoffdioxid sowie mindestens 160 Millionen Euro. Ärztekammerpräsident Johannes Steinhardt sagt, mehr Hausapotheken seien seit Jahrzehnten ein großes Anliegen. Das solidarisch finanzierte Gesundheitssystem müsse erhalten werden. Die Apothekerkammer bezeichnet diese Forderung hingegen als gesundheitspolitisch fahrlässig und fürchtet um die Wirtschaftlichkeit ihres Berufsstandes.
3: In Nepal werden im Grenzgebiet zu China nach schweren Überschwemmungen mit fast 100 Toten immer noch fast 400 Touristen vermisst, die meisten von ihnen aus Indien. Ob Österreicher betroffen sind, ist noch nicht bekannt. Am Attersee läuft seit Stunden eine umfangreiche Suchaktion nach einem Kleinflugzeug. Augenzeugen haben kurz vor Mittag den Absturz beobachtet.
5: Ja, man hat im Fliegen gehört und wie ich ausgegangen bin, hat es einen Klatsch gemacht und der war schon weg.
3: Das Flugzeugwrack wird in 140 Meter Tiefe vermutet. Die Zahl der neu ausgestellten Führerscheine ist in Österreich zum dritten Mal in Folge gestiegen. Mehr als 168.000 Führerscheine waren es im Vorjahr. Das ist ein Plus von 6% gegenüber 2024 und der höchste Wert seit 2013. Starken Zuwachs gab es vor allem bei den klassischen Pkw- und Motorradführerscheinen ab 18 Jahren. Heute Abend hofft Rapid auf den Aufstieg in die Conference League und hat nach dem 2:2 im Hinspiel eine gute Ausgangsposition, Martin Lang.
6: Die Hütteldorfer schwanken zwischen Optimismus nach dem Remis auswärts und auch der Vorsicht, denn auch den Harz genügt wie 1988 gegen die Wiener Austria ein 1:0 auswärts zum Aufstieg. Rapid ist selbstbewusst, ist natürlich in der heutigen Saison noch ungeschlagen und in Europacup-Playoff-Spielen auch seit 4 Jahren zu Hause unbesiegt. Rapid-Stürmer Ercan Kara liefert eine klare Ansage.
7: Bei uns im Stadion wird es immer magisch, diese europäischen Nächte. Wir wollen einfach zu Hause die Gruppenphase fixieren.
6: 1.100 schottische Fans kommen nach Wien. Insgesamt sind 23.000 Karten weg. Matchbeginn um die Conference League zwischen Rapid und Hard of Midlothian ist um 18.45 Uhr.
3: Und das Spiel ist live zu sehen in ORF1. Das waren die Nachrichten mit Matthias Schmelzer. Zum Wetter.
8: Ein warmer Sommerabend ist das heute. Spitzenreiter ist im Moment St. André im Laberntal mit 30 Grad. Dazu gibt es weiterhin einen Mix aus Sonnenschein und Wolken. Auch einzelne Schauer sind heute unterwegs. Am wahrscheinlichsten sind sie in den kommenden Stunden östlich von Linz und Klagenfurt. Morgen geht es mit viel Sonnenschein weiter. Ungetrübt ist es aber nichts, denn auch Sahara-Staub ist in der Luft und der kann den Himmel diesig machen. Außerdem wird es noch eine Spur wärmer als heute. Die Temperaturen steigen morgen auf 27 bis 33 Grad. Zum Wetter von Nathalie Auer.
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9: Schönen guten Abend. Der ECKC steht mitten in der Vorbereitung auf die neue Eishockeysaison und holt gestern zum Auftakt

0: an vielen Abläufen arbeiten, an vielen Feinabstimmungen am Eis, aber wie wir uns unterstützen, wie wir in die eigene Zone zurückkommen, wie wir vielleicht das Offensivspiel ein bisschen einfacher kreieren können mit mehr vielleicht Schüssen und mehr Verkehr vom Tor. Ich glaube, nichtsdestotrotz haben wir ja wieder einmal bewiesen, dass wir bis zum Ende gekämpft haben. Und ja, der HC Milano hat da starke Truppen mit ja starke Spieler drin. Wir sind mitten in der Vorbereitung, haben die letzten Tage sehr, sehr hart trainiert, waren vielleicht ein bisschen von den Haxen her nicht ganz so frisch, wie wir das vielleicht wollen, aber ja, ich glaube, am Ende des Tages haben wir den Sieg geholt und das, glaube ich, tut der Moral gut und jeder ja, kämpft für jeden da drin und die Stimmung ist ausgezeichnet.
1: Für euch beginnt die Saison auch früher als für andere Mannschaften in der Eishockey League. Wo verortest du die Mannschaft jetzt in dieser Testphase noch, die ja eigentlich schon fast dem Ende entgegengeht, gell, mit der Champions Hockey League dann bald?
0: Ja, ich glaube, wir sind schon ziemlich weit. Wir werden in die Trainings weiterhin daran arbeiten, besser zu werden, schneller zu werden, einfacher zu spielen. Wie gesagt, es sind ganz viele Dinge, die da eine spielen. Aber ich glaube, wenn wir so kämpfen und so ja, mit so viel Herz verteidigen, dann ja aufbauen davon auf zwei unglaubliche Torhüter, die wir da hinten drin haben, dann, ja, ich glaube, blicken wir in der Champions League optimistisch dagegen nach. Also wir können es kaum warten, bis es endlich losgeht mit den Pflichtspielen.
1: Wie gefallen dir deine neuen Mitspieler, vor allem hinten natürlich in der Verteidigung? Jeder bringt ja andere Attribute mit.
0: Ich glaube, staubtrocken von jedem Einzelnen, der neu ist von uns.
2: Das passt, oder?
0: Ja, unglaublich. Ja, beim Matthias sieht man, der kommt aus der SHL, spielt eigentlich Partie für Partie fehlerlos, macht da hinten ganz, ganz viel richtig. Aber wenn er vielleicht jetzt nicht der auffälligste Spieler ist, macht er ganz, ganz viel richtig. Und für unsere Mannschaft ganz wichtig, bringt viel Ruhe rein da hinten. Und der William, ich glaube, der verteidigt beinhart, macht einen super ersten Pass. Wir sind, glaube ich, schon am richtigen Weg und die Neuen haben sich super eingefügt. Auch die Stürmer, die Neuen, alle schon getroffen. Ja, die Stimmung ist ausgezeichnet.
1: Beim ECKC muss man heuer im Getränkebereich etwas tiefer in die Tasche greifen. An Spieltagen gehen im Gastrobereich in der Halle 1,10 Euro an den KC. Was den Fans keine Freude bereitet, bringt dem KC aber wirtschaftlich mehr Stabilität, auch was die Planung der Mannschaft angeht. Präsident Johannes Schweiger.
3: Die Geschichte, eine kleine Vorgeschichte. Der KC hatte ja nie Gastroeinnahmen. Wir haben aber im Zuge der neuen Halle ab 2030 die Rechte in der Gastronomie. Wir sind ja mit beiden, mit Tommy Hafner im Timeout und mit Martin Wiedrich in Frankis sehr froh und glücklich gewesen. Und jetzt hat sich die Möglichkeit ergeben, dass wir das Timeout übernehmen. Und dann war klar, dass wir mit Martin Wiedrich weitermachen und hier eine einheitliche Gastronomie schaffen.
1: Was bringt das für den Verein? Wie viel Sicherheit bringt das auch?
3: Also grundsätzlich viel Sicherheit. Wir haben mit Martin Wiedrich einen sehr professionellen Gastronomen, der das kann. Wir haben uns mit ihm zusammengesetzt und, so wie wir glauben, ein vernünftiges Geschäftsmodell entwickelt, das den Verein Einnahmen sichert, die ja dem Verein zugutekommen. Auf der zweiten Seite gibt es die Möglichkeit, dass wir im Sponsoringbereich mit den Lieferanten, sei es vom Bier oder anderen Genussmitteln, natürlich entsprechend Sponsorverträge abschließen können. Und das sichert wiederum die Zukunft des Vereins.
1: Die nächste Partie bestreitet der ECKC am Freitag zu Hause gegen die Vienna Capitals. Beginn ist um 19.15 Uhr. Heute spielen in Klagenfurt die Capitals beim Turnier in der Heidi Horten Arena gegen die University of Saskatchewan, ebenso ab 19.15 Uhr. Der VSV spielt zur selben Zeit am Freitag gegen Landshut aus der zweiten deutschen Liga in der Villacher Stadthalle. Die Villacher haben bislang ja alle drei Testspiele verloren. Damit zum Fußball. Da ist dem LASK gestern in der Champions League-Qualifikation ein sportliches Wunder gelungen. Nach der 0:3-Niederlage in Glasgow im Hinspiel gewinnen die Oberösterreicher das Rückspiel mit 5:1 und spielen damit in der Fußball-Königsklasse. Trainer Dietmar Kübauer.
4: Zur Pause haben wir gesagt, einfach, das Spiel verlieren wir definitiv nicht heute. Das war klar. Und der Spielverlauf war dann auch wunderbar, weil wir kurz nach der Pause eben das Tor gemacht haben. Und dann hast du nochmal einen brutalen Ruck in der Mannschaft gespielt. Und dann haben sie eigentlich für mich outstanding gespielt. Also das war dann für mich ein unglaubliches Spiel für die österreichische Mannschaft. Also von der Physis, von dem Willen, von der Mentalität. Und Celtic war eigentlich nicht mehr vorhanden. Also offensiv waren sie gar nicht mehr da. Und auch defensiv haben sie brutale Probleme gehabt. Und 3-1, dann hast du im Prinzip schon vor, Chance aufs 4-1 und dann... Das ist dann irgendwo erzwungen, das 4-1. Auch wenn es dann kurz vor Ende des Spiels war. Aber ich glaube, das war dann erzwungen, weil sie wirklich nicht mehr verteidigen konnten, weil sie einfach stehen K.O. waren. Und kommst in die Verlängerung und dann hast du schon gemerkt, und da war mir dann bewusst, dass wir

0: physisch, obwohl man gemerkt hat, dass beide Mannschaften Probleme haben, habe ich gewusst, dass meine Truppen an dem Tag besser ist. Und das haben sie dann gezeigt und haben dann auch hinten raus das Spiel dann verdient gewonnen. Und diese Leistung war für mich unglaublich und top.
1: Morgen wird dann die Gruppeneinteilung für die Champions League in Monte Carlo gelost. Und bei den Tennis US Open ist heute das Österreicher Trio in der zweiten Runde der Qualifikation im Einsatz, nämlich Lukas Neumeier, Juri Rodionow und Joel Schwärzler. Und das war das Aktuellste vom Radio Kärnten Sport mit Markus Paulitsch. Ich wünsche Ihnen noch einen schönen Abend mit dem Programm von Radio Kärnten.
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3: Einen schönen und angenehmen Mittwochabend wünscht Ihnen Rudi Hohmann. In der ersten halben Stunde unterhalten Sie Rian, Marquez, Roger Cicero, Shaggy, die Boxrucker Sisters und zu Beginn Rick Astley. Ich wünsche Ihnen gute Unterhaltung.

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1: Und es geht weiter mit Musik von Profection, Edmund, Laura Pausini, Anja Fischthaler, James Blunt, Vincent Weiss, Diane Warwick, Ute Freudenberg und Christian Leis und zu Beginn Eric Clapton. Ich wünsche Ihnen gute Unterhaltung.

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1: Die Nachrichten mit Matthias Schmelzer. Die deutsche Regierung hat ihre Sommerpause mit einer zweitägigen Regierungsklausur beendet. Die Regierung kämpft derzeit mit miserablen Umfragewerten. Und im September drohen den Koalitionsparteien CDU und SPD herbe Niederlagen bei Landtagswahlen in Ostdeutschland. Maria Knips-Witting aus Berlin.
2: Große Worte findet Bundeskanzler Friedrich Merz zum Abschluss der Regierungsklausur.
3: Wir haben auf dieser Klausurtagung ein Zukunftsbild unseres Landes entworfen. Und dieses Deutschland von morgen ist optimistisch und zuversichtlich.
2: Optimismus ist in Deutschland derzeit rar gesät. Schwächelnde Wirtschaft, marode Infrastruktur, wichtige Reformen, die immer noch nicht umgesetzt sind. All das spiegelt sich in den schlechten Umfragewerten von Regierung und Kanzler wider. Merz wischt das beiseite.
3: Wir werden unser Land in eine gute Zukunft führen. Da sind wir fest entschlossen und wir sind auch geschlossen und ja, auch guter Stimmung.
2: Nun muss die Regierung zeigen, dass sie diesen Worten auch Taten, und zwar in Form von Reformen, folgen lässt.
1: Zwei Mitarbeiter des Flughafens Frankfurt sind an den Folgen einer Malariaerkrankung gestorben. Ursache dürfte eine Infektion durch Mücken aus einem Malariagebiet sein, die wahrscheinlich mit dem Flugzeug nach Deutschland kamen. Insgesamt hatten sich in den vergangenen Wochen 6 Flughafenbeschäftigte angesteckt. 4 geht es laut Frankfurter Gesundheitsamt mittlerweile wieder gut. Die Stadt Wien beschäftigt derzeit eine Toilettendiskussion, denn dass in rund 30 der 170 Toilettenanlagen Frauen 50 Cent zahlen und Männer das Pissoir gratis benutzen können, hat der Stadt jetzt eine Klage eingebracht. Eine junge Wienerin sieht darin eine Diskriminierung. Barbara Ganzfuß berichtet.
4: Die Stadt Wien verstößt gegen ihr eigenes Antidiskriminierungsgesetz, sagt die Anwältin der Klägerin Petra Labak.
5: Aus meiner Sicht ist es einfach eine Diskriminierung, wenn für Frauen, die Kabinen benutzen und nur Kabinen zur Verfügung gestellt werden, 50 Cent verlangt werden. Allerdings für Männer parallel dazu die Möglichkeit besteht, kostenfrei die Pissoirs zu benutzen.
4: Diese Argumentation schließt sich Volksanwältin Gabi Schwarz an. Entweder zahlen alle oder niemand.
6: Das ist keine Raketenwissenschaft, sondern das ist eine klare Rechnung. Und ich fordere die Stadt Wien wirklich auf, diese Ungleichbehandlung endlich zu beenden.
4: Die Stadt Wien argumentiert unter anderem damit, dass die Reinigung der WC-Kabinen teurer sei und die Gratis-Pissoirs könnten von allen Bürgerinnen und Bürgern genutzt werden. Die Anwältin der Klägerin kontert, Pissoirs sind nicht für Frauen gemacht.
1: Der britische Schauspieler Tim Curry ist im Alter von 80 Jahren in seinem Haus in Los Angeles gestorben. Das hat seine Managerin bekannt gegeben. In Erinnerung bleibt Tim Curry vor allem durch seine Rolle als Dr. Frankenfurter im Kultfilm der Rocky Horror Picture Show aus dem Jahr 1975. Das waren die Nachrichten mit Matthias Schmelzer. Zum Wetter.
7: Mit Sonnenschein und Wolken geht es durch den Abend. Regenschauer sind heute die absolute Ausnahme. Die Temperaturen, die sind sommerlich. 28 Grad hat es jetzt zum Beispiel in Amstetten und in Klagenfurt. Morgen legen die Temperaturen dann um ein paar Grad zu. 27 bis 33 Grad erwarten uns am Nachmittag. Dabei ist es meist sonnig und nur ganz vereinzelt in der Früh nebelig. Allerdings bringt Südwind auch Sahara-Staub und der kann den Himmel morgen ein bisschen diesig machen. So viel zum Wetter von Nathalie Auer.
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8: Nochmals einen schönen und angenehmen Mittwochabend wünscht Ihnen Rudi Oman. In der ersten halben Stunde unterhalten Sie Verena Wagner, Manu Chao, Helene Fischer, Milo, die Festbänkler, U2, Julian Leblay und zu Beginn Ryan Paris. Ich wünsche Ihnen gute Unterhaltung.

0: Es ist 19.30 Uhr. 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
1: Am Mikrofon ist Konstantin Hahn. Ministerin Claudia Bauer möchte die Geldausgaben bei der Freiheitlichen Jugend prüfen. In der Freiheitlichen Jugend Österreich sind Jugendliche, die die Partei FPÖ unterstützen. Die Freiheitliche Jugend bekommt Geld als Förderung vom Staat. Von diesem Geld könnte die Freiheitliche Jugend etwas an die rechtsextreme Gruppe der Identitären gegeben haben. Die Parteien ÖVP, SPÖ, NEOS und Grüne kritisieren diese mögliche Geldunterstützung stark. Die Parteien fordern unter anderem, dass die Freiheitliche Jugend kein Geld mehr bekommen soll. Der Chef des US-Geheimdienstes CIA hat die russische Hauptstadt Moskau besucht. Er hat dort mit Mitarbeitern des russischen Geheimdienstes gesprochen. Mitarbeiter bei Geheimdiensten sammeln wichtige Informationen über ein anderes Land oder Organisationen. Die Themen der Gespräche sind nicht bekannt. Manche vermuten, dass über den Krieg in der Ukraine und über den Krieg im Iran gesprochen wurde. Die berühmte Sängerin Dolly Parton ist gestorben. Sie ist 80 Jahre alt geworden. Dolly Parton war eine sehr bekannte Country-Sängerin aus den USA. Laut ihrer Familie ist sie an Krebs gestorben. Vergangenes Jahr musste sie mehrere Konzerte absagen, weil sie sehr krank war. Sie war bekannt für Lieder wie Jolene oder I Will Always Love You. Sie war aber auch dafür bekannt, dass sie sich für andere Menschen eingesetzt hat und viel Geld gespendet hat. Der Linzer Fußballclub LASK hat gestern ein wichtiges Fußballspiel gewonnen. Der LASK hat 5:1 gegen den schottischen Club Celtic Glasgow gewonnen. Mit dem Sieg darf der LASK jetzt in der Champions League spielen. In der Champions League spielen die besten Fußballclubs Europas gegeneinander. Der LASK bekommt außerdem auch viel Geld für die Teilnahme. Das waren die Nachrichten in einfacher Sprache. Redaktion Julia Berger und Lorenz Lohr.
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2: Und es geht weiter mit Musik von Andrea Bocelli, Chris Novi, Stefanie Berger, Pizzerra und Jaus, Los Umbrellos, Armando Quattrone, die Meierin und zu Beginn Toto. Ich wünsche Ihnen gute Unterhaltung.

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1: Die Nachrichten mit Matthias Schmelzer. Mit einiger Aufmerksamkeit ist der Besuch des Direktors des amerikanischen Geheimdienstes CIA in Moskau wahrgenommen worden. Worüber und mit wem John Ratcliffe in Russland gesprochen hat, bleibt allerdings geheim. Themen würde es viele geben, Hartmut Fiedler.
2: Der Krieg, den Russland in der Ukraine führt, wird heftiger. In der Golfregion besteht ein gefährliches Patt zwischen den USA und dem Iran und es würde naheliegen, dass Russland und die USA darüber reden. Aber auch nach dem Besuch von CIA-Chef John Ratcliffe lässt sich darüber nur spekulieren. Immerhin hat der Kreml-Sprecher inzwischen bestätigt, dass Ratcliffe da war. Alles, was ich sagen kann, ist, dass es Kontakt zwischen den Geheimdiensten gegeben hat. Und ich kann Ihnen mitteilen, dass es kein Treffen mit dem russischen Präsidenten gegeben hat. Aber natürlich ist Präsident Putin über alles unterrichtet. Viel mehr wollte Dmitri Peskov heute allerdings auch nicht sagen. Auch US-Präsident Donald Trump erwähnte den Besuch vor kurzem in einer Talkshow, meinte aber nur vage, dass dabei etwas herauskommen könnte.
1: Kleine Bauernverbände kritisieren das Dürrehilfepaket der Regierung. Die IG Milch, die Agrargemeinschaft Österreich und das Bündnis Zukunft Landwirtschaft rufen in einem offenen Brief an ÖVP-Landwirtschaftsminister Norbert Totschnig Alarmstufe Rot aus. Die finanzielle Hilfe müsse sofort und unmittelbar bei den Bauern ankommen und nicht erst über eine Entlastung bei den Sozialversicherungsbeiträgen, so die drei Bauernverbände. Der ehemalige Tatortkommissar Andreas Hoppe ist im Alter von 66 Jahren gestorben. Das hat der Südwestrundfunk in Stuttgart bekannt gegeben. Hoppe hatte von 1996 bis 2018 in insgesamt 57 Folgen im Ludwigshafener Tatort den Kommissar Mario Kopper an der Seite von Ulrike Volkerts gespielt. Eine Mammutaufgabe wartet heute Abend auf die Fußballerinnen von Vizemeister St. Pölten. Im Kampf um den Einzug in die Champions League bekommen sie es mit einem Spitzenklub aus Italien zu tun. Matthias Estmeier.
3: Juventus Turin ist St. Pöltens letzte, aber auch sehr hohe Hürde auf dem Weg in die Königsklasse. In der vergangenen Saison war man bei der 0:5 Niederlage gegen die Italienerinnen chancenlos. Heuer will das Team um Kapitänin Jennifer Klein stärker dagegenhalten.
4: Ein absolutes Highlightspiel, das auf uns wartet. Wir sind ein Team mit extrem hoher individueller Qualität, aber wir wollen da einfach richtig gut als Team auftreten, wie wir es jetzt schon in den letzten Spielen noch gezeigt haben.
3: In der Bundesliga haben die St. Pöltenerinnen bisher alle drei Partien ohne Gegentor gewonnen. Im Heimspiel gegen Juventus wird es auch auf die Unterstützung der Fans ankommen.
4: Ich hoffe, dass schon einige Leute den Weg ins Stadion finden, weil uns das doch über das Spiel tragen kann und helfen kann. Wenn man dann einfach mit den Leuten im Stadion jubeln kann, ist schon eine Besonderheit.
3: ORF 1 überträgt St. Pölten gegen Juventus ab 20.45 Uhr live. Die Entscheidung fällt im Rückspiel in einer Woche in Italien.
1: Das waren die Nachrichten mit Matthias Schmelzer. Zum Wetter.
5: In Frankreich gehen in den kommenden Stunden stellenweise heftige Gewitter nieder. Bei uns regnet es, wenn überhaupt, nur ganz vereinzelt. Dazu gibt es angenehme Temperaturen von meist 21 bis 26 Grad. Morgen wird es dann noch wärmer, mit Höchstwerten von 27 bis 33 Grad. Dabei scheint für viele Stunden die Sonne. Frühnebelfelder gibt es nur wenige. Im Laufe des Tages ziehen dann auch ein paar Wolken durch und diesmal kann der Himmel diesig sein. Grund dafür ist übrigens der Sahara-Staub, der mit dem Südwind zu uns kommt. So viel zum Wetter von Nathalie Auer.

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1: Und wir beide wünschen Ihnen einen schönen Mittwochabend. Schön, dass wir Sie begleiten dürfen mit der volkstümlichen Hitparade hier in Radio Kärnten an diesem 26. August. Und damit auch Servus, lieber Wilfried.
2: Ja, Servus, lieber Joe. Ja, es freut mich, mit dir wieder die Mussi-Parade bestreiten zu dürfen. Ja, in der Wertung hat sich ein bisschen was

0: seit 7 Wochen in der Musikparade von Radio Kärnten dabei. Die Ausholter aus dem Zillertal, Mir zwei Monder, in dieser Woche Platz Nummer 10.
1: Platz 9.
0: Musik aus Slowenien finden wir da. Ich hoffe, es ist richtig ausgesprochen. Ich habe vorhin nochmal nachgefragt bei Kollegen Andreas Kimmerswenger. Kasperi mit Venček, Novešek, Ausenik. Ich hoffe, es ist so richtig. Platz Nummer 9 in dieser Woche.

0: zwei Plätze verloren. Von der 7 geht es zurück auf die 9 für Gasperi hier in der Musikparade.
1: Platz 8.
0: Unverändert. Auch in dieser Woche Tiroler Echo finden wir da mit der Heimweh-Polka.

0: Ja, so schön war die Zeit, so schön war auch dieser Sommer 2026. Die Heimweh-Polka auch in dieser Woche Platz Nummer 8 hier in der Musi-Parade.
1: Platz 7.
0: Drei Plätze hat dieser Mann gut gemacht. Robert Zubern und seine Musikanten aus Oberkrain. Musik, du Gold dieser Welt.

0: Jawohl, drei Plätze gut gemacht. Von der 10 geht es vor auf die 7 für Robert Zubern und seine Musikanten. Musik, du Gold dieser Welt.
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0: Hatte nicht mehr mit dabei Edel Groove mit dem Song Wo ist der Feuerlöscher? Nach 8 Wochen ist für die Jungs jetzt Schluss. Und leider aufgrund der Stimmenanzahl heute nicht in der Wertung mit dabei Volksbeat mit Addierndle zum Puzzeln. Aber es gibt neue Musik. Zum dritten Mal in diesem Jahr kommen wir musikalisch in die Schweiz. Nach den Feschbänklern und den Rampenhirschen, da gibt es heute Alpenwind, lieber Wilfried.
2: Ja, es ist nicht ganz Ostrhein-Schweiz, aber dazu etwas später. Ja, es war vor mehr als 20 Jahren, da hatte der Gerd Winkler seine damalige Gruppe die Diamanten verlassen. Die 300 Auftritte im Jahr sind ihm zu viel geworden. Zudem war die Gruppe auf 5 Jahre ausgebucht. Wenig später ging Winkler, ein gebürtiger Kärntner, in die Schweiz, wo er 2005 als Autolackierer mit Meisterbrief ein Spritzwerk eröffnete. Ja, fast zeitgleich lernte er den Ex-Profi-Musiker Claudio Dalfara kennen. Ja, die beiden harmonierten sofort, sowohl auf freundschaftlicher als auch musikalischer Basis. Ja, und Alpenwind war gegründet. Und er hat damals gesagt, der Winkler, das Schöne ist, dass ich nicht mehr Musik machen muss, sondern Musik machen darf. Aha. Sie waren in der Musikparade schon 2-mal dabei. Allerdings ist das schon mehr als 13 Jahre her. Im Jahr 2013 war das, lieber Joe.
0: Neuvorstellung Nummer 1 hier in der Musikparade. Vogalewohl.
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0: Neuvorstellung Nummer 1 hier in der Musikparade: Alpenwind und Vogalewohl.
1: Platz 6.
0: Diese Jungs sind auch schon seit 6 Wochen in der Musikparade vertreten. Die Windner Bärenburben mit Gruß an Burbach.

0: Platz Nummer 6 in dieser Woche, die Wintner Bärenburben mit Gruß an Burbach. Und wir schicken jetzt einen Gruß ins Metnitztal zu Arnulf Brasch.
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2: Heute sind wir zu Gast im Metnitztal und da wiederum im Hauptort Metnitz und mittendrin im Ortszentrum treffen wir den Josef Kollmann. Er ist der letzte Hutmacher in Kärnten und es ist schön, dass wir uns wieder einmal treffen. Josef, servus, grüß dich.
3: Servus, Anna, freut mich, dass du wieder einmal in Metnitz bist.
2: Es ist immer wieder schön, beim Josef vorbeizuschauen, denn einerseits ist das ein Schritt in die Geschichte der Hutmacherei und andererseits wiederum ist das der Beweis, dass auch so ein altes Handwerk nach wie vor seinen Platz und sein Leben hat. Josef, du machst das jetzt schon viele, viele Jahre und bist aber noch immer begeistert.
3: Naja, ich mache das schon gute 40 Jahre, ein bisschen drüber und ich bin sehr begeistert und das freut mich immer noch, Gott sei Dank.
2: Es ist schon etwas Besonderes, so ein altes Handwerk zu vollführen, alt im Sinne von alt hergebracht, mit Techniken, wie sie schon wahrscheinlich vor 100 Jahren verwendet worden sind, weil mit modernen Computern kann man hier nichts anfangen.
3: Nein, mit modernen Computern kann man sicher nichts anfangen. Man kann auch den Hut nicht neu erfinden. Das ist halt so, der ist am Kopf. Aber man kann immer wieder andere Kreationen machen, andere Umbinde und das und das. Und dann kommt immer wieder was Neues raus und das ist eine wunderschöne Arbeit.
2: Wenn wir uns hier in der Werkstatt umschauen, dann sieht man erst einmal, wie viele verschiedene Köpfe oder Arten von Köpfen es offenbar gibt. Du hast also hier die Rohlinge für die verschiedensten Arten von Hüten und natürlich auch für die verschiedensten Größen. Da muss man ein Riesenlager haben.
3: Ja, es ist so, dass man meistens von jedem Satz, also von jeder Hutform, die Größen von 53 bis 60 haben muss oder sollte. Sonst müssen wir halt ein bisschen schauen, wie man es hinbringt. Das geht wohl auch, aber von den meisten haben wir natürlich den ganzen Satz und es sind sicherlich über 1000 im Haus verteilt und die wir immer gebrauchen können noch nach wie vor.
2: Machst du die selbst?
3: Nein, leider nicht selbst, aber ich habe einen guten Freund, einen Tischler in Metnitz, der mir immer wieder hilft, wenn wir was machen.
2: Von Anfang bis zum fertigen Hut, das Know-how und auch die Zutaten aus dem Metnitztal vom Josef Kollmann, der letzte Hutmacher in Kärnten. Heute ist er unser Gast und wird uns noch viel mehr über dieses interessante Handwerk erzählen.
0: Wir freuen uns drauf. In der Zwischenzeit wieder zurück zur aktuellen Wertung hier in der Musi-Parade. Lederhosen-Eskalation, hier sind die Rampenhirsche.

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1: Alles neu hier in der Musikparade von Radio Kärnten. Platz Nummer 5, die Rampenhirsche und Lederhosen-Eskalation. Neu auch
2: Platz 4.
1: Da finden wir jetzt die Hallodris aus dem Zillertal mit dem Guas-Bock-Lied.

0: Hallo Hallodres aus dem Zillertal mit dem Gorsbock Liert, Platz Nummer 4 hier in der Musikparade an diesem Mittwochabend. Ein Lied über einen Hutmacher wird man brauchen, gerade bei uns im Archiv nachgeschaut. Da finden wir nichts, aber einen Hutmacher, den letzten bei uns in Kärnten, den gibt es zumindest jetzt hier an diesem Mittwochabend.
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0: Damit wieder zu Arnulf Brasch.
2: Heute sind wir zu Gast im Metnitztal bei Josef Kollmann, dem letzten Kärntner Hutmacher, der schon seit mehr als 40 Jahren dieses Handwerk beherrscht und auch ausübt. Du bist allerdings mittlerweile eher allein in der Werkstatt. Das heißt also, irgendwelche Lehrlinge oder so sind nicht in Sicht.
3: Leider. Wir haben schon versucht, Lehrlinge zu bekommen, aber auch Mitarbeiterinnen als Näherinnen oder die einfach im Betrieb mithelfen können. Aber leider gibt es da keine Anfragen zur Zeit. Ich mache das mit meiner Frau, mit der Petra, jetzt noch alleine. Aber wir würden uns schon freuen, wenn es Anfragen geben würde und wenn es qualifizierte Leute geben würde, die uns dabei unterstützen würden.
2: Es geht ja auch um, was wir früher schon gesagt haben, obwohl es ein englischer Ausdruck ist, viel Know-how. Also allein das Wissen, wie man so einen Hut macht, ist ja eigentlich schon ein wertvolles Wissen, denn dieses Handwerk, das gerät schön langsam in Vergessenheit. Du bist einer der Letzten. Wie viel gibt es in Österreich überhaupt noch?
3: Ja, eine gute Handvoll, so jetzt einmal 5, 6 hier mit mir, die noch selbst Hüte machen, leider am meisten eh nochmal für sich, also für den eigenen Betrieb, schon auch für Vereine natürlich. Der letzte große oder größere, der in Werfen in Salzburg war, vor 2 Jahren hat leider auch zugesperrt und es wird immer schwieriger, die Nachfolge anzutreten in solchen Betrieben.
2: Ich kann mich noch gut an einen Besuch hier beim Josef erinnern, wo gerade für eine Musikkapelle Kopfbedeckungen fertig gemacht wurden. Denn das ist ja gar nicht so einfach, so spezielle Hüte jetzt zu fertigen. Du kannst es noch.
3: Durch das, dass wir echt so einen großen Schatz an Formen haben, können wir sehr flexibel auch ausgefallene Formen machen. Und sehr viele Vereine, das stimmt, haben auch sehr ausgefallene Formen. Und da sind wir mehr spezialisiert auf solche Sachen. Ganz normale Zweispitze, so wie es die Hofreitschule hat oder was auch immer für Schützenvereine wie Himmelberg oder Straßburg, die Tschakos, die Koppen, machen da mal alles.
2: Kann es da auch vorkommen, zum Beispiel, wenn man so ein spezielles Wissen hat, dass von außerhalb Österreichs, also aus dem Ausland, Anfragen kommen, die man dann vielleicht sogar erfüllen kann?
3: Natürlich haben wir auch schon für ausländische Vereine und ausländische Firmen was gemacht, sei es Italien, Deutschland, auch für die Schweiz haben wir schon gemacht, für das Royal Theater in Belgien haben wir schon gemacht, also meistens ausgefallene Sachen.
2: Erzählt uns Josef Kollmann. Heute ist er unser Gast in der Musikparade von Radio Kärnten und in Kürze erfahren wir noch mehr über das Handwerk des Hutmachers.
0: Dankeschön, Arnulf. Ja, wir freuen uns schon auf das nächste Gespräch und in der Zwischenzeit Musik. Wie gesagt, Hutmacher, Polka, Hutmacher-Lied. Leider keines gefunden bei uns im Archiv, aber Mark Pircher schon lange nicht mehr gehört. Da droben in die Berg ist der Herrgott der Horn.
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0: diese Nummer von Marc Pircher. Dort oben in die Berg, da ist der Herrgott, der Horm. Der Horm ist er natürlich auch im Metnitztal. Zum Beispiel direkt in Metnitz, da ist auch Josef Kollmann der Horm. Er ist der letzte Hutmacher bei uns in Kärnten und Arnulf Brasch ist heute Abend bei ihm zu Gast.
1: Irgendwie klingt das fast ein bisschen traurig. Der letzte Hutmacher, ist zu befürchten, dass mit dir quasi auch dieses Handwerk hier und in Kärnten in Pension gehen wird?
2: Zu befürchten. Es macht mich, stimmt mich traurig, dass ich der letzte Hutmacher in Kärnten bin. Es hat, wie ich angefangen habe, hat es noch einige gegeben. Noch 20 Jahre früher hat es 30, 40 Hutmacher in Kärnten gegeben. Fast in jedem Ort, so wie früher der Schuhmacher oder das Kaufgeschäft, war auch der Hutmacher. Leider hat sich das ganz anders entwickelt. Wir haben uns durchgesetzt. Ich kann aber noch nicht garantieren, wie es weitergeht. Ich werde mich bemühen, mit meinem Junior Rehmer noch regelmäßig drüber. Er hat Interesse, aber es ist sehr schwierig, das zu vereinbaren mit seinem Beruf und wie wird es allgemein weitergehen da bei uns in Metnitz. Aber wir sind dabei, die Zukunft abzusichern.
1: Weil so einfach ist das ja nicht. Da muss man ja schon ein paar Jahre üben und lernen, bis man das kann.
2: Nein, das schaut zwar oft einmal so aus. Die Lehrzeit zum Beispiel ist nur 2 Jahre beim Hutmacher. Aber dann heißt das noch lange, dass man einen Hut richtig machen kann, dass man jeden Hut machen kann. Grundauszüge aus dem Beruf, ja, den lernt man in 2 Jahren. Aber ich glaube, man hat in dem Beruf, gleich wie in anderen Jahren, nie ausgelernt. Und vor allem durch das breite Repertoire, das wir haben, durch Vereine und das dann die verschiedenen Sachen, lernt man eigentlich nie aus. Und man kommt immer wieder drauf, auch ich mit meinem Alter noch, boah, das hätte ich eigentlich immer schon so machen können. Das war ja einfach gewesen. So ist es halt, so wie in jedem Beruf. Man lernt nicht aus.
1: Wenn man jetzt zurückblickt, wenn du zurückblickst auf deine berufliche Zeit, eben mehr als 4 Jahrzehnte schon, was würdest du sagen, waren die schönsten Momente? Warum hat es dir bis heute Freude bereitet?
2: War die schönsten Momente, das hat sich so viel entwickelt in der Branche. Früher haben wir 20.000, 30.000 Stück im Jahr gemacht. Da haben wir natürlich 10.000 gleiche Hirten gemacht im Jahr. Mittlerweile machen wir nur mehr 5.000, 6.000, 7.000 Hirten im Jahr, aber fast jeder ist anders wie der andere. Und das ist für mich eigentlich die Umstrukturierung, dass wir das geschafft haben damals, wie die Großaufträge aufgehört haben, die Fachgeschäfte ausgestorben sind. Wir haben uns trotzdem durch unsere Spezialisierung erhalten haben und dass wir das so gut hinkriegen haben.
1: Ein uraltes Handwerk, das, wenn man Josef Kollmann gut zuhört, durchaus noch Boden hat, die Hoffnung bleibt, dass es auch weitergeht, vor allem, dass diese vielen, vielen Werkstücke hier noch weiter im Betrieb sein werden. Mhm. Wir wünschen auf jeden Fall alles, alles Gute und wenn es dann wieder Neuigkeiten gibt, komm mal gern vorbei.
2: Das würde mich freuen, ich hau den Hut sicher nicht drauf.
0: Na bitte nicht, Herr Josef Kollmann, ganz liebe Grüße. 5.000 bis 6.000 Hüte produziert er im Jahr, das ist nicht schlecht, oder? Hut ab, ja wirklich, Hut ab jetzt, im wahrsten Sinne des Wortes. Liebe Grüße aus Metnitztal, danke vielmals, Arnulf Brasch.

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1: Gleich bei uns die Top 3. Da hat sich in der Wertung ja ein bisschen was. Ganz minimal hat sich da was getan. Wir werden in Kürze auflösen. Davor Neuvorstellung Nummer 2, lieber Wilfried. Wir schauen ins Tiroler Land zu den Hattinger Buben.
2: Ja, es begann im Jahr 1986 als 5 Burschen. Der Andi Huber, der Hannes Hasselwander, der Alex Huber, der Christian Meyer und der Alex Waltiner. Damals beschlossen, auch außerhalb der örtlichen Musikkapelle in Hatting gemeinsam zu musizieren. Ja, mit viel Eifer wurde geprobt und binnen kurzer Zeit etablierten sich die Hattinger Buben zu einer gefragten Tanzkapelle. Das Quintett spielte fast 40 Jahre in der Gründungsbesetzung. Kürzlich gab es allerdings einen Wechsel. Der Alex Huber und der Christian Meyer sind ausgeschieden. An ihre Stelle traten der Hansi Keindl und der Sepp Grabner. Ja, die Hattinger Buben haben eigentlich überzogen den ganzen Globus bereist. Sie haben aufgespielt, zum Beispiel in den USA, in China, in der Türkei und sogar, man höre und staune, in Kenia. Ja, in der Musi-Parade waren die Hattinger Buben dreimal dabei. Es gab 2 Siege, 4 zweite Plätze und 2 dritte Plätze, also in Summe 8 Stockerplätze. Mhm. Sie haben mittlerweile 14 Produktionen auf den Markt gebracht und sind wirklich ein Aushängeschild der Tiroler Oberkrainer Musik, lieber Joe. So, jetzt lassen wir Sie hinein in die Musi-Parade.
1: Mit Neuvorstellung Nummer 2 an diesem Mittwochabend. Musik soll heute erklingen. 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

0: Platz 3.
1: In der Musikparade in diesem Mittwochabend. Und ja, Hubert Urach darf sich da freuen, hat einen Platz gut gemacht. Von der 4 geht es vor auf die 3 für Hubert Urach und seine Original-Fidelina Lavantala mit dem Song Ich liebe mein Mädchen.

0: Seit 5 Wochen in der Musikparade dabei, Hubert Urach und seine original fidelen Lavanzaler, Ich liebe mein Mädchen.
1: Platz 2.
0: Unverändert auch an diesem Mittwochabend, die Party Kreiner an dieser Stelle mit der Roli-Polka.

0: Platz Nummer 2, unser 2 Wochen mit dabei in der Musi-Parade, die Party Greiner mit der Rulli-Polka. So, wer ist die aktuelle Nummer 1? Vielleicht die neue Nummer 1? Keine Änderung an der Spitze.
1: Platz 1.
0: Auch in dieser Woche finden wir da die jungen Waldensteiner mit dem Song Wir sind alle keine Engel. Gratulation.

0: auch in dieser Woche Platz Nummer 1 hier in der Musi-Parade, die jungen Waldensteiner mit Wir sind alle keine Engel. Wir gratulieren an dieser Stelle. Ja, damit ist die Stunde auch schon wieder vorbei, lieber Wilfried.
1: Servus Joe, gute Nacht.
0: Genau, schnell ist gegangen, gut ist gegangen, nichts ist geschehen, würde Kollege Martin Weberhofer dazu sagen. Ihnen jetzt noch einen schönen Mittwochabend, viel Freude noch mit dem weiteren Programm von Radio Kärnten. Und wenn Sie möchten, dann hören wir uns morgen.
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3: Die Nachricht mit Matthias Schmelzer. Noch immer ist das Ausmaß der Flutkatastrophe im Himalaya-Staat Nepal und im angrenzenden Tibet nicht abzusehen. Mindestens 50.000 Menschen sind allein in Nepal betroffen. Bisher sind 157 Todesopfer bestätigt worden. Und die Folgeschäden sind nicht abzuschätzen, sagt die Direktorin der Hilfsorganisationen Care Nepal, Mona Sherpa.
4: Es ist nicht nur eine humanitäre Krise, sondern auch ein Rückschlag für die wirtschaftliche Entwicklung. Es handelt sich hier nämlich auch um eine Handelsroute. Erst letztes Jahr wurde sie beschädigt.
3: Nach Österreich jetzt. Für öffentliche Aufträge sollen künftig neue Vorgaben gelten. Davon sollen europäische und damit auch heimische Firmen stärker profitieren. Öffentliche Aufträge machen in Österreich 70 Milliarden Euro jährlich aus. Mehr von Maria Kern.
5: Wenn in Österreich Straßen oder Schulen gebaut werden, kommen meist heimische oder andere europäische Firmen zum Zug. Wenn der Bund oder staatsnahe Unternehmen aber etwa Aufträge im IT-Bereich vergeben, wird das Produkt laut einer neuen Studie oft außerhalb Europas produziert. Wirtschaftsminister Wolfgang Hartmannsdorfer von der ÖVP will daher bis Jahresende neue Vorgaben für öffentliche Aufträge vorlegen. Best statt Billigstbieter soll künftig gelten.
6: Also die stärkere Berücksichtigung von Lebenszykluskosten, von Qualität, von Innovation.
5: Es soll also nicht auf den Kaufpreis ankommen, sondern etwa darauf, wie langlebig ein Produkt ist. Auch Förderungen sollen auf europäische Produkte fokussiert werden. All das soll die Wirtschaft stärken und Arbeitsplätze erhalten.
3: Die Zahl der Legionellenfälle in Oberösterreich steigt weiter an. 30 Personen sind bisher erkrankt, 3 gestorben. Mögliche Infektionsquelle könnte ein Kühlturm der Linz AG sein. In Tirol wurde im Gemeindegebiet von Kössen kürzlich erstmals eine gelbfüßige asiatische Hornisse nachgewiesen. Diese invasive Art stammt aus Zentral- und Ostasien und kann für heimische Bienen oder andere Insekten gefährlich werden, wie Diana Feudel berichtet.
7: Die Nester der asiatischen Hornisse können bis zu 2000 Tiere umfassen. In dieser Größenordnung können die Tiere täglich mehrere hundert Honigbienen erbeuten. Insgesamt bis zu 11 Kilogramm Insekten pro Saison. Dadurch stellt die Gattung eine erhebliche Gefahr für die heimische Biodiversität und das ökologische Gleichgewicht dar. Auch die wirtschaftlichen Auswirkungen auf die Imkerei können beträchtlich sein. Expertinnen und Experten des Landes sind gerade auf der Suche nach dem Nest. Die Bevölkerung wird gebeten, Sichtungen zu melden. Die asiatische Hornisse unterscheidet sich vor allem durch ihre Färbung von heimischen Hornissen. Die Körperpartien sind überwiegend schwarz. Der Hinterleib weist ein orangefarbenes Band auf. Auffällig seien auch die schwarzen Beine mit gelben Spitzen.
3: Das waren die Nachrichten mit Matthias Schmelzer. Zum Wetter.
8: Noch haben es vielerorts warm. 23 Grad hat es jetzt zum Beispiel in Amstetten und in Jenbach. Bis morgen früh kühlt es dann spürbar ab auf nur 19 bis 13 Grad. Auch einzelne Regenschauer sind heute Nacht möglich. Am ehesten tauchen sie an der Grenze zu Italien auf. Morgen gibt es dann deutlich mehr Sonnenschein als heute. Sahara-Staub ist allerdings auch dabei und dadurch kann der Himmel milchig weiß sein. Außerdem steigen die Temperaturen morgen kräftig nach oben auf 27 bis 33 Grad. So viel zum Wetter von Nathalie Auer.
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10: 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Herzlich willkommen bei der slowenischen Abendsendung von Radio Kärnten unter dem Motto Mit slowenischer Musik durch den Sommer. 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
1: Herzlich willkommen zum Nachtjournal, das sind unsere Themen. Verheerende Flutkatastrophe in Nepal. Der Mutterkonzern von Facebook und Instagram zahlt Milliarden US-Dollar, um einem Prozess zu entgehen. Rapid verpasst den Einzug in die Ligaphase der Fußball-Conference League. Und der Rocky Horror Picture Star Tim Curry ist tot. Das Wetter morgen, viel Sonne und Hitze. Aus dem Journalstudio begrüßt sie Matthias Schmelzer. Wer die Bilder von der Flutkatastrophe im Himalaya-Staat Nepal und in der angrenzenden chinesischen Provinz Tibet gesehen hat, der kann sich ihrer Wirkung nicht entziehen. Wassermassen stürzen ins Tal und begraben ganze Landstriche unter sich. Häuser, Autos, Menschen. Allein in Nepal sollen 50.000 Menschen betroffen sein. Die Zahl der Toten wird laufend nach oben korrigiert. Zuletzt hat sie laut nepalesischen Behörden 157 betragen. Meine Frage an unsere Asien-Korrespondentin Alexandra Siebenhofer. Weiß man schon etwas über die Ursache für dieses Unglück?
2: Da hat der nepalesische Außenminister davon gesprochen, dass möglicherweise ein Erdbeben die Katastrophe zunächst in Gang gesetzt hat. Es wurde ein relativ schwaches Erdbeben verzeichnet, aber das könnte eben dazu geführt haben, dass ein Teil eines Gletschers abgebrochen ist. Es gibt auch Satellitenbilder, die das zeigen, dass der untere Teil da abgebrochen ist, der dann in einen Fluss gefallen ist und dazu geführt hat, dass sich das Wasser aufgestaut hat und dann eben diese Sturzflut verursacht hat. Klimaforscher in Kathmandu haben aber auch darauf hingewiesen, dass sich die Region im Himalaya stärker durch den menschengemachten Klimawandel erwärmt als andere Regionen und dass das eben dazu führt, dass sehr viele Gletscher abschmelzen und es immer wieder dann auch Flutkatastrophen gibt, wie etwa vor einem Jahr. Allerdings diesmal dürfte die Opferzahl sehr, sehr viel höher sein.
1: Hunderte Touristen werden auch noch vermisst, vor allem aus Indien. Von den derzeit 39 Österreicherinnen und Österreichern in Nepal dürfte niemand betroffen sein, heißt es aus dem Außenministerium. In die USA jetzt und zu einem Gerichtsfall von weltweiter Bedeutung. In einem wegweisenden Verfahren um die Suchtgefahr von sozialen Medien für Kinder und Jugendliche in Kalifornien haben sich der Meta-Konzern und mehrere US-Bundesstaaten auf einen Vergleich geeinigt. Meta, zu dem Facebook und Instagram gehören, hat einer Zahlung von fast 17 Milliarden US-Dollar zugestimmt und will junge Nutzer in Zukunft besser schützen. Aus Washington Barbara Wolschek.
3: Es sind fundamentale Änderungen, die Meta an seinen Plattformen durchführen wird, tägliche Zeitlimits von 2 Stunden für Jugendliche unter 18 Jahren, nächtliche Zugangssperren und Regelungen, die das Risiko für junge Menschen senken sollen und die nur mit Zustimmung der Eltern aufgehoben werden können. Unter 13-Jährige sollen gar keinen Zugang haben. Das sind die ersten Details aus dem Vergleich. Zusätzlich verpflichtet sich der Meta-Konzern zu einer Zahlung von fast 17 Milliarden Dollar, die in Initiativen zum Schutz von Kindern fließen sollen. Die US-Bundesstaaten hatten dem Konzern vorgeworfen, seine Plattformen so zu gestalten, dass junge Nutzer süchtig werden. Mit der Einigung entgeht Meta einem Prozess.
1: Wir kommen nach Österreich. Wegen möglicher Geldflüsse der freiheitlichen Jugend an die rechtsextremen Identitären werden Rufe nach Konsequenzen laut. Auslöser ist eine Recherche der Tageszeitung Der Standard. Kanzleramtsministerin Claudia Bauer von der ÖVP will die Bundesjugendförderung jetzt prüfen lassen. Die FPÖ-Jugend dementiert die Geldflüsse. Niklas Lercher berichtet.
4: Die freiheitliche Jugend bekommt 400.000 Euro an Bundesjugendförderung. Sollte davon Geld an die rechtsextremen Identitären geflossen sein, wie eine Recherche der Tageszeitung Der Standard vermuten lässt, dann müsse die Förderung gestrichen werden, betont ÖVP-Klubobmann Ernst Gödel.
5: Es kann ja nicht sein, dass mit öffentlichen Steuergeldern Vereine oder Zusammenschlüsse gefördert werden, die die Demokratie untergraben.
4: Die freiheitliche Jugend bestreitet in einer Stellungnahme jegliche Geldflüsse. Den Grünen geht die Überprüfung ohnehin nicht weit genug. Der Abgeordnete Lukas Hammer fordert:
6: Die Prüfung eines Verbots nicht nur der Identitären, sondern auch der freiheitlichen Jugend.
4: Auch der Staatsschutz sieht in einer aktuellen Lageeinschätzung eine immer engere Verbindung zwischen FPÖ und den Rechtsextremen. Parteichef Herbert Kickl schweigt dazu, seine Meinung ist aber ohnehin bekannt. Für Kickl sind die Identitären eine NGO von rechts.
6: In Steinbach am Attersee wurde den ganzen Tag nach dem kleinen Flugzeug gesucht, das zum Mittag in den See gestürzt war. In einer Tiefe von 160 Metern wurden Wrackteile geortet. Ob sich neben dem Piloten noch eine weitere Person im Flugzeug befand, ist noch nicht bekannt. Der britische Schauspieler Tim Curry ist im Alter von 80 Jahren in Los Angeles gestorben. In Erinnerung bleibt er vor allem für seine Rolle als Dr. Frankenfurter im Kultfilm der Rocky Horror Picture Show aus dem Jahr 1975.
7: Mit Korsett, Netzstrümpfen und üppigem Make-up betrat Tim Curry 1973 in der Rocky Horror Show die Musicalbühne in London als exzentrischer Transvestit und Wissenschaftler Dr. Frankenfurter. Charmant und skrupellos zugleich, eine Figur, die 1975 nach dem Musical-Erfolg auch ins Kino kam, als Parodie, aber auch als grausige Realität, so Tim Curry.
8: It is parody, but it also, I play it as a kind of grisly reality.
7: Horror und Fantasy, oft mit grotesker Anmutung, wurden zu Tim Currys Hauptfach, als Dämon etwa in Ridley Scotts Legende und als Clown Pennywise 1990 in der Stephen King-Verfilmung It.
6: Ein Nachruf auf Tim Curry von Arnold Schnötzinger. Noch eine Todesmeldung. Der ehemalige Tatort-Kommissar Andreas Hoppe ist im Alter von 66 Jahren gestorben. Er war in insgesamt 57 Folgen der Kommissar Mario Kopper an der Seite von Ulrike Volkerts. Wir kommen zum Sport. Rapid kassierte eine bittere Niederlage. Christoph Ott.
9: Im Playoff zur

0: Fußball-Champions League gegen Juventus Turin, da liegen die Niederösterreicherinnen in der zweiten Hälfte mit 0:2 zurück. Die Sturm Graz-Frauen gewinnen im Hinspiel der ersten Europacup-Quali-Runde gegen Ginter aus Litauen mit 2:1. Im Radsport gewinnt der Brite James Matthew Brennan im Zielsprint die fünfte Etappe der Vuelta. Gregor Mühlberger und Felix Gall kommen mit dem Feld ins Ziel und belegen Platz 31 und 54. Bei der Volleyball-Europameisterschaft in Brünn verpassen die Österreicherinnen knapp den ersten Sieg und verabschieden sich mit einer 2:3 Niederlage gegen Bulgarien von der ersten EM-Teilnahme seit 55 Jahren. Und in der zweiten Quali-Runde für die Tennis US Open ist für die Österreicher Joel Schwärzler und Lukas Neumeier Endstation. Nur Juri Rodionow schafft den Aufstieg in die dritte Quali-Runde.
1: So viel zum Sport. Die Wetterprognose kommt jetzt von Nathalie Auer.
2: Diesen Sommer haben wir außergewöhnliche Hitzewellen erlebt. 56 Hitzetage gab es heuer schon in Ferlach, in Bad Deutsch-Altenburg und in St. André im Lavantal. Und morgen erreichen wir an diesen Messstationen den 57. Hitzetag. So viele Hitzetage gab es bisher nur ein einziges Mal, und zwar im Jahr 2024 in Bad Deutsch-Altenburg. Es wird morgen also sehr warm bis heiß. 27 bis 33 Grad erwarten uns am Nachmittag. Dazu gibt es morgen viel Sonnenschein. Der Himmel kann allerdings diesig sein, denn auch Sahara-Staub ist in der Luft.
1: Das war die Wetterprognose von Nathalie Auer. Das war das Nachtjournal mit Matthias Schmelzer. Verbringen Sie noch einen schönen, angenehmen Abend.
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1: Die Nachrichten mit Matthias Schmelzer. Syrien hat einen weiteren wichtigen Schritt hin zu einem geeinten Staat gemacht. Die kurdisch dominierte Miliz der syrischen demokratischen Kräfte, SDF, hat entsprechend eines Abkommens mit der Regierung ihre Auflösung verkündet. Paul Huemer berichtet.
2: Eine der mächtigsten bewaffneten Kräfte Syriens gibt ihre Waffen aus der Hand. Von einer neuen Phase des Friedens, der Stabilität und des gemeinsamen Wiederaufbaus spricht SDF-Anführer Maslum Abdi. 2015 gegründet und mit US-Unterstützung aufgebaut, wird die SDF zum wichtigsten Partner des Westens im Kampf gegen die Terrormiliz IS. Zeitweise stehen rund 100.000 Kämpfer unter ihrem Kommando. Doch die Zeiten haben sich geändert. Der IS ist zurückgedrängt, Diktator Assad gestürzt. In Damaskus sitzt nun ein neuer starker Mann, Präsident Ahmed al-Sharaa. Der Ex-Dschihadist hat die Gunst Washingtons und nun die Kontrolle über Gebiete zurück, die jahrelang außerhalb der Macht von Damaskus lagen. Im Gegenzug bekommen die Kurden weitreichende Minderheitenrechte zugesichert. Ob Damaskus diese Versprechen hält, ist offen. Fest steht, die kurdische Selbstverwaltung ist Geschichte.
1: Alle 4 Reaktoren des ungarischen Kernkraftwerks Paks sind seit heute wieder in Betrieb. Das hat der ungarische Ministerpräsident Péter Magyar am Abend auf Facebook bekannt gegeben. Der gestiegene Pegel der Donau und erfolgreiche Baumaßnahmen würden das möglich machen. In den vergangenen Wochen konnte Paks wegen Problemen bei der Kühlung durch Donauwasser nur einen Bruchteil der üblichen Strommenge produzieren. In Österreich warnen Experten, dass nach der lang anhaltenden Trockenheit im Sommer die Böden starken Herbstregen vielerorts nicht aufnehmen könnten. Es sollte jetzt geprüft werden, welche Schäden dann durch die Versicherung gedeckt sind. Vanessa Gruber berichtet.
3: Um die Schäden durch Starkregen und Hagel zu decken, sollten 2 Dinge in der eigenen Versicherungspolize stehen, sagt Martin Köhler vom Versicherungskonzern Unica.
4: Das Thema Sturmversicherung und die Versicherung gegen Naturkatastrophen.
3: Denn für Reparaturen muss man wegen der Teuerung deutlich tiefer in die Tasche greifen als noch vor einigen Jahren, sagt auch Alexander Rosner, Versicherungsexperte bei der Arbeiterkammer. Er empfiehlt schon jetzt, einen genauen Blick auf die eigene Versicherung zu werfen.
5: Auch in die Bedingungen zu schauen, wo sind möglicherweise Deckungsausschlüsse, wo kann ich vielleicht noch was optimieren und im Idealfall eben die Beraterin oder den Berater oder eine unabhängige Verbraucherschutzstelle kontaktieren.
3: Zudem sei es wichtig, sich zu informieren, ob man in einer Sturm- oder Hochwasserzone lebt.
1: Eli Rosen ist bei den Wahlen zum Vorstand der israelitischen Kultusgemeinde für die Bundesländer Salzburg, Steiermark und Kärnten in seinem Amt als Präsident für eine weitere Legislaturperiode bestätigt worden. Das hat die Kultusgemeinde in einer Aussendung bekannt gegeben. Das waren die Nachrichten mit Matthias Schmelzer. Zum Wetter.
6: In den kommenden Stunden klart es immer öfter auf und damit kühlt es spürbar ab auf meist 19 bis 13 Grad. Morgen wird es dann heiß mit Höchstwerten von 27 bis 33 Grad. Für einige Stunden scheint die Sonne morgen, der Himmel kann aber diesig sein, denn auch Sahara-Staub ist in der Luft. Außerdem spüren wir teilweise den Wind. Böen um die 30 Kilometer pro Stunde werden zum Beispiel in und rund um Wien erreicht. Am Freitag legt der Wind ordentlich zu und wird auf den Bergen stürmisch. So viel zum Wetter von Nathalie Auer.
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1: Die Nachrichten mit Matthias Schmelzer. Heute ist Donnerstag, der 27. August. Ein weltweit mit großer Aufmerksamkeit verfolgtes Justizverfahren nimmt jetzt offenbar ein vorzeitiges Ende. Meta, das ist der Mutterkonzern von Facebook und Instagram, schließt mit 29 US-Bundesstaaten einen Vergleich. Im Rechtsstreit über die Gefahren von sozialen Medien für Kinder und Jugendliche zahlt Meta an die Staaten umgerechnet rund 14 Milliarden Euro. Darüber hinaus muss Meta die Nutzung seiner Plattform Facebook und Instagram für Jugendliche einschränken. Barbara Wolschek in Washington. Meta muss zwar viele Milliarden zahlen, aber im Raum gestanden sind da Strafzahlungen von bis zu 1,4 Billionen US-Dollar. Das wäre wohl existenzbedrohend gewesen. Kommt Meta da also recht glimpflich davon?
2: Ja, die Summe ist deutlich weniger als ursprünglich von den Klägern gefordert. Und das ist doch nur ein Bruchteil dessen, was dieser Konzern alleine in einem Quartal verdient. Aber wäre dieses Verfahren länger gelaufen, dann wäre diese Strafzahlung vermutlich doch sehr viel weit höher ausgefallen. Es ist also auch ein Versuch von Meta, hier etwas abzufangen, vor allem auch in vielen anderen Verfahren, die derzeit gegen diesen Konzern laufen. Jetzt hat Meta ein werbebasiertes Geschäftsmodell, das heißt diese Veränderungen, und das sind durchaus tiefgreifende Veränderungen. Die werden auch hier etwas verändern, aber ich bin mir sehr sicher, dass dieser Konzern Wege finden wird, um diese Veränderungen marktgewinnend zu verkaufen.
1: Barbara Wolschek war das in Washington. Im Himalaya-Staat Nepal ist das Ausmaß der Flutkatastrophe immer noch nicht abzusehen. Mindestens 50.000 Menschen sind betroffen. Bisher sind 157 Todesopfer bestätigt. Auch die angrenzende chinesische Provinz Tibet wurde in Mitleidenschaft gezogen. Was genau die Flut ausgelöst hat, ist noch unklar. Es ist nicht ausgeschlossen, dass das Auslaufen eines Gletschersees dafür verantwortlich ist. Die Katastrophe trifft die Menschen doppelt, sagt die Direktorin der Hilfsorganisation Care Nepal, Mona Sherpa.
3: Es ist nicht nur eine humanitäre Krise, sondern auch ein Rückschlag für die wirtschaftliche Entwicklung. Es handelt sich hier nämlich auch um eine Handelsroute. Erst letztes Jahr wurde sie beschädigt.
1: Der US-amerikanische Milliardär Elon Musk ist vom ukrainischen Präsidenten Volodymyr Zelensky mit dem Orden der Freiheit ausgezeichnet worden. Die Ehrung kommt in einer Zeit, in der sich Kiew um eine Freigabe von Musks Satelliten-Internetsystem Starlink bei ukrainischen Drohneneinsätzen auf russischem Staatsgebiet bemüht. Bisher ist die Freigabe auf das ukrainische Territorium einschließlich der von Russland besetzten Gebiete beschränkt. Der britische Schauspieler Tim Curry ist tot. Er starb im Alter von 80 Jahren in seinem Haus in Los Angeles. Tim Curry bleibt untrennbar mit seiner Rolle als Dr. Frankenfurter im Kultfilm The Rocky Horror Picture Show aus dem Jahr 1975 verbunden. Zum Sport. Die SKN St. Pölten Frauen müssen sich im Hinspiel der Fußball Champions League Qualifikation Juventus Turin geschlagen geben. Die Niederösterreicherinnen verlieren mit 0:3. Christoph Ott.
4: Damit rückt die Hoffnung der Niederösterreicherinnen mit Kapitän Jennifer Klein von der 5. Teilnahme in der Champions League in weite Ferne.
5: Wir haben uns viel, viel mehr vorgenommen mit dem Ball. Haben wir uns heute viel zu sehr versteckt. Technisch und individuell waren wir heute nicht auf unserem Level. Also das können wir deutlich besser. Deshalb ist jetzt die Enttäuschung auf jeden Fall größer mal.
4: Die Italienerinnen werden ihrer Favoritenrolle gerecht und führen bereits in der ersten Hälfte mit 2:0 und erzielen kurz vor dem Ende noch das dritte Tor zum 3:0 Endstand. Der SKN-Trainer Laurent Fassot kann dennoch etwas Positives mitnehmen. Ich bin stolz, dass wir 90 Minuten versucht haben, beim Stand von 0:2 den Anschlusstreffer zu erzielen, um Hoffnung für das Rückspiel zu haben. Leider war das dritte Tor ein bisschen zu viel. Eines ist aber fix, auch wenn die St. Pöltenerinnen das Rückspiel verlieren sollten, geht die internationale Reise im Women's Europacup weiter.
1: Noch kurz Royales. 6 Jahre nach ihrem Abschied aus dem Königshaus sind Prinz Harry und seine Frau Meghan heute nach Großbritannien zurückgekehrt. Ihre beiden Kinder sollen offenbar in britische Schulen gehen. Das Verhältnis zwischen Harry und seinem Vater, König Charles, soll sich zuletzt entspannt haben. Das waren die Nachrichten mit Matthias Schmelzer. Zum Wetter.
6: Jede Menge Sonnenschein erwartet uns heute. In der Früh ist es ganz vereinzelt, aber auch nebelig. Im Laufe des Tages ziehen auch ein paar Wolken durch. Und diesmal kann der Himmel diesig sein. Es ist nämlich auch Sahara-Staub in der Luft. Regenschauer sind heute aber die absolute Ausnahme. Am ehesten kann es noch im Bergland stellenweise nass werden. Die Temperaturen, die liegen im Moment noch fast überall unter 20 Grad. Am Nachmittag wird es dann sehr warm bis heiß mit 27 bis 33 Grad. So viel zum Wetter von Natalie Auer.
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1: Am Mikrofon Moritz Strobel, es ist 1 Uhr. Bundesländer und Gemeinden verwenden das Einkommen von Pflegebedürftigen, um ihre Pflege zu finanzieren. Aber sie greifen dabei nicht nur auf Pension und Pflegegeld, sondern auch auf Erträge von Lebensversicherung, Wertpapieren und Sparguthaben zu. Peter Daser berichtet.
2: Die Regeln der Bundesländer sind unterschiedlich. Manche behalten zur Pflegefinanzierung sämtliches Einkommen der Betroffenen ein, nicht nur den Großteil von Pension und Pflegegeld, sondern zum Beispiel auch Rentenversicherungen, Betriebspensionen, Zinsen von Sparbüchern, von Bausparverträgen oder Dividenden. Zumindest bei Zinsen und Dividenden soll das aufhören, fordern die Seniorenvertretungen nun. Birgit Gerstorfer vom SPÖ-Pensionistenverband sagt:
3: Wir fordern, dass es einheitliche Lösungen gibt, dass es rechtlich abgeklärt wird und dass natürlich auf Zinsen und auf Aktiengewinne nicht zugegriffen wird.
2: Dieselbe Forderung kommt auch von Ingrid Korosek vom ÖVP-Seniorenbund. Der Seniorenrat werde nun Gespräche mit den Ländern führen.
1: In der französischen Stadt Caen in der Normandie ist vor etwa 3 Stunden ein Auto in eine Menschenmenge gerast. Es gibt einen Toten und 10 teils schwer Verletzte. Der Fahrer des Autos soll die Tat laut Polizei nach einem Streit begangen haben. Ein Verdächtiger ist festgenommen worden. Über die Hintergründe der Tat ist noch nichts bekannt. Bundeskanzler Christian Stocker bespricht heute in Berlin mit anderen europäischen Staatschefs Einsparungen für den EU-Finanzrahmen, denn der Vorschlag der EU-Kommission ist ihm zu hoch. Unterstützung bekommt Stocker etwa von Deutschland, Dänemark und Finnland. In Palermo ist eine 4-Jährige an Diphtherie gestorben, weil sie nicht geimpft war und das, obwohl die Impfung in Italien verpflichtend ist. Jetzt wird eine Taskforce eingesetzt, die mögliche weitere Fälle überwachen und die Impfquote erhöhen soll. Italien-Korrespondentin Sophie Ruppetz.
4: Ein Fall, der Palermo erschüttert. Mit nur 4,5 Jahren stirbt Anna Rosa an Diphtherie. Sie war nicht geimpft, ebenso wenig wie ihre 4 Geschwister. Die Eltern sollen geglaubt haben, eine Impfung habe bei einem Verwandten Autismus ausgelöst. Ein Zusammenhang, der wissenschaftlich längst widerlegt ist. Der Tod des Mädchens hat viele Eltern aufgeschreckt. Impfzentren erleben einen regelrechten Ansturm.
5: Io, mio marito, non volevamo vaccinare i bambini.
4: Mein Mann und ich wollten die Kinder nicht impfen lassen, aber jetzt haben wir sie hergebracht. An einem Tag wurden 70% mehr Kinder geimpft als am entsprechenden Vorjahrestag.
1: Und jetzt zum Wetter mit Nathalie Auer.
6: Noch haben wir es frisch, bei meist nur 13 bis 19 Grad. Tagsüber legen die Temperaturen dann aber ordentlich zu. 27 bis 33 Grad hat es am Nachmittag. Dazu gibt's heute viel Sonnenschein. Frühnebel und Wolkenfelder sind aber auch ein paar dabei. Und außerdem kann der Himmel diesig sein durch Sahara-Staub. Morgen überwiegt im Großteil des Landes wieder der Sonnenschein. Und es wird noch heißer. Bis zu 35 oder 36 Grad werden es im Donauraum. Von der Schweiz erreicht uns im Laufe des Tages aber auch eine Kaltfront. Und die bringt dann Schauergewitter und Sturmböen.
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1: Im Studio Moritz Strobel, es ist 2 Uhr. Mittlerweile gibt es 30 Legionelleninfektionen im Raum Linz. 3 Menschen sind daran gestorben. Vieles deutet darauf hin, dass die Krankheit von einer Kühlanlage ausgegangen ist. Aktuell werden noch Proben der Anlage ausgewertet, aber wenn sie wirklich die Ursache der Infektionen sind, könnte auch Haftung ein Thema werden, berichtet Jürgen Freimuth.
2: Wenn sich herausstellt, dass eine bestimmte Anlage eines Unternehmens die Legionellen verbreitet hat, kann auch eine Haftung in Frage kommen, sagt Andreas Geroldinger vom Institut für Zivilrecht an der Johannes Kepler Universität in Linz.
3: Grundsätzlich ist das vorstellbar, allerdings muss jemand in diesem Unternehmen gegen die sogenannte gebotene Sorgfalt verstoßen haben, das heißt Vorschriften nicht eingehalten haben, etwa die Wartung nicht im gebotenen Abstand vorgelegt.
2: Die Behörden müssen dafür aber nicht nur die Quelle der Legionellen finden, sondern auch den Zusammenhang zu den einzelnen Erkrankungen belegen. Gelingt dieser Nachweis, können Schadenersatzansprüche der Erkrankten oder Hinterbliebenen beim Verursacher geltend gemacht werden.
1: Entwarnung gibt es in Berlin-Neukölln. Dort haben Einsatzkräfte eine 100 Kilo schwere Fliegerbombe aus dem Zweiten Weltkrieg entschärft. Jetzt dürfen tausende Menschen, die davor in Sicherheit gebracht wurden, in ihre Häuser zurück. Auch Pflegeeinrichtungen waren betroffen. Im Norden von Italien, nahe der Gemeinde Tolmezzo, hat vor gut 1,5 Stunden die Erde mit einer Stärke von 3,4 gebebt. Im Grenzgebiet zu Kärnten zwischen Kötschach-Mauthen und Hermagor könnten einige wenige Menschen das Beben auch gespürt haben. Und in Köln eröffnet heute wieder die größte Computerspielmesse der Welt, die Gamescom. Es werden rund 350.000 Besucherinnen und Besucher erwartet, 1.600 Aussteller sind mit dabei. Erstmals ist das ganze Messgelände ausgebucht, berichtet Xin Chang aus Köln.
4: Videospiele sind ein Milliardengeschäft. Weltweit setzt die Branche heuer rund 200 Milliarden Dollar um. Wie verbreitet Spielen in Österreich ist, erzählt Niki Laber vom Branchenverband ÖVUS.
5: Ja, wir haben in Österreich eine sehr große Marktdurchdringung. Man kann sagen, 6,1 Millionen Österreicher spielen. Und zwar regelmäßig.
4: Aber auch die heimische Games-Produktion ist anwesend. Rund 150 Studios sind zuletzt auf knapp 190 Millionen Euro Umsatz gekommen. Und in Köln suchen sie aktuell Verleger und neue Investoren. Insgesamt steckt die Branche im Umbruch. Große Konzerne haben zuletzt tausende Stellen gestrichen und Studios zugesperrt. Und weil Speicherchips dank KI derzeit knapp sind, sind Konsolen heuer teurer geworden. Die Messe läuft noch bis Sonntag.
1: Und jetzt zum Wetter mit Nathalie Auer.
6: Jede Menge Sonnenschein erwartet uns heute. In den nächsten Stunden ist es ganz vereinzelt, aber auch nebelig. Im Laufe des Tages ziehen auch ein paar Wolken durch und diesmal kann der Himmel diesig sein. Es ist nämlich Sahara-Staub in der Luft. Regenschauer sind heute aber die absolute Ausnahme. Am ehesten kann es noch im Bergland stellenweise nass werden. Die Temperaturen, die liegen im Moment noch fast überall unter 20 Grad. Am Nachmittag wird es dann sehr warm bis heiß mit 27 bis 33 Grad. Morgen wird es dann noch heißer, bis zu 36 Grad sind im Donauraum möglich.
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